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1: Ich bin Ursula Winkler. In Sachsen-Anhalt geht der Landtagswahlkampf in die letzte Phase. Zwei Tage vor dem Wahlsonntag veranstalten mehrere Parteien heute Abschlusskundgebungen und wollen um Stimmen der noch unentschlossenen Wählerinnen und Wähler kämpfen. Nach den jüngsten Umfragen geht die AfD mit einem klaren Vorsprung ins Rennen. Sie hofft auf eine absolute Mehrheit, um dann erstmals in Deutschland eine Landesregierung zu führen. Nach den Angriffen auf das Stromnetz in Brandenburg und Nordrhein-Westfalen wird weiter über einen besseren Schutz diskutiert. Hans-Walter Borries vom Bundesverband für den Schutz kritischer Infrastrukturen spricht von einer neuen Dimension der Bedrohung.
2: Borries bezeichnet die Angriffe als hybride Vorkriegsführung und sagt, eigentlich sei das eine Aufgabe für die Bundespolizei. Die technischen Schutzmöglichkeiten seien vorhanden, könnten die Unternehmen aber das 4- bis 6-fache kosten. NRW-Innenminister Reul fordert unter anderem eine Diskussion über Videoüberwachung und Drohnenabwehr. Dafür müssten zunächst allerdings die gesetzlichen Grundlagen und Fragen zu Zuständigkeit, Qualifikation und Haftung geklärt werden. Das sagte der Brandenburger SPD-Innenpolitiker Stohn. David Riemer, Berlin.
1: Am Wochenende mal ein Bierchen, das ist vor allem jungen Männern in Deutschland nicht genug. Fast die Hälfte der Männer zwischen 18 und 25 Jahren neigt zumindest zeitweise zu exzessivem Alkoholkonsum. Das ergab eine Umfrage im Auftrag des Bundesinstituts für öffentliche Gesundheit.
3: Knapp 46% der befragten jungen Männer gaben an, sich im vergangenen Jahr gelegentlich in den Rausch getrunken zu haben. Bei den Frauen zwischen 18 und 25 sagten das 26%. Und selbst bei Jugendlichen, also den 12- bis 17-Jährigen, gaben knapp 15% an, schon mal auf Partys die Kontrolle zu verlieren. Die Umfrage zeigt aber gleichzeitig, dass diese Exzesse Ausnahmen sind, denn regelmäßiger Alkoholkonsum ist bei jungen Erwachsenen so unbeliebt wie noch nie. Sie trinken seltener als früher und beginnen generell auch später damit. Tiana Kramer, Nachrichtenredaktion.
1: Der VW-Aufsichtsrat hat sich überraschend auf ein Sparpaket geeinigt. Der Autobauer will in den kommenden Jahren weitere 50.000 Stellen streichen. Diese Anpassung der weltweiten Personalkapazitäten sei notwendig, um die Ziele des Transformationsprogramms zu erreichen, teilte der Konzern mit. 4 Werke stehen auf der Kippe. Dabei geht es um die Standorte Emden, Zwickau, Hannover und Neckarsulm.

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1: Ich bin Ursula Winkler. In Sachsen-Anhalt geht der Landtagswahlkampf in den Endspurt. Nach den jüngsten Umfragen wird die AfD die Wahl mit einem klaren Vorsprung gewinnen. Auch das politische Berlin blickt gespannt auf die Wahl.
2: Die meisten Parteien fahren viel Politprominenz hier aus der Hauptstadt auf. Die AfD hofft auf die absolute Mehrheit, um dann erstmals in Deutschland eine Landesregierung anzuführen. Schafft sie das nicht, dürfte es schwierig werden, eine Koalition auf die Beine zu stellen, denn die meisten anderen Parteien haben eine Zusammenarbeit mit der AfD ausgeschlossen. Aktuell regiert in Sachsen-Anhalt eine Koalition aus CDU, SPD und FDP. Das Bündnis wird aber allen Umfragen zufolge seine Mehrheit verlieren. Laut Befragung der Forschungsgruppe Wahlen waren zuletzt noch 31% der Befragten nicht sicher, wen oder ob sie wählen wollen. David Riemer, Berlin.
1: Nach dem Fund eines verdächtigen Gegenstands an einem Umspannwerk in Dormagen zwischen Köln und Düsseldorf geht die Polizei von einem Sabotagedelikt aus. Den Ermittlern liege ein Bekennerschreiben vor, sagte ein Polizeisprecher der Deutschen Presseagentur. In dieser Woche hatte es bereits 2 Angriffe auf Umspannwerke gegeben, in Bergheim bei Köln und in Brandenburg. Die Ermittler gehen auch bei diesen beiden Fällen von Sabotage aus. Experten des IFO-Instituts zeigen sich mit Blick auf die deutsche Wirtschaft jetzt optimistischer. Sie haben die Konjunkturprognose überraschend stark erhöht. Die Ökonomen erwarten nun dieses Jahr ein Wachstum des Bruttoinlandsprodukts von 1,4%, 0,6 Prozentpunkte mehr als bisher.
3: Trotz all der Hiobsbotschaften der vergangenen Jahre sind die deutschen Unternehmen offenbar widerstandsfähig. Das liege unter anderem am schuldenfinanzierten Investitionspaket der Bundesregierung, so die Experten des IFO-Instituts. Aber auch eine gestiegene Nachfrage aus dem Ausland trage zu den positiven Entwicklungen bei. Auch das Deutsche Institut für Wirtschaftsforschung zeigt sich optimistisch und hat seine Prognose für die deutsche Wirtschaft jetzt mehr als verdoppelt. Es gibt aber nicht nur gute Nachrichten, denn parallel nimmt die Staatsverschuldung zu und auch die Inflationsrate wird nach der Prognose des IFO-Instituts weiter steigen. Fiona Reinhardt, Nachrichtenredaktion.
1: Der VW-Aufsichtsrat hat sich überraschend auf ein Sparpaket geeinigt. Der Autobauer will in den kommenden Jahren weitere 50.000 Stellen streichen. 4 Werke stehen auf der Kippe in Emden, Zwickau, Hannover und Neckarsulm.

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1: Ich bin Ursula Winkler. In Sachsen-Anhalt geht der Landtagswahlkampf in die letzte Phase. Zwei Tage vor dem Wahlsonntag veranstalten mehrere Parteien heute Abschlusskundgebungen und wollen um Stimmen der noch unentschlossenen Wählerinnen und Wähler kämpfen. Nach den jüngsten Umfragen geht die AfD mit einem klaren Vorsprung ins Rennen. Sie hofft auf eine absolute Mehrheit, um dann erstmals in Deutschland eine Landesregierung zu führen. Deutschland treibt seinen Plan zu sogenannten Return Hubs weiter voran. In diese geplanten Abschiebezentren sollen ausreisepflichtige Ausländer kommen, die nicht in ihre Herkunftsländer

0: Die E10 hat einen neuen Höchststand erreicht. Nach Angaben des ADAC kostet der E10 zuletzt im bundesweiten Tagesdurchschnitt 2,22 Euro pro Liter.
1: Auch Diesel ist wieder teurer und kostete im Schnitt 2,28 Euro pro Liter. Grund für die gestiegenen Spritpreise sind unter anderem die wieder aufgenommenen US-Angriffe auf den Iran und die Gegenangriffe des Landes. Die neue Eskalation hat die Rohölpreise in die Höhe getrieben. Seit Wochenbeginn ist Rohöl der Sorte Brent um mehr als 5% teurer geworden. Auch das Niedrigwasser am Rhein hat die Preise zuletzt erhöht, weil dadurch die Transportkosten gestiegen sind. David Riemer, Nachrichtenredaktion.
0: Nach dem Fund eines verdächtigen Gegenstands an einem Umspannwerk in Dormagen zwischen Köln und Düsseldorf geht die Polizei von einem Sabotagedelikt aus. Den Ermittlern liege ein Bekennerschreiben vor, sagte ein Polizeisprecher der deutschen Presseagentur. In dieser Woche hatte es bereits 2 Angriffe auf Umspannwerke gegeben, in Bergheim bei Köln und in Brandenburg. Die Ermittler gehen auch bei diesen beiden Fällen von Sabotage aus.
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0: Schönen guten Morgen mit Iggy Kelly und aktueller Mucke Miracle. Hier sind die Radio Potsdam Wachermacher. Ja, endlich Freitag, möchte man sagen, ne? Und wir bringen Sie sehr, sehr gerne rein in den letzten Arbeitstag für der Woche, zumindest für die meisten von uns. Und wir geben gleich richtig Vollgas. Rooney haben wir mit dabei. Ja, da werden wir gleich zu Anfang einmal durchgeschüttelt. When did your heart go missing? Und dann geht's in die 80er. Großartige Frau. Cyndi Lauper, Girls Just Want to Have Fun, das haben wir auch gleich dabei. Jetzt ist es aber 6 Uhr. Schönen Morgen.
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2: Ich bin Amelie Totzke und das ist das Top-Thema der Stunde. Nach dem versuchten Anschlag auf das Umspannwerk bei Jenschwalde ist ein Bekennerschreiben aufgetaucht. Die Polizei prüft gerade, ob es echt ist. Mehr Nachrichten aus unserer Region finden Sie jederzeit bei uns im Netz auf radio-potsdam.de. Und jetzt mehr Nachrichten aus Deutschland und der Welt.
3: Ich bin Katrin Müller. Überraschende Einigung in Wolfsburg.

0: wettbewerbsfähige Folgebelegung gewährleistet werden, hieß es. Konkrete Schließungen sind damit noch nicht beschlossen. Erst soll versucht werden, alternative Verwendungsmöglichkeiten zu finden. Ursula Winkler, Nachrichtenredaktion.
1: In Sachsen-Anhalt geht der Landtagswahlkampf in den Endspurt. Nach den jüngsten Umfragen wird die AfD die Wahl mit einem klaren Vorsprung gewinnen. Auch das politische Berlin blickt gespannt auf die Wahl.
2: Die meisten Parteien fahren viel Politprominenz hier aus der Hauptstadt auf. Die AfD hofft auf die absolute Mehrheit, um dann erstmals in Deutschland eine Landesregierung anzuführen. Schafft sie das nicht, dürfte es schwierig werden, eine Koalition auf die Beine zu stellen, denn die meisten anderen Parteien haben eine Zusammenarbeit mit der AfD ausgeschlossen. Aktuell regiert in Sachsen-Anhalt eine Koalition aus CDU, SPD und FDP. Das Bündnis wird aber allen Umfragen zufolge seine Mehrheit verlieren. Laut Befragung der Forschungsgruppe Wahlen waren zuletzt noch 31% der Befragten nicht sicher, wen oder ob sie wählen wollen. David Riemer, Berlin.
1: Nach dem Fund eines verdächtigen Gegenstands an einem Umspannwerk in Dormagen zwischen Köln und Düsseldorf geht die Polizei von einem Sabotagedelikt aus. Den Ermittlern liege ein Bekennerschreiben vor, in dem auch andere schon öffentlich bekannte Verdachtsfälle in Nordrhein-Westfalen und Brandenburg erwähnt seien, sagte ein Sprecher der Polizei Köln. Nach einer Räumung des Terminals 1 am Hauptstadtflughafen BER wegen eines möglichen Gefahrenguts hat die Flughafengesellschaft Entwarnung gegeben. Das Terminal wurde am Abend von der Polizei wieder freigegeben. Nach bisherigen Erkenntnissen bestand zu keinem Zeitpunkt eine Gefahr, sagte ein Sprecher der Bundespolizei. Zuvor hatte eine Frau beim Service Point der Bundespolizei gesagt, sie habe einen gefährlichen Stoff dabei. Daraufhin mussten die Fluggäste das Gebäude verlassen.
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4: Ja, schauen wir mal, wie dieses Wochenende so wird. Wir fangen mit den aktuellen Temperaturen an. Das ist durchaus ein milder Start. Bei uns in Potsdam haben wir am Hauptbahnhof 18 Grad, Brandenburg an der Havel sogar 19 und in Ludwigsfelde sind es ebenfalls 18 Grad. Das ist heute stärker bewölkt und da ziehen auch immer wieder mal Schauer durch. Vor allen Dingen im Laufe des Nachmittages kommen dann doch so aus dem Ruppinerland doch einiges zu uns rein. Zwischendrin blitzt aber auch immer wieder mal die Sonne durch und das wird heute nochmal recht mild mit 24 Grad. Das Wochenende ein Ticken kühler. Die Höchsttemperaturen liegen da so bei 20, 21 Grad. Morgen Sonne-Wolken-Mix am Anfang. Hinten raus sind ein paar Schauer nicht ganz ausgeschlossen. Teilweise auch mit Blitz und Donner. Der Sonntag dann ein bisschen freundlicher und meistens trocken.
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4: Ja, Meldungen über Staus liegen uns aktuell keine vor, aber es gibt ein bisschen Behinderung auf der A10 im westlichen Berliner Ring Richtung Werder. Und zwar kurz hinter Großkreuz, da ist ein LKW liegen geblieben. Und dann haben wir noch Blitzer heute Morgen und zwar zum einen in Neusiedin in der Kunersdorfer Straße, zum anderen auf der B5 bei Lietzow. Haben Sie mehr gesehen? Staus, Blitzer, Behinderung gerne melden. 0331 für Potsdam 581 692 30. Dankeschön.
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4: 5:05.
7: Schönen guten Morgen.
4: Ach, endlich Freitag, oder? Und das Wochenende, das hat so richtig in sich, unter anderem der lange Nacht am Dom, zum Beispiel in Brandenburg an der Havel.
7: Oder auch der Tag der offenen Tür, ne, bei der Freiwilligen Feuerwehr.
4: Und auch bei uns steht richtig was an heute. Und da geht es nicht nur um die Eröffnung vom Kreativquartier. Nicht nur, aber auch.
7: Auch.
4: Möchten wir sagen. Also guten Morgen, Potsdam. Ne? Was ist heute wichtig, das klären wir gleich. Jetzt aber erstmal den ersten Kaffee des Tages trinken und Cyndi Lauper hören. Die kommt gleich. Girls Just Want to Have Fun. Davor Rooney, Wachmacher. When Did Your Heart Go Missing?
7: Moin, moin.
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0: 12 nach 6.
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0: Freitag, der 4. September und na ganz klar, ne? Es ist heute der Tag, an dem das Kreativquartier bei uns in Potsdam eröffnet wird. Um 11 Uhr geht's los, unter anderem natürlich mit dabei Oberbürgermeisterin Nuscha Aubel und noch viele, viele mehr wird natürlich auch heute bei uns hier Thema sein. Außerdem kommt heute Vormittag der ASB Wünschewagen nochmal zu uns nach Potsdam. Großes Jubiläum wird gefeiert.
2: Und mit dabei sind heute in der Schiffbauergasse dann auch Ministerpräsident Dietmar Woidke und Gesundheitsminister René Wecke.
0: Das Ganze hier ab 11 Uhr. Außerdem ist heute der Welttag der sexuellen Gesundheit und aus diesem Grunde gibt es im Gesundheitsamt Potsdam heute eine offene Sprechstunde.
2: Genau, von 9 bis 13 Uhr können sich Bürger im Gesundheitsamt da anonym informieren und auch kostenlos auf gängige sexuell übertragbare Infektionen testen lassen. Und die Beratungsstelle, die ist in der Berliner Straße 150a.
0: Und außerdem dann noch heute das erste von zwei Volleyball-Länderspielen bei uns in der MBS Arena. Die deutsche Nationalmannschaft spielt gegen die Niederlande.
2: Und da wird es kurz auch emotional, denn Arno Goretzko-Lies, Mr. Volleyball, ist im Alter von 96 Jahren gestorben. Er hat den Volleyballsport hier in Potsdam und der Region maßgeblich geprägt und auch Talente wie Susanne Lahme hervorgebracht. Und an ihn wird dann heute nochmal erinnert.
0: Und das Spiel, das startet dann heute Abend um 18.30 Uhr in der MBS Arena. Übrigens, morgen gibt es dann gibt es dann nochmal ein Spiel. So, jetzt haben wir uns richtig sortiert. Also, Sie sehen, dieser Freitag, der hat es richtig in sich.
2: Guten Start.
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0: Eröffnung des Kreativquartiers in Potsdam ist sicherlich heute für ganz, ganz viele das Thema schlechthin und das Update dazu natürlich auch um 6:30 bei uns. Außerdem, nach dem versuchten Anschlag auf das Umspannwerk bei Jens Schwalde, ist jetzt ein Bekennerschreiben aufgetaucht. Das wird gerade auf Echtheit geprüft. Auch das natürlich Thema bei uns um 6:30 in den Nachrichten. Und Sie wissen, morgens bei den Radio Potsdam Wachermachern alle 15 Minuten auch immer Wetter und Verkehr kompakt. Ja, wettertechnisch heute viele Wolken, auch immer wieder Regen. Hin und wieder lockert es mal auf bis 24 Grad. Das Wochenende zwar nicht komplett trocken, aber doch ein Ticken freundlicher. Und auf den Straßen sieht es nach wie vor eigentlich ganz gut aus. Wir haben allerdings einen Liegenbleiber auf dem westlichen Berliner Ring auf der A10 und zwar kurz hinter Großkreuz, das Ganze Richtung Werder. Kommen Sie gut mit uns in den Freitag. Schönen guten Morgen.
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0: Schönen Morgen mit den Backstreet Boys, Larger Than Life. Es ist 6.25 Uhr. Wir sind die Radio Potsdam Wachermacher und wir haben ja in dieser Woche die ganz große Frage: Was kommt bei Ihnen bitte schön aufs Brot oder aufs Brötchen?
1: Ist es Marmelade, Honig oder doch eher Leberwurst? Bis zum 11. September suchen wir im Rahmen der Aktion Deine Wahl ist regional von ProAgro und dem Ministerium für Ernährungs- und Landeswirtschaft gemeinsam mit Ihnen den besten Brötchenbelag fürs Frühstück.
0: So, und da hat zum Beispiel Alexandra Folgendes gesagt:
2: Am liebsten Putenwurst. Mit Kartoffelcreme.
0: Okay, also Putenwurst mit Kartoffelcreme. Und bei der Antje aus Potsdam, da kommt Quark mit Marmelade drauf. Übrigens nicht nur bei ihr.
3: So hat es mein Opa schon gemacht und meine Mama und ich jetzt auch. Und meine Kinder mittlerweile auch schon.
0: Also it's running in the family, kann man da sagen. Ja? Und sagen Sie uns doch einfach auch mal Bescheid. Was ist Ihr Lieblingsbrotaufstrich oder was kommt aufs Brötchen bei Ihnen drauf? Was darf da auf keinen Fall fehlen? Alle Infos dazu auf radio-potsdam.de. Sie können uns das gerne auch als WhatsApp-Sprachnachricht schicken an die 0331 für Potsdam 581 69230. Um ein bisschen Glück gibt es einen 30-Euro-Gutschein für einen Bäcker aus der Region. Ist doch was, oder?
1: Das ist doch toll.
0: In diesem Sinne, schönen Start in diesen Freitag. Das Wichtigste aus Potsdam und der Region gleich bei uns in den Nachrichten nach Bäckermatt und One Day. Jetzt auf Radio Potsdam.
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0: Schönen Start in diesen Freitag. Gleich haben wir die Eurythmics dabei. Mit Sweet Dreams. Außerdem eine große Nummer von Bruno Mars. I Just Might. Auch das haben wir alles gleich. Und jetzt haben wir unseren Job des Tages. Und der kommt heute vom Pflegedienst Nicole Tobias. Hier werden Pflegekräfte für die außerklinische Intensivpflege an den Standorten Michendorf, Marlow, Nauen, Berlin und Wildau gesucht. Kein Zeitdruck zwischen 10 Zimmern, kein Klingeln von allen Seiten. Dafür nur 1 bis 3 Patienten, echte Beziehung und Pflege, die ihren Namen auch verdient. Klingt gut? Dann finden Sie alle Informationen zum Job des Tages vom Pflegedienst Nicole Tobias wie immer bei uns im Netz unter radio-potsdam.de. Und jetzt ist es 6:30. Schönen guten Morgen.
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0: Amelie, heute natürlich ein ganz besonderer Tag in Potsdam.
2: Ja, heute wird das neue Kreativquartier in Potsdams Mitte offiziell eröffnet. Dazu Christopher Weiß, geschäftsführender Gesellschafter von Glockenweiß Kreativquartier.
3: Das Kreativquartier Potsdam ist auch das größte privatwirtschaftliche gewerbliche Projekt in Potsdam. Ungefähr 25.000 Quadratmeter Mietfläche, davon 15.000 Quadratmeter für die Kultur- und Kreativwirtschaft, also für die Unternehmen, die viel mit Kreativwirtschaft und Kreativität zu tun haben.
2: Ab 11 Uhr ist das Quartier für alle geöffnet, der Eintritt ist frei. Nach dem versuchten Anschlag auf das Umspannwerk bei Jenschwalde ist ein Bekennerschreiben aufgetaucht. Die Polizei prüft gerade, ob es echt ist. Darin soll sich ein Einzeltäter zum Angriff bekennen und den Einsatz selbstgebauter Raketen beschreiben. Die Polizei hat ihre Suche vor Ort inzwischen abgeschlossen, ermittelt aber weiter, unter anderem wegen Terrorverdachts. Einen Stromausfall gab es durch den Angriff nicht. Ronald Rauer aus Falkensee wechselt vom Kajak ins Kanzleramt. Der frühere Olympiasieger wird neuer Staatsminister für Sport und Ehrenamt. Er will vor allem den deutschen Leistungssport stärken und eine mögliche Olympiabewerbung vorantreiben. Rauer gewann in seiner Karriere 5 olympische Medaillen und 16 WM-Titel.
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0: Schauen wir zuerst auf die aktuellen Temperaturen und das ist ja ein sehr, sehr milder Start in diesen Freitag. Wir haben in Potsdam hier an unserem Studiofenster an der Brandenburger haben wir 18 Grad, in Teltow sind es ebenfalls 18 Grad und in Görzke auch 18 Grad. Also da sind wir uns sehr, sehr einig. 24 gibt es heute maximal. Es gibt schon Chance auf Auflockerungen, aber grundsätzlich sind die Wolken doch wirklich sehr, sehr dicht dazu. Am Anfang vereinzelt Schauer, im Laufe des Tages ziehen dann aber einfach von der Prägnanz her deutlich mehr Regenschauer zu uns rein. Kann einiges runterkommen heute. Auch morgen ist es nicht komplett trocken, allerdings schon ein Ticken freundlicher. Sonne-Wolken-Mix dann auch am Sonntag, aber das Wochenende ist kühler mit Temperaturen bei maximal 20 Grad.
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0: Behinderung aktuell auf der A10 im westlichen Ring Richtung Werder, kurz hinter Großkreuz. Hier ist ein LKW liegen geblieben und na klar, wie jeden Morgen. Für die Pendler Richtung Berlin über die A115 Baustelle Dreilinden. Da dauert es ein bisschen länger. Berechnen Sie mal so ungefähr, bitteschön, ja, 10 Minütchen mehr ein. Blitzer stehen in der Ketziner Straße. Außerdem haben wir noch welche. Na, jetzt zeigt das hier, jetzt haben wir es in Neusiedin und zwar Kunersdorfer Straße und auf der B5 bei Lietzow. Haben Sie mehr gesehen? Stausblitzerbehinderungen melden Sie gerne. 0331 für Potsdam 581 69230. Danke.
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0: Sag, hast du eigentlich einen Spitznamen?
2: Ja, für meine Freunde bin ich nicht Amelie, sondern Ami.
0: Ach, guck an.
2: Ja.
0: Darf ich das sagen, so hieß meine Oma.
2: Wirklich?
0: Also Uroma, ja. Tatsächlich, aber gut. Das ist aber ein schöner Name eigentlich,
2: oder?
0: Ami, oder?
2: Ja, finde ich gut.
0: Auch ein toller Spitzname, finde ich, ist Mammut.
2: Mhm. Oh.
0: Mammut. Und Ebony Mammut, heißt halt eben so. Sie ist Spielerin bei Turbine Potsdam und wir sprechen gleich mit ihr über das nächste Spiel von Turbine jetzt am Wochenende gegen Essen. Davor haben wir die Eurythmics, Sweet Dreams und jetzt DJ Goa mit Chico.
2: Schönen guten Morgen.
0: Ami.
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0: Sonntag um 14 Uhr im Kali, da spielt Turbine Potsdam gegen SGS Essen. Und Sie wissen ja, ne? Immer kurz vor den Heimspielen am Freitag, da ist es hier bei den Radio Potsdam Wachermachern. Turbine on Air!
1: Jawoll!
0: Und heute ist die Nummer 7 von Turbine bei uns zu Gast. Emily Mammut, Spitzname Mammut. Und genauso dürfen wir dich nennen. Also, liebe Mammut, du warst lange verletzt nach einem Ermüdungsbruch, aber jetzt geht's voran in dieser Woche. Das erste Training mit Ball. Das ist immer klasse. Wie hat sich's angefühlt?
2: War schon komisch, aber hat sich ganz gut angefühlt. Also, weil jetzt, ich war ja schon eine kurze Zeit raus, war jetzt nicht ganz ohne, aber hat sich ganz gut angefühlt, wieder mit dem Team auf dem Platz zu stehen und den Ball dazu zu haben.
1: Klasse. Da drücken wir natürlich die Daumen, dass du bald wieder als unterstützende Hand bzw. Fuß im Team mit dabei bist. Du bist ja jetzt seit einem Jahr bei Turbine. Fühlst du dich nach wie vor wohl in Potsdam?
2: Ja, mega. Also Potsdam ist voll die ruhige, schöne Stadt. Also ich bin gerne hier. Ja.
1: Was würdest du sagen, ist so dein Lieblingsort?
2: Also der Go-To-Spot ist Mido, auch direkt hier in der Brandenburger. Da sind wir eigentlich immer oder bin ich häufiger. Gutes Essen, die Leute da sind nett, finde ich einfach super.
0: Also halt mal fest, Mammut im Mido. So, das haben wir. Mammut, jetzt ist die Situation für euch gerade bei Turbine alles andere als einfach. Ne? 4 Ligaspiele gab es, 4-mal verloren. Am Wochenende kommt jetzt so ein richtiger Brocken SGS Essen ins Kali. Wie siehst du die sportliche Situation aktuell bei euch in der Mannschaft?
2: Ich kann nur von außen gerade zuschauen. Von außen sieht es nicht schlecht aus. Also wir sind immer da in den Spielen. Wir sind auch gut dran, zum Beispiel jetzt das Hertha-Spiel haben wir ganz gut gemacht und dann kommt halt so ein blödes Gegentor und dann liegst du halt 2-1 hinten. Das ist halt einfach, das ist Fußball, da muss man einfach aufstehen und weitermachen. Also wir dürfen uns jetzt auf jeden Fall nicht da unterkriegen lassen, sondern wir müssen da dranbleiben und auf jeden Fall werden dann noch die Punkte kommen, also das kann ich versichern.
1: Also hoffen wir jetzt natürlich zum einen erstmal, dass du ganz schnell wieder gesund wirst und dann dem Team drücken wir natürlich auch die Daumen, dass bald endlich die ersten Punkte geholt werden können.
0: Und du verrätst uns nachher noch ein bisschen mehr, denn Mammut ist ein absolutes Sprachengenie. Das können wir jetzt schon mal sagen, ohne zu spoilern, wir dazu so gegen 10 nach 8 hier bei den Radio Potsdam Wachermachern und das komplette Interview finden Sie dann natürlich im Laufe des Tages auch bei uns auf der Homepage radio-potsdam.de. Und für alle, die das Team unterstützen wollen, so Sonntag 14 Uhr hingehen ins Kali. Turbine gegen Essen anfeuern ist angesagt. 6:42 Uhr. Schönen guten Morgen. Hier ist Radio Potsdam.
1: Moin, moin.

0: Riesennummer von Bruno Mars, I Just Might. Schönen guten Morgen, hier sind die Radio Potsdam Wachermacher und Sie wissen, morgens bei uns ja alle 15 Minuten das Wichtigste. Jetzt ist es 6:45. Schauen wir schnell auf die Straßen. Da läuft es soweit eigentlich noch ganz gut. Also Meldungen über Staus liegen uns keine vor. Aber für die Pendler Richtung Berlin, na klar. Baustelle Drei Linden klappert auch heute. Ne? Knappe 10 Minuten sind es da mehr. Wettertechnisch heute viele Wolken, auch immer wieder Regen. Am Anfang mehr so schauerartig. Später kann es dann auch mal länger anhaltend sein. Da zieht so von der Prignitz einiges rein. 24 Grad maximal, das Wochenende dann aber freundlicher. Und natürlich eins der Top-Themen bei uns in den Nachrichten aus Deutschland und der Welt um 7 Uhr. Die Wahl in Sachsen-Anhalt jetzt an diesem Wochenende. Man geht aktuell natürlich von einem klaren Wahlsieg der AfD aus. Alle weiteren Infos dazu dann gleich bei uns. Ihnen einen schönen Freitag.
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11: Und das sind die PNN-Schlagzeilen von heute. Brücken nach Kramnitz und Hermannswerda. Bürger äußern Kritik am neuen Verkehrskonzept und fordern neue Tramstrecken, Hitzeschutz und mehr Sicherheit. Noch viel Leerstand und eine neue Abkürzung durch die Innenstadt. Was die Potsdamer zum neu eröffnenden Kreativquartier wissen sollten. Die Flohmarktsaison startet, wo man in Potsdam an den Septemberwochenenden am besten trödeln kann.

0: Morgen mit der Lighthouse Family und hi, hier sind die Radio Potsdam Bachermacher. Es ist 6.51 Uhr und Sie wissen, am Freitag, da geht es ja bei uns immer so ein bisschen um einen Place to be, also einen Ort, wo man sich einfach am Wochenende so richtig wohlfühlen kann. Und in Potsdam gibt es an diesem Wochenende wirklich einige Möglichkeiten, wo man Klamotten loswerden oder kaufen kann oder wie auch immer. Es geht um die Trödelmärkte.
1: Genau, und da geht's heute Abend auch schon los, und zwar in der Stillen Post am Kanal 17. Da steigt von 18 bis 22 Uhr ein Abendflohmarkt, und morgen lohnt sich dann so ein kleiner Abstecher nach Werder. Auf dem Plantagenplatz gibt es nämlich einen Tausch- und Verschenke-Flohmarkt, und in Potsdam selbst läuft der Kiez-Flohmarkt Westware in Potsdam-West. Beide starten um 14 Uhr.
0: Okay, Amelie, dann fehlt uns aber noch der Sonntag. Auch da kann man trödeln.
1: Ja, da können Frühaufsteher ab 10 Uhr ins Musikerviertel. In der Beethovenstraße läuft ein Garagenflohmarkt. Und auf dem Werderaner Tannenhof, da startet der Tannentrödel. Da kann man bis 16 Uhr stöbern.
0: Also Sie sehen, ne? Place to be an diesem Wochenende sind die vielen, vielen Trödelmärkte. Gibt es einige, wo man dann einfach das nächste Schätzchen finden kann. Da drücken wir Ihnen die Daumen und sagen jetzt schon mal ganz viel Spaß beim Stöbern. 6.52 Uhr, 8 vor 7, gleich Klassiker von AHA. The Sun Always Shines on TV, und das hier sind die X-Ambassadors mit Renegades bei den Radio Potsdam Bachermachern.
1: Guten Morgen.

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0: Einer der großen 80er-Hits von AHA, The Sun Always Shines on TV. Schönen guten Morgen, hier sind die Radio Potsdam Wachermacher. Und zum perfekten Start in den Tag brauchen Sie klar die Klassiker und auch die neue Musik. Und die haben wir doch dabei. Spielen wir auch gleich für Sie natürlich. Christa Serrandi, Good Old Days. Und dann haben wir noch einen der ganz großen New Romantic Hits der 80er. Ach, wie schön. Herrlich, OMD, If You Leave, auch das haben wir gleich. Jetzt ist es 7 Uhr, schönen guten Morgen.
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2: Ich bin Amelie Totzke und das ist das Top-Thema der Stunde. Zum Welttag der sexuellen Gesundheit gibt's heute in Potsdam eine offene Sprechstunde. Von 9 bis 13 Uhr können sich Bürger im Gesundheitsamt in der Berliner Straße anonym informieren und kostenlos testen lassen. Mehr Nachrichten aus unserer Region finden Sie jederzeit bei uns im Netz auf radio-potsdam.de. Und jetzt mehr Nachrichten aus Deutschland und der Welt.
3: Ich bin Katrin Müller. Kurz vor der Landtagswahl in Sachsen-Anhalt liegt die AfD laut einer Umfrage der Forschungsgruppe Wahlen für das ZDF weiter klar vor der CDU. Demnach kommt die AfD auf 41%. Die CDU liegt unverändert bei 23%. Auf Platz 3 folgt die Linke mit 11,5%. Die SPD kommt auf 8,5%. Die Grünen stehen unverändert bei 6%. Bei einem Wahlergebnis wie in dieser Umfrage würde die AfD demnach ihr Ziel verfehlen, allein zu regieren. Nach dem Fund eines verdächtigen Gegenstands an einem Umspannwerk in Dormagen zwischen Köln und Düsseldorf geht die Polizei von einem Sabotagedelikt aus. Den Ermittlern liege ein Bekennerschreiben vor, in dem auch andere schon öffentlich bekannte Verdachtsfälle in NRW und Brandenburg erwähnt seien, sagte ein Polizeisprecher.
4: Die Berliner Zeitung Taz berichtet, sie haben

0: Im VW-Konzern stehen außerdem 4 Werke auf der Kippe. Für die Standorte Emden, Zwickau, Hannover und Neckarsulm könne keine wettbewerbsfähige Folgebelegung gestaffelt ab den Jahren 2031 bis 34 gewährleistet werden, erklärte VW. Heute öffnet in Berlin die internationale Funkausstellung ihre Pforten für alle Besucher. Fast 2000 Aussteller präsentieren bis zum 8. September ihre Produkte. Im Mittelpunkt steht diesmal der smarte Haushalt.
1: Der KI-unterstützte Backofen identifiziert mehr als 100 Gerichte automatisch und schlägt die passenden Einstellungen vor. Und dann gibt's noch den innovativen Nass-Trockensauger. Der hat nicht nur einen Akku, der 40 Minuten hält. Er hat auch einen Sensor, der den Verschmutzungsgrad des Bodens erkennt und Wassermenge und Saugleistung automatisch anpasst. Uli Reitinger, Berlin.
0: Die Veranstalter der IFA erwarten rund 220.000 Besucher.
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3: Es ziehen heute viele Wolken durch und es gibt auch immer wieder Regen. Im Laufe des Tages ziehen dann von der Prignitz her deutlich mehr Schauer rein. Dann kannst du richtig was runter machen. Aber zwischendrin auch immer wieder ein paar Auflockerungen mit dabei mit 24 Grad maximal. Aktuelle Temperaturen in Potsdam und zwar direkt in der Altstadt 18 Grad. Beelitz meldet 18 Grad. Ganz genauso übrigens wie Großkreuz. Die Aussichten fürs Wochenende, es wird ein bisschen freundlicher. Das ist ja erstmal schon mal schön, also deutlich mehr Chance, die Sonne auch mal länger zu sehen. Morgen und übermorgen allerdings so ganz hundertprozentig trocken wird es nicht sein. Vor allen Dingen morgen sind teilweise am Nachmittag Schauer und auch vereinzelt Gewitter mit dabei. Und es wird ein Ticken kühler. Mehr als 20, 21 Grad sind nicht zu erwarten.
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3: Meldungen über Staus aus dem Stadtverkehr Potsdam liegen uns keine vor, also da kommen sie noch ganz gut durch. Es gibt ein bisschen Probleme auf der A10 im westlichen Berliner Ring Richtung Werder, kurz hinter Großkreuz. Da ist ein LKW liegen geblieben, blockiert hier eine Spur. Und dann natürlich für die Pendler Richtung Berlin Baustelle Drei Linden. Kennen wir über die 115, ne? So 5 bis 10 Minuten brauchen sie mehr. Außerdem haben wir einige Blitzer heute Morgen. Fuß vom Gas, unter anderem in der Florastraße Richtung Tankstelle. Das hat der Thorsten gemeldet. Herzlichen Dank. Es blitzt außerdem in Babelsberg, Karl-Marx-Straße, Fahrland, Ketzinerstraße, in Neusiedin, in der Kunersdorfer Straße und auch auf der B5 bei Lietzow. Haben Sie mehr gesehen? Staus, Blitzer, Behinderungen. Kurze Meldung wäre super. 0331 für Potsdam, 581-69230. Danke.
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3: Es ist 7:05.
5: Morgen.
3: Es ist Freitag, das finden wir richtig schön.
5: Mhm.
3: Und wir haben auch heute nochmal einen wirklich ganz tollen Preis gleich bei uns im Kids-Quiz.
5: Ein 25-Euro Gutschein von Schreibwaren Petermann, um das Federmäppchen nochmal ein bisschen aufzupäppeln.
3: Ja, wunderbar. Und auch heute geht es nochmal um Potsdam. Und zwar, es geht heute nochmal rund um den alten Fritz, das können wir jetzt schon mal verraten, ohne zu viel zu spoilern. Und die Frage von Luise, die kommt gleich nach Chenise. I love your smile.
5: Schönen guten Morgen.
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0: Es ist 9:09.
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0: So, Butter bei die Fische. Alle hellwach da. Wir sind bereit für die Frage.
1: Bisschen Stretching.
0: Ich habe ein bisschen Stretching hier gemacht. Jetzt hat es auch geknackt, aber ich habe es mal nicht gehört. Hinten im Rücken. Jetzt tut's wieder weh den Tag über. Gut, wurscht. Also, bevor wir gleich die Frage von Luise hören. Es gibt einen tollen Gewinn.
1: Es gibt einen 25-Euro-Gutschein von Schreibwaren Petermann in Babelsberg im Sterncenter und auch in Kleinmachnow.
0: So, und das ist die Frage von Luise.
3: Welche Frucht ist besonders eng mit Friedrich dem Großen, also dem alten Fritz, verbunden? A. Banane, B. Kartoffel oder C. Ananas?
0: Das wissen Sie und das wisst ihr doch auch, oder? Also Handy ist geladen, dann freuen wir uns auf Ihre und eure Nachrichten.
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0: Mega cool. Chris de Serendi, Good Old Days. Schönen guten Morgen, es ist 13 nach 7.
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0: Lohnt sich natürlich auch heute hier mitzumachen.
3: Wir haben nämlich einen 25-Euro-Gutschein von Schreibwaren Petermann in Babelsberg im Sterncenter und auch in Kleinmachnow für die neuen Stifte.
0: Gibt's mit ein bisschen Glück, wenn ihr oder sie diese Frage richtig beantworten?
4: Welche Frucht ist besonders eng mit Friedrich dem Großen, also dem alten Fritz, verbunden? A. Banane, B. Kartoffel oder C. Ananas?
0: So, und da gab es unter anderem das hier.
5: Hallo Radio Potsdam, hier ist Felicitas und ich glaube, die richtige Antwort ist B, die Kartoffeln. Tschüss.
0: Tschüss Felicitas. So, dann drücken wir dir die Daumen, dass das richtig ist. Wir fragen bei Luise nach.
4: Antwort B stimmt. Man sagt, der alte Fritz hat die Kartoffel nach Europa gebracht. Deshalb legen Touristen gern Kartoffeln auf das Grab am Schloss Sanssouci.
0: Also Felicitas, natürlich.
3: Das ist richtig.
0: Dein Applaus, ganz viel Spaß mit dem Gutschein von Schreibwaren Petermann und für alle, die jetzt hier mitgemacht haben und heute nichts bekommen haben, wir drücken die Daumen, dass das nächste Woche klappt, da haben wir was Neues, Tolles. Mhm. Was genau, erfahrt ihr dann am Montagmorgen bei uns. Schönen guten Morgen.
3: Moin.

0: Heute Vormittag um 11 Uhr, da gehen die Türen auf. Da wird das Kreativquartier in Potsdam eröffnet. Mit dabei natürlich auch die Oberbürgermeisterin Nuscha Aubel. Und Sie können natürlich auch hin, ne? Der Eintritt ist ja frei. Das ist heute hier für alle geöffnet. Und mehr Nachrichten aus Potsdam und der Region bei uns dann wieder um 7:30. Und jetzt schauen wir noch schnell auf Wetter und Verkehr kompakt. Es geht los, so langsam aber sicher im Stadtverkehr Potsdam. Und zwar an der Baustelle am Wiesenrand. Also zwischen Neufahrland und Kramptnitz auf beiden Seiten dauert es ein paar Minuten länger. Wettertechnisch heute viele Wolken, selten kommt die Sonne mal durch und es gibt auch immer wieder Regen mit maximal 24 Grad. Das Wochenende wird ein bisschen freundlicher, aber auch ein bisschen kühler.
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0: Oh, bei ihr ist ja gerade richtig was los bei Miley Cyrus. Zum allerersten, Cyrus ist gestrichen, zumindest auf Instagram und auf der Homepage. Nur noch Oha. Miley. Dann soll bald ein neues Album kommen. In gut zwei Wochen. Und außerdem im Oktober ein paar Live-Konzerte. Allerdings nicht hier, sondern in Hollywood. Aber immerhin hat er lange nicht mehr live gespielt. Also bei Miley Cyrus geht richtig was. Wissen Sie Bescheid. So 7.25 Uhr, schönen guten Morgen, sind die Radio Potsdam-Wachermacher. Und apropos, da geht richtig was. Auch bei uns in Potsdam geht richtig was. Heute und morgen zum Beispiel steht großer Sport an. Und zwar im wahrsten Sinne des Wortes zwei Volleyball-Länderspiele. Die deutsche Nationalmannschaft spielt jeweils gegen die Niederlande.
1: Und Erik Röhrs ist Volleyball-Nationalspieler und der kommt aus Brandenburg.
2: Genau, ich bin Brandenburger, Küritzer. Also ich wurde in Neuruppin geboren und in Küritz in Gandiko aufgewachsen. Für mich ist immer was Besonderes, hier zu sein.
0: Und jetzt gleich zweimal Spiele zu Hause quasi, das fühlt sich bestimmt gut an, oder?
2: Ja, für uns ist immer ein Highlight natürlich, Länderspiele zu haben. In Deutschland mit eigenen Fans im Rücken ist was ganz Besonderes und ich glaube Potsdam auch der perfekte Standort für uns.
1: Warum würdest du denn sagen, ist Volleyball jetzt so spektakulär?
2: Es ist eine der elegantesten Sportarten, die Technik gemixt mit Athletik ist einfach eine wunderschöne Sportart, wo ich hoffe, dass einfach mehr Aufmerksamkeit bekommt.
1: Heute Abend geht's dann los um 18.30 Uhr in der LMBS Arena Deutschland gegen die Niederlande beim Volleyball-Länderspiel. Und morgen auch gleich die nächste Runde.
0: Ja, denn man muss sich ja vorbereiten. Die Europameisterschaft ist ja nicht mehr lange hin. Mhm. Nächste Woche geht's los vom 9. bis 26. September. Und da möchte die deutsche Nationalmannschaft natürlich bestmöglich abschneiden. Drücken wir die Daumen. Und was in Potsdam und der Region sonst wichtig ist, das gibt's gleich bei uns in den Nachrichten um 7:30. Bis dahin mega Klassiker aus den 80ern. Schönen guten Morgen mit OMD, If You Leave auf Radio Potsdam.
1: Moin Moin!

0: Riesen-80er von OMD. Vom Soundtrack zu Pretty in Pink. If You Leave. Schönen guten Morgen, hier sind die Radio Potsdam Wachermacher und für den perfekten Start in den Tag. Klar, da spielen wir auch die neuen Hits für Sie. Nämlich die Elevator Boys haben wir gleich dabei. Mit Love Me Better. Außerdem was zum Mitsingen von Westernhagen. Frauen gegenüber bin ich willenlos. Er kann halt einfach nichts dafür, sagt er, ne? Willenlos, auch das haben wir gleich. Und jetzt haben wir unseren Job des Tages. Und der kommt vom Pflegedienst Nicole Tobias. Gesucht werden Pflegefachkräfte für die außerklinische Intensivpflege an ihren Standorten in Michendorf, Marlow, Nauen, Berlin und Wildau. Kein Zeitdruck zwischen 10 Zimmern, kein Klingeln von allen Seiten. Dafür nur 1 bis 3 Patienten, echte Beziehung und Pflege, die ihren Namen auch wirklich verdient. Klingt gut für Sie? Dann finden Sie alle Informationen zu unserem Job des Tages vom Pflegedienst Nicole Tobias wie immer bei uns im Netz unter radio-potsdam.de. Jetzt ist es 7:30. Schönen guten Morgen.
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0: Amelie, nach dem versuchten Anschlag auf das Umspannwerk bei Jens Schwalde ist jetzt offenbar ein Bekennerschreiben aufgetaucht.
2: Die Polizei prüft noch, ob es echt ist. Darin bekennt sich ein Einzeltäter und beschreibt selbstgebaute Raketen als Tatmittel. Die Suche vor Ort ist beendet, die Ermittlungen laufen aber weiter, auch wegen Terrorverdachts. Stromausfälle gab es durch den Angriff nicht. Zum Welttag der sexuellen Gesundheit gibt's heute in Potsdam eine offene Sprechstunde. Von 9 bis 13 Uhr können sich Bürger im Gesundheitsamt anonym informieren und kostenlos testen lassen. Die Beratungsstelle ist in der Berliner Straße 150a auf dem Campus des Ernst-von-Bergmann-Klinikums. Gerade weil viele Infektionen zuerst ohne Symptome bleiben, sind regelmäßige Tests bei häufig wechselnden Partnern wichtig. In Babelsberg gibt's jetzt ein neues kostenloses Sportangebot. Auf dem Spielplatz an der oberen Donaustraße steht eine neue Calisthenics-Anlage, wo man Straßenworkouts machen kann. Rund 90.000 Euro hat sie gekostet und wurde auf Wunsch der Potsdamer gebaut. Trainieren kann hier jeder rund um die Uhr und ganz ohne Geräte.
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0: Die aktuellen Temperaturen in Potsdam und zwar direkt am Hauptbahnhof 18 Grad. Schönefeld meldet 18 Grad und 18 Grad aktuell auch in Wustermark. Es ziehen heute eine ganze Menge Wolken durch und von der Prignitz her ziehen dann später auch wirklich längere Schauer rein. Bis dahin häufig mal trocken, dann gibt's wieder den einen oder anderen kurzen Schauer und hin und wieder auch mal eine Auflockerung mit 24 Grad maximal. Am Wochenende nicht komplett trocken, aber schon mal deutlich freundlicher, mehr Chance auf Sonnenschein, allerdings nur noch maximal 20 Grad.
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0: Ja, die ersten Hauptstraßen in Potsdam, die füllen sich ein bisschen länger. Dauert es auf der Amundsenstraße in Richtung Bornstedt direkt und an der Baustelle am Wiesenrand zwischen Neufahrland und Krampnitz hier auf beiden Seiten. Außerdem haben wir immer noch den Liegenbleiber und zwar auf der 10 westlicher Ring Richtung Werder hinter Großkreuz. Der Tommy hat das gerade auch nochmal bestätigt und dann haben wir auch nochmal gerade eine WhatsApp reinbekommen. Konnten wir leider nicht genau erkennen von wem. Trotzdem herzlichen Dank dafür und zwar da geht es nochmal in den Stadtverkehr Potsdam und zwar direkt am Dreieck Jägertor. LKW im Kreuzungsbereich der Baustelle. Hier bitte sonderlich vorsichtig fahren ist die Bitte. Machen wir, haben wir weitergegeben. Schönen Dank für die Meldung. Blitzer stehen heute unter anderem auf der Florastraße Richtung Tankstelle in Babelsberg, Karl-Marx-Straße, Fahrland, Ketziner-Straße und Neusedin in der Kunersdorfer Straße. Und wenn Sie mehr gesehen haben, Staus, Blitzer, Behinderungen, gerne eine kurze Meldung, anrufen oder WhatsApp schreiben. Alles ist möglich. Die Nummer ist die gleiche. 0331 für Potsdam, 581-692. Und die 30. Danke.
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0: Ach, endlich Freitag, sagen ganz viele, ne?
2: Ja.
0: Es ist 7:34 Uhr. Also Kinder sind auf dem Weg zur Schule, nochmal Käffchen trinken und dann geht's rein in den Tag. Und heute wird ja gefeiert, ja, ganz tägig.
2: Ja, kann man schon sagen, das Potsdamer Kreativquartier, das wird heute um 11 Uhr ganz offiziell eröffnet. Und was uns da erwartet, das klären wir gleich.
0: Davor haben wir die Elevator Boys, Love Me Better. Und jetzt gibt's Uncle Cracker, Mr. Pool. Hier ist Follow Me.
2: Morgen.
0: Schönen guten Morgen.
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0: Ja, sie werden einfach gefeiert. Bei uns immer in der Redaktion, wenn sie laufen, die Elevator Boys. Absolut nette Jungs. Love me better. Schönen guten Morgen, 7.41 Uhr. Das ist die Radio Potsdam Wachermacher. Heute ist ein ganz besonderer Freitag.
1: Oh ja, heute wird nämlich ganz offiziell das neue Potsdamer Kreativquartier eröffnet.
0: Und jetzt wollen wir so ein bisschen dahinter gucken. Was steckt denn eigentlich hinter dem Kreativquartier? Christopher Weiß ist geschäftsführender Gesellschafter von Glockenweiß Kreativquartier.
2: Ja, ich glaube, man kann eigentlich sagen, dass das Kreativquartier Potsdam the hottest shit in town ist. Also ich bin jetzt seit insgesamt 7 Jahren mit dem Projekt ja tätig. Und wir können jetzt endlich die Früchte ernten, nachdem wir ja ganz viele Krisen auch durchstehen mussten und feiern ja dann Eröffnung. Das Kreativquartier Potsdam ist auch das größte privatwirtschaftliche gewerbliche Projekt in Potsdam. Ungefähr 25.000 Quadratmeter Mietfläche, davon 15.000 Quadratmeter für die Kultur- und Kreativwirtschaft. Also für die Unternehmen, die viel mit Kreativwirtschaft und Kreativität zu tun haben.
1: Ja, und heute dann endlich das Grand Opening und das können wir da erleben.
2: Wir haben ein sehr großes, buntes Programm. Es geht um 11 Uhr los mit den ersten Reden und dann eigentlich den ganzen Tag bis dann in die Nacht rein, zum Schluss dann auch mit Tanz beim DJ. Wir haben kulturelle Darbietungen, Kunst, Ausstellung, einen Designmarkt, wir haben eine Ausstellung für unsere Aneignungsflächen, weil wir entschieden haben, wir als Eigentümer wollen gar nicht so sehr vorgeben, was es heißt, ein Kreativquartier zu sein, sondern das soll ja dann halt auch durch die Nutzer und durch die Mieter geschehen und deswegen haben wir gesagt, dass vor allem auch die Kreativen die Möglichkeit bekommen sollen, Flächen zu gestalten.
0: Okay, also heute Vormittag 11 Uhr geht's los, aber wer das nicht heute schafft, kein Problem, der Ort soll ja ein offener Ort werden, wo jeder vorbeischauen kann, auch wenn man nicht Mieter ist, ne?
2: Das war von vornherein die Vorgabe der Stadt Potsdam, dass wir dort einen Ort haben, der 24/7 offen ist. Also es ist keine gated community, es ist auch nicht abgeschlossen, sondern man kann wirklich rund um die Uhr dann durchflanieren. Und das ist ganz lustig, weil wir hatten jetzt eben eine kleine Sitzung bei uns in der Quartiershalle und auf einmal kam eine riesige Gruppe an Schülern und Schülerinnen, die einmal durch die Quartiershalle gegangen ist. Wir haben ganz oft jetzt auch touristische Führungen. Die Leute kommen einfach mal rein, um zu gucken. Und so langsam kommt der Ort halt auch in der Stadt Potsdam an.
1: Also einfach mal reinschnuppern, gucken, was es mit dem neuen Kreativquartier auf sich hat. Heute um 11 Uhr ja Start. Und kein Stress, das geht heute alles noch bis abends.
0: Ja, ganz genau. Es wird gefeiert, das haben wir ja gehört. So soll es natürlich auch sein. 7.43 Uhr ist es jetzt. Sie trinken den Kaffee zusammen mit Westernhagen. Hier ist Willenlos bei den Radio Potsdam Wachermachern.
1: Morgen!

0: Stellen Sie sich mal Folgendes vor. Sie machen den Backofen auf, tun die Aufbackbrötchen rein und der Backofen erkennt selber, ach guck mal, das sind Aufbackbrötchen, da brauche ich so ungefähr 190 bis 200 Grad und das Ganze 10 bis 12 Minuten Attacke, ich leg los. Das klingt ein bisschen nach Zukunft, jawohl, aber die Zukunft ist offenbar angekommen, denn genau so ein Backofen wird ab heute vorgestellt und zwar auf der IFA, der Internationalen Funkausstellung, die eröffnet heute in Berlin. Und mehr Nachrichten aus Deutschland und der Welt bei uns dann wieder um 8 Uhr. Sie wissen, morgens hier auf Radio Potsdam alle 15 Minuten immer das Wichtigste, auch Wetter und Verkehr kompakt. Wettertechnisch heute eher bewölkt und regnerisch hin und wieder. Lockert es aber auch auf mit 24 Grad. Das Wochenende dann wieder ein bisschen freundlicher, allerdings auch ein Ticken kühler. Und die ersten Hauptstraßen bei uns in Potsdam, ja, da ist jetzt ordentlich was los. Zeppelinstraße statt einwärts zum Beispiel oder auch am Neuen Garten. Planen Sie da einfach ein bisschen mehr Zeit mit. Schönen Start in den Freitag. Guten Morgen.
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10: Und das sind die PNN-Schlagzeilen von heute. Brücken nach Kramnitz und Hermannswerda. Bürger äußern Kritik am neuen Verkehrskonzept und fordern neue Tramstrecken, Hitzeschutz und mehr Sicherheit. Noch viel Leerstand und eine neue Abkürzung durch die Innenstadt. Was die Potsdamer zum neu eröffnenden Kreativquartier wissen sollten. Die Flohmarktsaison startet, wo man in Potsdam an den Septemberwochenenden am besten trödeln kann.

0: Schönen guten Morgen mit Ava Max. Maybe you're the problem. Es ist 7.52 Uhr.
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0: Ist heute, Amelie, die 25.000?
2: Ja, 25.000 Quadratmeter groß ist das neue Kreativquartier in Potsdams Mitte, das heute offiziell eröffnet wird. Ab 11 Uhr können alle Potsdamerinnen und Potsdamer vorbeikommen, sich umschauen und das neue Zuhause der Kreativszene entdecken. Bis 21 Uhr sind die Türen heute geöffnet.
0: Also um 11 geht's los, bis 21 Uhr haben wir 10 Stunden Zeit für 25.000 Quadratmeter. Das wird alles einmal abgeschritten, bitteschön. Aus diesem Grunde die 25.000 heute. Die Zahl des Tages auf Radio Potsdam.
2: Schönen guten Morgen.

0: Ja, hallo, mein Name ist Doris Banko und ich liebe Potsdam mit Sanssouci, dem wunderschönen Park. Wenn ich den Park betrete, dann denke ich immer, ich bin in der barocken Zeit, trage den Schirm und mein weites Kleid. Es ist so himmlisch und wenn die Bäume grün sind und die Blumen alle blühen, herrlich.
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0: Schönen Freitagmorgen, wir sind die Radio Potsdam Wachermacher und wir haben gleich aktuelle Musik von Ray Garvey dabei. Zusammen mit Imran, Rivers, und dann geht's in die 80er und zwar ins Outback. Eine der großartigsten Bands aus Down Under, Midnight Oil mit Beds Are Burnin'. Auch die haben wir gleich. Jetzt ist es Punkt 8 Uhr. Schönen guten Morgen.
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2: Ich bin Amelie Totzke und das ist das Top-Thema der Stunde. Der frühere Olympiasieger Ronald Raue aus Falkensee wird neuer Staatsminister für Sport und Ehrenamt. Er will vor allem den deutschen Leistungssport stärken und eine mögliche Olympiabewerbung vorantreiben. Mehr Nachrichten aus unserer Region finden Sie jederzeit auch bei uns im Netz auf radio-potsdam.de. Und jetzt mehr Nachrichten aus Deutschland und der Welt.
3: Ich bin Katrin Müller. Überraschende Einigung in Wolfsburg. Der Aufsichtsrat von Volkswagen hat dem Sparpaket des Konzernvorstands einstimmig zugestimmt. Dabei will der Autobauer in den kommenden Jahren unter anderem weitere 50.000 Stellen weltweit streichen.
4: Es sind tiefe Einschnitte. Zusätzlich zum bereits beschlossenen Arbeitsplatzabbau werden weitere Zehntausende Stellen gestrichen. Wie viele Jobs hierzulande abgebaut werden, ist noch unklar, aber es wird ein deutlicher Anteil sein. Ab dem Jahr 2031 stehen außerdem 4 Standorte auf der Kippe. Die VW-Werke Emden, Zwickau und Hannover sowie das Audi-Werk in Neckarsulm. Für sie könne aktuell keine wettbewerbsfähige Folgebelegung gewährleistet werden, hieß es. Konkrete Schließungen sind damit noch nicht beschlossen. Erst soll versucht werden, alternative Verwendungsmöglichkeiten zu finden. Ursula Winkler, Nachrichtenredaktion.
3: In Sachsen-Anhalt geht der Landtagswahlkampf in den Endspurt. Nach den jüngsten Umfragen wird die AfD die Wahl mit einem klaren Vorsprung gewinnen. Auch das politische Berlin blickt gespannt auf die Wahl.
5: Die meisten Parteien fahren viel Politprominenz hier aus der Hauptstadt auf. Die AfD hofft auf die absolute Mehrheit, um dann erstmals in Deutschland eine Landesregierung anzuführen. Schafft sie das nicht, dürfte es schwierig werden, eine Koalition auf die Beine zu stellen, denn die meisten anderen Parteien haben eine Zusammenarbeit mit der AfD ausgeschlossen. Aktuell regiert in Sachsen-Anhalt eine Koalition aus CDU, SPD und FDP. Das Bündnis wird aber allen Umfragen zufolge seine Mehrheit verlieren. Laut Befragung der Forschungsgruppe Wahlen waren zuletzt noch 31% der Befragten nicht sicher, wen oder ob sie wählen wollen. David Riemer, Berlin.
3: Nach dem Fund eines verdächtigen Gegenstands an einem Umspannwerk in Dormagen zwischen Köln und Düsseldorf geht die Polizei von einem Sabotagedelikt aus. Den Ermittlern liege ein Bekennerschreiben vor, in dem auch andere, schon öffentlich bekannte Verdachtsfälle in NRW

0: bunten Wolken. Drücken wir mal die Daumen, ne? Dass das nachher für die Eröffnung vom Kreativquartier bei uns in Potsdam dann trocken bleibt. Sonst hat man auch schon gesagt, man geht dann notfalls rein. Also da ist man flexibel, das wissen wir schon mal. Denn es kann tatsächlich den ganzen Tag über nass werden, ziehen Wolken durch und erst am Nachmittag eigentlich von der Prignitz her längerer Regen, aber der ein oder andere Schauer bis dahin ist jetzt nicht so ganz auszuschließen, aber auch ein paar Auflockerungen. Höchsttemperaturen heute so um 24 Grad. Die aktuellen Temperaturen in Potsdam an unserem Studiofenster in der Brandenburger haben wir 18 Grad. Es sind 19 Grad in Nauen und in Friesdorf sind es ebenfalls 18 Grad. Aussichten fürs Wochenende, also es bleibt nicht komplett trocken, aber es wird schon mal deutlich freundlicher. Mehr Chance, die Sonne mal länger zu sehen. Aber es, so langsam aber sicher, kommt die Übergangsjacke ins Spiel. Ne? Es wird frischer, mehr als 20 Grad sind nicht drin.
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0: Ja, es füllt sich auf den Hauptstraßen in Potsdam. Zeppelinstraße stadteinwärts dauert es länger und auch am Neuen Garten ein paar Minuten mehr Zeit mitnehmen. Ganz genau, wie wenn Sie von der Teltower Vorstadt aus über die Heinrich-Mann-Allee unterwegs sind. Einfach ein paar mehr Minuten einplanen. Außerdem haben wir natürlich auch die Baustelle über die 115 Dreilinden. Auch das dauert heute länger. Da sind wir bei knapp 10 Minuten und dann haben wir einige Blitzer. Florastraße Richtung Tankstelle, dann in Babelsberg Karl-Marx-Straße, Fahrland, ein Blitzer auf der Ketziner Straße und auf der B5 bei Lietzow. Und wenn Sie noch was gesehen haben, Staus, Blitzer, Behinderungen, melden Sie sehr, sehr gerne per Anruf oder WhatsApp 0331 für Potsdam 581-602-30. Schönen Dank und Ihnen eine gute Fahrt.
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0: Es ist 8:05.
3: Schönen guten Morgen.
0: Es ist der Freitag vor dem Heimspiel. Und Sie wissen, was das heißt, ne? Klar, hier bei den Wachermachern, Turbine on Air. Und wir haben mit Mammut gesprochen.
3: Ja, Mammut ist natürlich ein Spitzname. So wird Emini Mammut von Turbine Potsdam genannt. Mit ihr sprechen wir gleich über das nächste Spiel von Turbine. Und zwar jetzt am Wochenende gegen Essen.
0: Und außerdem, sie ist sprachbegabt. Unfassbar. Sie hat in wenigen Wochen eine Sprache gelernt. Die Geschichte erzählt sie uns. Hören wir alles gleich. Jetzt erstmal schönen guten Morgen mit Gwen Stefani und Hollaback Girl.
3: Schönen guten Morgen.
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0: Das ist neu bei uns. Tolle Nummer von Ray Garvey und Imran Rivers. Es ist 8:12. Jetzt am Sonntag im Kali, Turbine Potsdam gegen Essen. Und Sie wissen, ne, wenn ein Heimspiel von Turbine ansteht, dann gibt's am Freitag davor
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0: Selbstverständlich. Und wir haben mit der Nummer 7 von Turbine, mit Emily Mammut, gesprochen. Ihr sensationeller Spitzname ist Mammut. Und Mammut war lange verletzt, aber nach einem Ermüdungsbruch hat sie sich jetzt wieder zurückgekämpft. Erste Trainingseinheiten sind dabei. Wir drücken die Daumen, ne, dass es schnell vorangeht.
2: Ja, und dann gibt's ja die Geschichte über Mammut, dass du ganz sprachbegabt bist und anscheinend innerhalb weniger Wochen Portugiesisch gelernt hast.
3: Ja, also Wochen würde ich jetzt nicht sagen, aber es hat schon vielleicht 2-3 Monate gedauert, aber Sprachen liegen mir, würde ich einfach mal sagen. Also ich habe nicht so Probleme mit Sprachen.
0: Ach, Wochen sind es nicht, 2-3 Monate. Na gut, Mammut, nehmen wir mal so hin. Und das war damals, du hast das gemacht, weil eine brasilianische Spielerin zu euch gekommen ist, oder?
3: Ich kam rein, sie war schon da. Also ich kam ja neu ins Team und sie war eine Saison schon da. Und wir haben uns gut verstanden und wir wollten, also sie kann nicht so gut Englisch und Deutsch ist auch ganz schwer. Und wir wollten uns unterhalten und dann ist es einfach, also ich habe das eher unbewusst gelernt, also einfach durch sie sprechen hören, habe ich das dann so unbewusst einfach aufgenommen.
2: Finde ich ja richtig toll. Ja. Wie viele Sprachen sprichst du?
3: Ich muss ganz kurz nachzählen, also Französisch ein bisschen, Englisch, Deutsch, Arabisch ist auch meine Muttersprache, sowohl als auch Deutsch und dann Portugiesisch, also 5. Das sind nicht ganz so viele.
0: Also die eine Hand, die reicht. Das ist aber auf jeden Fall mehr als andere. Und jetzt, Mammut, wollen wir natürlich auch ein bisschen über sportliche sprechen. Situation bei euch nicht gerade einfach momentan. Ne? 4 Ligaspiele, 4-mal verloren. Was ich sehr bemerkenswert finde, ihr bleibt nach außen hin zumindest wirklich sehr, sehr ruhig, weil der Teamzusammenhalt, der stimmt, die Leistung auf dem Platz eigentlich auch in Ordnung. Nur die Ergebnisse waren bisher halt noch nicht so richtig zufriedenstellend. Kann man das so zusammenfassen?
3: Also ich finde, man kann das ganz gut so zusammenfassen. Also das Team, wie du gesagt hast, stimmt. Die Einstellung stimmt, vom Training her auch, es stimmt halt alles. Nur wie du gesagt hast, leider fehlen die Punkte. Und das versuchen wir jetzt so in den Griff zu bekommen. Also dass alles, also dass das Komplettpaket stimmt. Von Punkte her, von Mannschaft, von Stimmung, von allem.
0: Okay, also das heißt jetzt richtig Gas geben am Wochenende.
2: Und natürlich, wir drücken beide Daumen, dass du erstmal natürlich nach dem Ermüdungsbruch schnell wieder gesund wirst und dass das Team dann die ersten Punkte holt. Und das komplette Interview von Turbine on Air stellen wir Ihnen dann im Laufe des Tages noch auf unserer Homepage.
0: So, und jetzt mal für alle. Sonntag 14 Uhr Kali, Turbine gegen Essen. Volle Hütte, laut machen, dann klappt's auch mit den Punkten, wir sind uns sicher. Es ist 8:45, hier sind Midnight Oil, Betzer Burnin auf Radio Potsdam.
2: Moin Moin. Out.

0: Nach dem Anschlagsversuch auf das Umspannwerk bei Jenschwalde ist jetzt offenbar ein Bekennerschreiben aufgetaucht. Es wird im Moment geprüft, ob das echt ist oder nicht. Mehr Nachrichten aus Potsdam und der Region bei uns dann wieder um 8:30. Und Sie wissen, bei uns morgens alle 15 Minuten auch immer Wetter und Verkehr kompakt. Die Sonne versteckt sich heute meistens hinter recht dichten Wolken, dazu auch immer wieder Regen. Hin und wieder aufgelockert mit 24 Grad und das Wochenende wird dann etwas freundlicher, wenn nicht komplett trocken, mit Temperaturen um die 20 Grad. Schauen wir nochmal schnell auf die Straßen. Also im Stadtverkehr Potsdam ist doch ein bisschen was los. Da brauchen Sie mehr Zeit, zum Beispiel auf der Zeppelinstraße stadteinwärts und vor allen Dingen auch an der Baustelle am Wiesenrand zwischen Kramnitz und Neufahrland. Kommen Sie gut mit uns in diesen Freitag. Schönen guten Morgen.
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0: Das ist Miles Smith mit Nice to Meet You. Hier sind die Radio Potsdam Wachermacher, 5 Minuten vor 8:30. Wir wünschen einen schönen guten Morgen. Ja, das Kreativquartier in Potsdam, das eröffnet heute. Das ist natürlich eine Sache, die ganz wichtig ist. Und Sie wissen, am Freitag bei uns ja auch immer the place to be, ne? Wo man sich wunderbar aufhalten kann. Und da haben wir uns jetzt aber entschieden, dass wir gesagt haben, nee, das sind an diesem Wochenende die Flohmärkte bei uns in Potsdam und der Region, weil da einfach so viele wirklich tolle Angebote sind, wo man einfach ein bisschen stöbern kann.
1: Genau, und heute Abend geht es dann mit dem ersten schon los, und zwar in der Stillen Post am Kanal 17. Da steigt von 18 bis 22 Uhr ein Abendflohmarkt. Und morgen lohnt sich dann so ein kleiner Abstecher nach Werder. Auf dem Plantagenplatz gibt es nämlich einen Tausch- und Verschenke-Flohmarkt. Und in Potsdam selbst, da läuft der Kiez-Flohmarkt Westware in Potsdam-West. Beide Flohmärkte starten um 14 Uhr.
0: So, da haben wir hinter heute und morgen einen Haken. Amelie, fehlt uns noch der Sonntag.
1: Ja, da können Frühaufsteher ab 10 Uhr ins Musikerviertel in der Beethovenstraße. Da läuft ein Garagenflohmarkt. Und auf dem Werderaner Tannenhof, da startet der Tannentrödel. Da kann bis 16 Uhr dann gestöbert werden.
0: Also Sie sehen, jede Menge Möglichkeiten, sich auf dem Flohmarkt den einen oder anderen Schnapper zu organisieren an diesem Wochenende. Aus diesem Grunde the place to be. Und natürlich alle Infos auch zur Eröffnung vom Kreativquartier. Ihr gleich bei uns um 8:30 in den Nachrichten aus Potsdam und der Region. Mr. President gibt's jetzt mit Happy People bei den Radio Potsdam Wachermachern.
1: Moin, moin.
0: Schönen Morgen.

0: Eurodance, Mr. President, Happy People. Schönen guten Morgen, hier sind die Radio Potsdam Wachermacher. Neue Musik haben wir gleich für Sie. Von Giant Rooks. Slow Dance. Außerdem geht's in die 80er. Rick Astley, Together Forever, das alles haben wir gleich. Jetzt haben wir unseren Job des Tages und der kommt heute vom Pflegedienst Nicole Tobias. Hier werden Pflegefachkräfte für die außerklinische Intensivpflege an den Standorten Michendorf, Marlow, Nauen, Berlin und Wildau gesucht. Kein Zeitdruck zwischen 10 Zimmern, kein Klingeln von allen Seiten, dafür nur 1 bis 3 Patienten. Echte Beziehung und Pflege, die ihren Namen auch wirklich verdient. Klingt gut für Sie? Dann haben wir alle Informationen zum Job des Tages vom Pflegedienst Nicole Tobias, wie immer bei uns im Netz unter radio-potsdam.de. Und jetzt haben wir es 8:30. Schönen guten Morgen.
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0: Aber lieber uns in Potsdam, da wird heute richtig gefeiert.
2: Ja, heute wird in Potsdams Mitte das neue Kreativquartier offiziell eröffnet. Dazu Christopher Weiß, geschäftsführender Gesellschafter von Glockenweiß Kreativquartier.
3: Das Kreativquartier Potsdam ist auch das größte privatwirtschaftliche gewerbliche Projekt in Potsdam. Ungefähr 25.000 Quadratmeter Mietfläche, davon 15.000 Quadratmeter für die Kultur- und Kreativwirtschaft. Also für die Unternehmen, die viel mit Kreativwirtschaft und Kreativität zu tun haben.
2: Ab 11 Uhr können alle vorbeischauen. Der Eintritt ist frei. Potsdam bekommt eine neue Mobilitätsstation. Am Bassengplatz können E-Scooter, Fahrräder und Carsharing-Autos jetzt gebucht und genutzt werden. Das Ganze läuft unkompliziert über die Yelby-App. Weitere Stationen sollen folgen, damit Potsdam flexibler und ein Stück weit autoärmer unterwegs sein kann. Ein früherer Olympiasieger aus unserer Region geht ins Kanzleramt. Ronald Raue aus Falkensee wird neuer Staatsminister für Sport und Ehrenamt. Er will vor allem den deutschen Leistungssport stärken und eine mögliche Olympiabewerbung vorantreiben. Raue gewann in seiner Karriere 5 olympische Medaillen und 16 WM-Titel.
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0: Schauen wir zuerst auf die aktuellen Temperaturen. Wir haben bei uns in Potsdam und zwar am Hauptbahnhof 18 Grad. Es sind in Schönefeld 18 Grad und in Kleinmachnow ebenfalls 18 Grad. Heute ziehen viele Wolken durch. Da ist auch immer wieder mal der eine oder andere Schauer dabei. Ein paar Auflockerungen nicht ganz ausgeschlossen. Und dann spätestens am Nachmittag zieht dann halt richtiger Regen so aus der Prignitz zu uns rein. Da wird es dann einmal komplett nass. 24 Grad haben wir maximal. Das Wochenende freundlicher, wenn auch nicht komplett trocken, aber deutlich mehr Chance auf Sonnenschein. Allerdings auch nur noch maximal 20 Grad.
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0: Es ist kurz nach 8:30, so der ganz große Berufsverkehr in Potsdam, der ist durch. Nichtsdestotrotz, rund um die Lange Brücke zum Beispiel, da kann es noch einen Ticken länger dauern. Und für die Pendler Richtung Berlin über die A115, wie so häufig an der Baustelle Dreilinden, auch hier sind es gut 10 Minuten. Außerdem haben wir eine ganze Menge Blitzer heute Morgen. Und zwar stehen die auf der Florastraße in Richtung Tankstelle, in Fahrland, in der Ketziner Straße, Babelsberg, Karl-Marx-Straße oder auch in Neusiedin in der Kunersdorfer Straße. Und wenn Sie noch was haben, Stausblitzer, Behinderung, gerne melden. Per Anruf oder WhatsApp an die 0331 für Potsdam 581 69230. Danke und kommen Sie gut durch.
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0: Es ist Freitag.
2: Moin, wir freuen uns.
0: Ja, ne, und so, ganz egal, wie sehr man seinen Job doch mag. Ich glaube, am Freitag, da freuen sich alle aufs wohlverdiente Wochenende. Wir haben es jetzt gleich 4 Minuten nach 8:30. Und es ist richtig was los bei uns in der Region. Lange Nacht am Dom in Brandenburg oder Tag der offenen Tür bei der Freiwilligen Feuerwehr.
2: Also das Wochenende, das ist voll. Mhm. Und allein heute, da steht auch einiges an. Und da geht es nicht nur um die Eröffnung vom Kreativquartier.
0: Da ist noch ein bisschen was anderes los. Was alles gibt's gleich in Guten Morgen Potsdam nach Giant Rooks mit Slow Dance. Das ist neue Musik und jetzt Eric Price mit Call on Me.
2: Schönen guten Morgen.
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0: Das ist neu bei uns. Jan Rooks, Slow Dance for a Minute, 8.39 Uhr.
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0: Heute ist Freitag, der 4. September und natürlich heute Vormittag wird das Kreativquartier hier bei uns in Potsdam eröffnet. Mit dabei ja unter anderem auch die Oberbürgermeisterin Nuscha Aubel. Ist allerdings nicht das Einzige, was heute wirklich wichtig ist. Heute Vormittag zum Beispiel wird ein Jubiläum gefeiert. 10 Jahre ASB Wünschewagen.
2: Und mit dabei sind dann in der Schiffbauergasse auch Ministerpräsident Dietmar Woidke und unser Gesundheitsminister René Wilke.
0: Außerdem ist heute Welttag der sexuellen Gesundheit und da gibt es heute eine offene Sprechstunde im Gesundheitsamt Potsdam.
2: Ab 9 bis 13 Uhr können sich Bürger im Gesundheitsamt anonym informieren und auch kostenlos testen lassen. Die Beratungsstelle, die finden Sie in der Berliner Straße 150a.
0: Und dann heute das Volleyball-Länderspiel Deutschland gegen die Niederlande in der MBS Arena.
2: Und da wird es wahrscheinlich auch kurz mal emotional, denn Arno Goretzko-Lies, Mr. Volleyball, ist im Alter von 96 Jahren gestorben. Er hat den Volleyballsport hier in Potsdam und der Region maßgeblich geprägt und auch Talente wie Susanne Lahme hervorgebracht. Und an ihn wird dann heute auch kurz erinnert.
0: Und das Spiel startet dann heute um 18.30 Uhr, wie gesagt, in der MBS Arena. Und übrigens für alle, die das heute nicht schaffen, morgen gibt es nochmal das gleiche Länderspiel, ne? Aber Sie sehen, der Freitag, der hat's wirklich in sich.
2: Starten Sie gut rein.
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0: Einer der 80er Superstars, Rick Astley, Together Forever. Schönen guten Morgen. Wir sind die Radio Potsdam Wachermacher. Es ist gleich 8:45 und Sie wissen ja, bei uns morgens alle 15 Minuten immer das Wichtigste. Natürlich auch Wetter und Verkehr kompakt. Berufsverkehr in Potsdam hat sich beruhigt, aber um die lange Brücke rum, da dauert es so 5 Minütchen länger und wettertechnisch heute eine ganze Menge Wolken. Dazu auch am Anfang Schauer, spätestens am Nachmittag ziehen dann aber von der Prägnitz halt eben auch wirklich längerer Regen zu uns rein. Aber Auflockerung nicht ganz ausgeschlossen. 24 Grad heute maximal, das Wochenende dann nicht komplett trocken, aber doch deutlich freundlicher. Allerdings auch ein Ticken kühler. So 20 Grad, das sind die Höchsttemperaturen. Und in den Nachrichten um 9 geht es natürlich um die Crunch-Time im Wahlkampf in Sachsen-Anhalt. Da wird er jetzt am Wochenende gewählt. Starten Sie gut mit uns in diesen Freitag. Ihnen einen schönen guten Morgen.
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6: Und das sind die PNN-Schlagzeilen von heute. Brücken nach Kramnitz und Hermannswerder. Bürger äußern Kritik am neuen Verkehrskonzept und fordern neue Tramstrecken, Hitzeschutz und mehr Sicherheit. Noch 4 Leerstand und eine neue Abkürzung durch die Innenstadt. Was die Potsdamer zum neu eröffnenden Kreativquartier wissen sollten. Die Flohmarktsaison startet, wo man in Potsdam an den Septemberwochenenden am besten trödeln kann.

0: Es ist 9:09. Schönen guten Morgen.
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2: Hallo Potsdam, das Wochenende steht vor der Tür und wir haben wieder ein paar Tipps für euch. Heute könnt ihr im neuen Kreativquartier in der neuen Plantage vorbeischauen. Beim Grand Opening ab 11 Uhr erwarten euch offene Studios, Designmarkt, Workshops, Ausstellungen, Performances sowie Food und Drinks. Ab 18 Uhr gibt's außerdem Live-Musik und DJs. Wer lieber tanzt, kann ab 18 Uhr beim Soundgarten im Fabrikgarten das Wochenende musikalisch einläuten. Und ab 19 Uhr könnt ihr beim Impro-Theater Potsdam bei Sommer, Sonne, Strand und Sterne auf der Inselbühne vorbeischauen. Morgen geht's weiter mit dem Stadtteilfest Waldstadt ab 13 Uhr. Außerdem wird im neuen Palais ab 11 Uhr 10 Jahre Rugby gefeiert. Und wer am Abend noch nicht genug hat, kann ab 21 Uhr bei Offstate im Siggi oder bei Immer wieder Schlager im Parkdeck weiterfeiern. Am Sonntag könnt ihr es etwas ruhiger angehen lassen. Das Barberini Open House lädt von 10 bis 19 Uhr zum kostenlosen Museumsbesuch ein. Und auf der Freundschaftsinsel könnt ihr außerdem die Ausstellung Reif für die Insel von Jörg Hafemeister entdecken.
1: Mehr

0: Schönen Freitagmorgen. Hier sind die Radio Potsdam Wachermacher und in der nächsten halben Stunde haben wir einen absoluten gute Laune Mega-Hit aus den 80ern. Andrew Ridgeley und George Michael, Wham mit Freedom, außerdem neue Musik von James Blunt. Taste is like summer. Das gibt's alles gleich bei uns. Jetzt ist es 9 Uhr. Schönen guten Morgen.
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2: Ich bin Amelie Totzke und das ist das Top-Thema der Stunde. Nach dem versuchten Anschlag auf das Umspannwerk bei Jenschwalde ist ein Bekennerschreiben aufgetaucht. Die Polizei prüft gerade, ob es echt ist. Mehr Nachrichten aus unserer Region finden Sie jederzeit bei uns im Netz auf radio-potsdam.de. Und jetzt mehr Nachrichten aus Deutschland und der Welt.
3: Ich bin Katrin Müller. Kurz vor der Landtagswahl in Sachsen-Anhalt liegt die AfD laut einer Umfrage der Forschungsgruppe Wahlen für das ZDF weiter klar vor der CDU. Demnach kommt die AfD auf 41%. Die CDU liegt unverändert bei 23%. Auf Platz 3 folgt die Linke mit 11,5%. Die SPD kommt auf 8,5%. Die Grünen stehen unverändert bei 6%. Bei einem Wahlergebnis wie in dieser Umfrage würde die AfD demnach ihr Ziel verfehlen, allein zu regieren. Nach dem Fund eines verdächtigen Gegenstands an einem Umspannwerk in Dormagen zwischen Köln und Düsseldorf geht die Polizei von einem Sabotagedelikt aus. Den Ermittlern liege ein Bekennerschreiben vor, in dem auch andere schon öffentlich bekannte Verdachtsfälle in NRW und Brandenburg erwähnt seien, sagte ein Polizeisprecher.
4: Die Berliner Zeitung Taz berichtet, sie habe ein Bekennerschreiben zu dem Vorfall in Brandenburg erhalten. Hier war ja am Dienstagmorgen in der Nähe eines Kraftwerks auch ein selbstgebauter Flugkörper gefunden worden und einen ähnlichen Vorfall gab es auch noch in Bergheim bei Köln. Laut Poststempel kam das Bekennerschreiben aus NRW. Der Absender bezeichnet sich selbst als Einzeltäter und erklärt, er habe das getan, weil die Nutzung fossiler Brennstoffe unermessliches Leid verursache. Fiona Reinhardt, Nachrichtenredaktion.
3: Überraschende Einigung in Wolfsburg. Der Aufsichtsrat von Volkswagen hat dem Sparpaket des Konzernvorstands einstimmig zugestimmt. Dabei will der Autobauer in den kommenden Jahren unter anderem weitere 50.000 Stellen weltweit streichen. Im VW-Konzern stehen außerdem 4 Werke auf der Kippe. Für die Standorte Emden, Zwickau, Hannover und Neckarsulm könne keine wettbewerbsfähige Folgebelegung gestaffelt ab den Jahren 2031 bis 2034 gewährleistet werden, erklärte VW. Heute öffnet in Berlin die internationale Funkausstellung ihre Pforten für alle Besucher. Fast 2000 Aussteller präsentieren bis zum 8. September ihre Produkte. Im Mittelpunkt steht diesmal der smarte Haushalt.
5: Der KI-unterstützte Backofen identifiziert mehr als 100 Gerichte automatisch und schlägt die passenden Einstellungen vor. Und dann gibt's noch den innovativen Nass-Trockensauger. Der hat nicht nur einen Akku, der 40 Minuten hält. Er hat auch einen Sensor, der den Verschmutzungsgrad des Bodens erkennt und Wassermenge und Saugleistung automatisch anpasst. Uli Reitinger, Berlin.
3: Die Veranstalter der IFA erwarten rund 220.000 Besucher.
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0: Wir haben aktuell 18 Grad bei uns in Potsdam am Hauptbahnhof, 19 Grad in Werder-Havel und in Samund sind es 18 Grad. Heute viele Wolken, dazu auch immer wieder mal kurze Schauer, im Laufe des Nachmittages dann auch mal längerer Regen, aber auch ein paar Auflockerungen.

0: Da laufen Grünpflegearbeiten. Das muss ja auch mal sein, ne, dass das da hübsch aussieht. Behinderung ist momentan in Richtung Magdeburg zwischen Werder und Lenin. Und für die Pendler Richtung Berlin über die 115, na klar, Baustelle Dreilinden auch heute. Allerdings, da reden wir wirklich nur so von 5 Minütchen. Einige Blitzer haben wir, und zwar in Bornim-Flora-Straße, dann in Babelsberg-Karl-Marx-Straße, Fahrland-Ketziner-Straße. Außerdem wird geblitzt in Teltow auf der Kanada-Allee, auf der Landstraße 90 zwischen Kleistow und Kamerode, und dann haben wir noch einen Blitzer am Dreieck Potsdam. So, eine ganz schön lange Liste. Aber vielleicht haben Sie noch was, was wir mit draufschreiben sollen. Machen wir gerne, sagen Sie uns Bescheid. 0331 für Potsdam, 581 692 und die 30. Schönen Dank und Ihnen eine gute Fahrt.
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0: Es ist ganz genau 9:05.
4: Guten Morgen.
0: Ja, heute haben wir natürlich bei uns in Potsdam die Eröffnung vom Kreativquartier. Und morgen,
4: da ist Tag der offenen Tür bei der Feuerwehr. Und alle Infos dazu haben wir für Sie in der nächsten halben Stunde.
0: Außerdem natürlich ganz tolle Musik dabei. In den nächsten 30 Minuten Dick Brave and the Backbeats zum Beispiel. Gleich Neues von James Blunt, Taste Us Like Summer. Und jetzt gibt's die wunderbare Sophie B. Hawkins. Tolle Nummer aus den 90ern. Hier ist Right Beside You.
4: Schönen Freitag.
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0: Musik von James Blunt hier bei den Radio Potsdam Wachermachern. Taste is like summer. Es ist 13 Minuten nach 9. Wir wünschen einen richtig schönen guten Morgen. Heute ist ein ganz besonderer Freitag.
1: Ja, das Kreativquartier in Potsdams Mitte, das wird heute ganz offiziell eröffnet.
0: Christopher Weiß ist geschäftsführender Gesellschafter von Glockenweiß Kreativquartier. Was steckt jetzt eigentlich hinter dem Kreativquartier Potsdam?
2: Ja, ich glaube, man kann eigentlich sagen, dass das Kreativquartier Potsdam the hottest shit in town ist. Also ich bin jetzt seit insgesamt 7 Jahren mit dem Projekt ja tätig und wir können jetzt endlich die Früchte ernten, nachdem wir ja ganz viele Krisen auch durchstehen mussten und feiern ja dann Eröffnung. Das Kreativquartier Potsdam ist auch das größte privatwirtschaftliche gewerbliche Projekt in Potsdam, ungefähr 25.000 Quadratmeter Mietfläche, davon 15.000 Quadratmeter für die Kultur- und Kreativwirtschaft, also für die Unternehmen, die viel mit Kreativwirtschaft und Kreativität zu tun haben.
1: Ja, und einige haben lange drauf gewartet, heute dann das Grand Opening und das können wir da erleben.
2: Wir haben ein sehr großes, buntes Programm, es geht um 11 Uhr los mit den ersten Reden und dann eigentlich den ganzen Tag bis dann in die Nacht rein, zum Schluss dann auch mit Tanz beim DJ. Wir haben kulturelle Darbietungen, Kunst, Ausstellung, einen Designmarkt, wir haben eine Ausstellung für unsere Aneignungsflächen, weil wir entschieden haben, wir als Eigentümer wollen gar nicht so sehr vorgeben, was es heißt, ein Kreativquartier zu sein, sondern das soll ja dann halt auch durch die Nutzer und durch die Mieter geschehen und deswegen haben wir gesagt, dass vor allem auch die Kreativen die Möglichkeit bekommen sollen, Flächen zu gestalten. Wir stellen insgesamt 7 Flächen zur Verfügung. Es gab auch schon einen Wettbewerb dazu. Wir haben eigens eine Jury dazu gebildet. Und jetzt geben wir der Stadtgesellschaft auch mal die Möglichkeit, dort einen Gewinner zu küren, was umgesetzt werden soll im Kreativquartier.
0: Okay, wir haben es gehört. 11 Uhr geht's los. Wer es heute nicht schafft, kein Problem. Der Ort, das soll ja ein offener Ort werden. Das heißt, da kann jeder vorbeischauen, auch wenn man nicht Mieter ist.
2: Also das war von vornherein die Vorgabe der Stadt Potsdam, dass wir dort einen Ort haben, der 24/7 offen ist. Also es ist keine gated community, es ist auch nicht abgeschlossen, sondern man kann wirklich rund um die Uhr denn durchflanieren. Und das ist ganz lustig, weil wir hatten jetzt eben eine kleine Sitzung bei uns in der Quartiershalle und auf einmal kam eine riesige Gruppe an Schülern und Schülerinnen, die einmal durch die Quartiershalle gegangen ist. Wir haben ganz oft jetzt auch touristische Führungen. Die Leute kommen einfach mal rein, um zu gucken und so langsam kommt der Ort halt auch in der Stadt Potsdam an.
1: Also in weniger als 2 Stunden geht's los mit der offiziellen Eröffnung vom neuen Potsdamer Kreativquartier und gar kein Stress, wenn sie jetzt irgendwie gerade auf Arbeit sind und da heute Mittag vielleicht keine Zeit haben. Das Ganze, das geht heute noch bis abends.
0: Und dann drückt man natürlich die Daumen, dass das mit dem Wetter passt, ne? Man möchte ja draußen anfangen, aber ansonsten hat man schon gesagt, notfalls geht man rein. Genau so ist es, ne? So, jetzt haben wir es 9:45. Dick Brave and the Backbeats, Take Good Care of My Baby, gibt's jetzt hier auf Radio Potsdam.
1: Morgen!

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0: So klingt natürlich nur Billie Eilish, Birds of a Feather. Schönen guten Morgen, wir sind die Radio Potsdam Wachermacher. Es ist 9.24 Uhr und ich glaube, der kleine Drache Grisou, der hat ganz feuchte Hände und ist aufgeregt. Steht schon ganz lange im Kalender. Morgen ist Tag der offenen Tür bei der Potsdamer Feuerwehr.
1: Und Jan Wandrei, der ist ehemaliger Kanu-Olympiasieger und jetzt auch Brandmeister bei der Feuerwehr in Potsdam. Und sein Highlight morgen?
2: Ja, mein persönliches Highlight vom Tag der offenen Tür ist tatsächlich, dass du mit dem normalen Arbeitsalltag der Einsatzkräfte in Berührung kommst. Denn es wird ja nicht einfach alles dicht gemacht für den Tag der offenen Tür, sondern es läuft alles parallel, so dass die Besucher letzten Endes auch mitbekommen können, wenn Einsätze reinkommen und können zuschauen, wie die Einsatzkräfte zum Fahrzeug gehen, wie sie sich umziehen. Das ist manchmal ganz schön spektakulär. Ich kann es nur empfehlen, tatsächlich.
0: Also da gibt es richtig was zu sehen morgen.
2: Ja, und für alle, die nicht nur gucken wollen, sondern auch mitmachen wollen, gibt es auch die Möglichkeit, bei Ständen sich zu informieren zum Thema Ausbildung bei der Feuerwehr oder tatsächlich Ehrenamt. Also wer schon immer mal Feuerwehrmann Sam werden wollte, hat da die Möglichkeit, sich auf jeden Fall ein paar Informationen zu holen.
1: Also morgen der Tag der offenen Tür der Potsdamer Feuerwehrwache in der Holzmarktstraße und los geht's dann ab 10.30 Uhr.
0: Herrlich. Und was ansonsten alles Wichtiges passiert in Potsdam und der Region, das gibt's gleich bei uns in den Nachrichten um 9:30 Uhr. Bis dahin, Klassiker von Wham aus den 80ern. Hier ist Freedom auf Radio Potsdam.
1: Morgen.

0: Die Jungs, die haben so viel Spaß gemacht. Mega 80er von Wham. Freedom, schönen guten Morgen. Hier sind die Radio Potsdam Wachermacher. Und apropos Musik, die Spaß macht, haben wir noch viel, viel mehr für Sie gleich dabei. Neue Musik zum Beispiel von Estes, The Art of Letting Go. Oder auch den hier. Johnny Wade mit Missing You. Auch das haben wir gleich. Und jetzt haben wir unseren Job des Tages. Und der kommt heute vom Pflegedienst Nicole Tobias. Hier werden Pflegefachkräfte für die außerklinische Intensivpflege an den Standorten Michendorf, Marlow, Nauen, Berlin und Wildau gesucht. Kein Zeitdruck zwischen 10 Zimmern, kein Klingeln von allen Seiten, dafür nur 1 bis 3 Patienten. Echte Beziehung und Pflege, die ihren Namen auch verdient. Klingt gut? Dann finden Sie alle Informationen, die Sie brauchen, zum Job des Tages vom Pflegedienst Nicole Tobias. Wie immer bei uns im Netz unter radio-potsdam.de. Jetzt haben wir es 9:30.
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0: Amelie, es gibt Neuigkeiten rund um den versuchten Anschlag auf das Umspannwerk bei Jens Schwalde in Südbrandenburg.
2: Jetzt ist ein Bekennerschreiben aufgetaucht. Die Polizei prüft gerade, ob es echt ist. Darin soll sich ein Einzeltäter zum Angriff bekennen und den Einsatz selbstgebauter Raketen beschreiben. Die Polizei hat ihre Suche vor Ort inzwischen abgeschlossen, ermittelt aber weiter, unter anderem wegen Terrorverdachts. Einen Stromausfall gab es durch den Angriff nicht. Potsdams neues Verkehrskonzept bis 2040 stößt bei Bürgern auf Kritik und Unverständnis. Bei der ersten öffentlichen Vorstellung ging es unter anderem um weniger Autoverkehr und mehr Platz für Fahrräder und Fußgänger. Diskutiert wurden auch neue Brücken, Tempo 30 und der Ausbau des ÖPNV. Laut den PNN vermissen einige Anwohner dabei konkrete und mutigere Ideen für die Zukunft. Und hier eine gute Nachricht. Im Brandenburger Landtag werden heute 14 Menschen für ihr besonderes Engagement ausgezeichnet. Sie bekommen die Medaille für Verdienste um das Gemeinwesen. Die feierliche Übergabe beginnt um 16 Uhr im Plenarsaal in Potsdam.
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0: Die aktuellen Temperaturen. Wir haben mittlerweile 20 Grad bei uns in Potsdam am Hauptbahnhof. 20 Grad sind es aktuell auch in Teltow und 20 Grad aktuell auch in Ziesa. Ein bisschen was obendrauf kommt noch. 24 Grad sind heute die Höchsttemperaturen. Auch durchaus Chance auf ein paar aufgelockerte Momente, aber ansonsten ziehen Wolken durch. Am Anfang ist der ein oder andere Schauer dabei. Später dann, so spätestens in Richtung Nachmittag, dann von der Prägnanz her dann doch längerer Regen. Das Wochenende freundlicher, wenn auch nicht komplett trocken. Und ein Ticken kühler, also Zeit für die Übergangsjacke, mehr als 20 Grad sind nicht drin.
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0: Ja, aus dem Stadtverkehr Potsdam haben wir eine Meldung, das stockt so ein bisschen auf der Nedlitzer Straße Richtung Stadt auswärts, da einfach ein paar Minuten mehr Zeit mitnehmen. Ganz genauso wie auf der A115 Baustelle Dreilinden für die Pendler. 5 Minütchen brauchen wir hier mehr. Außerdem haben wir eine ganze Menge Blitzer, die stehen unter anderem in der Virchowstraße, in Bornim auf der Florastraße, Fahrland, Ketzinerstraße oder auch in Teltow auf der Kanadaallee und auf der L90 zwischen Kleistow und Kamerode. So. Und wenn Sie noch mehr haben, Staus, Blitzerbehinderung, gerne immer melden bei uns. Die Nummer haben Sie eingespeichert, ne? 0331 für Potsdam, 581-69230. Dank Ihnen und kommen Sie gut durch.
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0: 9:30.
2: Schönen Freitag.
0: Wochenendplanung schon fertig?
2: Zur Hälfte.
0: Zur Hälfte.
2: Ja.
0: Hast noch Luft?
2: Na klar, immer.
0: Das ist doch wunderbar. Wir haben gleich ein paar Tipps, die es wirklich in sich haben. Wir haben ja auch gerade schon darüber berichtet, morgen Tag der offenen Tür bei der Potsdamer Feuerwehr und auch in Neufahrland gibt es das Sommerfest der Freiwilligen Feuerwehr. Ne? Das kann man natürlich da auch machen. Das Samstag ab 16 Uhr und was ansonsten alles ansteht, das klären wir gleich. Ne? Und jetzt geht es erstmal ganz gemütlich rein in diesen Freitag, gleich mit aktueller Musik von Estes, The Art of Letting Go, und jetzt kommt Vanessa Paradis mit Be My Baby.
2: Schönen guten Morgen.
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0: Toller aktueller Hit von Erstes. The Art of Letting Go. Es ist 20 vor 10.
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0: In der Fabrik in der Schiffbauergasse, da kann man heute Abend eine tolle Band sehen. I Remember. Das ist ein Reggae-Ensemble, bestehend aus Potsdamern und Berliner Musikern. Und die haben das Beste aus der Reggae-Welt und natürlich auch ihre eigenen Songs mit dabei. Das ist eine Mischung Reggae, Ska, Dub mit Elementen aus Jazz und Hip-Hop. Also das wird ganz toll. 19 Uhr, das Konzert ist übrigens kostenfrei. Und wenn Sie Potsdam von oben mal kennenlernen wollen, dann haben wir noch einen anderen Tipp. Und zwar, das gibt eine geführte Tour am Alten Rathaus. Da steigen Sie hinauf zum Goldenen Atlas, genießen diesen beeindruckenden Rundumblick und erfahren natürlich während dieser einstündigen Führung auch alles, was man wissen muss. Ne? Und im Anschluss lädt die Ausstellung zur Geschichte des Alten Marktes und des Potsdamer Stadtzentrums zum weiteren Erkunden natürlich gut ein. Führung beginnt hier um 16.30 Uhr. Tickets kosten 8 Euro. Mehr Infos unter potsdam-museum.de. Und dann lädt heute noch der Lottenhof an der Geschwister-Scholl-Straße zum Freiluftkino ein. Das gibt hier heute den japanischen Anime Klassiker aus den 80ern, Mein Nachbar Totoro. Ganz entspannter Abend, wirklich für die ganze Familie im Kiezkino. Vorstellung beginnt um 19.30 Uhr. Tickets für Erwachsene kosten 8 Euro. Also, wir sehen, ne? Da ist ganz viel geboten. Genießen Sie diesen Freitag.
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0: Das ist Johannes Oerding, wenn du lebst. Radio Potsdam ist hier, es ist ganz genau 9:45.
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0: Alex Warren, Jelly Roll, Bloodline. Schönen guten Morgen. Hier ist Radio Potsdam. Es ist 9.51 Uhr. Das heißt, Domi ab 10.
1: Ja.
0: Kreativquartier ab 11.
1: Ja.
0: So. Ab 12 weiß ich nicht.
1: Da geht's weiter irgendwie.
0: Da geht's, irgendwas wird sein.
1: Ja.
0: Nein, jetzt mal Spaß beiseite. Kreativquartier eröffnet heute alle Infos. Mhm. Klar, auch nochmal bei dir.
1: Richtig, wir sprechen natürlich darüber, was da heute alles passiert und warum auch überhaupt erst heute die offizielle Eröffnung, weil eigentlich ist das ja schon eine ganze Weile ein Thema.
0: Och, na ja, so gut bisschen? Ding will Weile haben, oder?
1: Ja, genau. Und wir gucken natürlich auch in die Zukunft, ist klar.
0: Also das alles ab 10 Uhr bei der Domi und da können Sie natürlich auch vorbeikommen heute bei der Eröffnung vom Kreativquartier. Wir sagen das ja immer wieder den ganzen Morgen schon, ne? Also um 11 Uhr geht's los und die Eröffnung dann heute den ganzen Tag über bis in die Nacht spielen. Hinten raus wird noch richtig dick gefeiert mit DJ und allem drum und dran. Also das wird ein toller Freitag in diesem Sinne. Wünschen wir Ihnen natürlich mit uns ganz, ganz viel Spaß. Passenger ist auf dem Weg, Let Her Go kommt gleich und das hier haben Sie schon erkannt, Strong Wait mit Missing You. Bis Montag.

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1: Letzter Tag vom Wochenende. Schön, dass Sie mit dabei sind. Wir bringen Sie ins Wochenende hier auf Radio Potsdam und das mit Ihren aktuellen Lieblingshits bei der Arbeit. Einer kommt zum Beispiel gleich von One Republic, Need Your Love, sind wir ganz großer Fan von. Gleich außerdem bisschen was Kultiges mit dabei, gleich von Eagle Eye Cherry, Save Tonight gibt's auch gleich in der nächsten halben Stunde.
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3: Ich bin Amelie Totzke und das ist das Top-Thema der Stunde. Nach dem versuchten Anschlag auf das Umspannwerk bei Jenschwalde ist ein Bekennerschreiben aufgetaucht. Die Polizei prüft gerade, ob es echt ist. Mehr Nachrichten aus unserer Region finden Sie jederzeit bei uns im Netz auf radio-potsdam.de. Und jetzt mehr Nachrichten aus Deutschland und der Welt.
4: Ich bin Katrin Müller. Nach Attacken auf die Stromversorgung laufen die Ermittlungen auf Hochtouren. Nach dem jüngsten Sabotageversuch an einem Umspannwerk in Dormagen überprüft die Polizei nun gezielt ein weiteres Umspannwerk in Weißweiler bei Aachen. Der Hinweis auf diesen Ort kam laut Polizei durch ein Bekennerschreiben. Auch in Niedersachsen ist die Polizei alarmiert. Seit der Nacht durchsuchen Beamte das Gelände an einem Umspannwerk in Ganderkessee im Landkreis Oldenburg. Deutschland treibt seinen Plan zu sogenannten Return Hubs weiter voran. In diese geplanten Abschiebezentren sollen ausreisepflichtige Ausländer kommen, die nicht in ihre Herkunftsländer zurückgebracht werden können. Heute trifft sich Innenminister Dobrindt dazu in Kopenhagen mit Vertretern aus den Niederlanden, Österreich, Griechenland und Dänemark.
5: Die Länder wollen diese Abschiebezentren gemeinsam in Staaten außerhalb der EU einrichten. In den sogenannten Return Hubs sollen Ausländer untergebracht werden, die nicht abgeschoben werden können. Zum Beispiel, weil sich ihr Heimatland im Krieg befindet oder sie nicht zurücknehmen will. Das kann abgelehnte Asylbewerber gleichermaßen betreffen wie Ausländer, die sich strafbar gemacht haben. Aus Skandinavien, Sigrid Harms.
4: Kurz vor der Landtagswahl in Sachsen-Anhalt liegt die AfD laut einer Umfrage der Forschungsgruppe Wahlen für das ZDF weiter klar vor der CDU. Demnach kommt die AfD auf 41%. Die CDU liegt unverändert bei 23%. AfD-Spitzenkandidat Siegmund bekräftigte im ZDF, dass er sich nur zur Wahl als Regierungschef stellt, wenn seine Partei die absolute Mehrheit holt und allein regieren kann. Streaming-Fans müssen tiefer in die Tasche greifen. Netflix erhöht nach mehr als 2 Jahren wieder die Preise in Deutschland. Nahezu jedes hierzulande verfügbare Abo wird um 2 Euro pro Monat teurer.
6: Wie bei den vorherigen Preiserhöhungen, die letzte gab es im April 2024, wird auch dieses Mal als Grund das größere Angebot genannt und die damit verbundenen Investitionen. Bisher akzeptierten auch immer genug Kunden die höheren Preise, sodass das Geschäft von Netflix weiter wächst. Das teuerste Premium-Abo kostet jetzt statt 19,99 € 21,99 € im Monat. Auch das weit verbreitete Standard-Abo wird 2 Euro teurer und steigt auf 15,99 €. Diana Kramer, Nachrichtenredaktion.
4: Netflix ist der mit Abstand meistgenutzte Videostreaming-Anbieter und greift regelmäßig zu Preiserhöhungen.
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1: Glatte 20 Grad messen wir schon in Beelitz und Werder. 21 sind es in Potsdam, Michendorf und Kleinmachnow. Heute auch schon wieder viele hartnäckige Wolken mit dabei. Später am Nachmittag auch ein bisschen Sonne, aber auch ordentlich Regen kommt noch runter. Dazu teils starke Böen bei höchstens 25 Grad. Morgen dann erstmal freundlich am Vormittag. Nachmittags dagegen Gewitter und Regen bei 19 Grad. Sonntag dann wieder trocken und teils sonnig bei höchstens 20 Grad.
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1: Hier in Potsdam soweit alles in Ordnung. Wir gucken mal auf die Autobahn. Vorsicht auf der A10 westlicher Berliner Ring Richtung Süden. Zwischen dem Dreieck Havelland und Brieselang ist nach einem Unfall die Standspur momentan blockiert. Und geblitzt wird in Potsdam in der Würchowstraße, in der Florastraße und in der Ketzinerstraße, in Teltow in der Kanadaallee und in Beetzee in der Hauptstraße. Wenn Sie noch was gesehen haben, können Sie gerne jederzeit einfach was hinterher schicken per WhatsApp-Nachricht oder auch anrufen. Nummer für alles ist die 0331 581 692 und die 30. Lieben Dank und eine gute Fahrt.
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0: Die haben einfach ein Talent für gute Musik. Schon wieder so ein richtig schöner Ohrwurm. One Republic hier auf Radio Potsdam. Need Your Love. Freitagvormittag haben wir. Einmal noch durchziehen und dann ist Wochenende.
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0: Kommt aus Dänemark in dieser Woche und heißt Good Times. Lucas Graham heißt die Band dahin.

Sie bei uns bestimmt auch schon mal gehört. Und Leadsänger Lukas Forchhammer bringt aber auch eine Stimme mit, die man sich einfach merken muss. Aufgewachsen ist er in Christiana in Kopenhagen. Sein Papa war Ire und genau deshalb auch die ganzen Folk-Einflüsse auf dem Album. Die Band ist übrigens auch immer dafür bekannt, echte Geschichten zu lieben und nicht einfach nur einen Popsong nach dem anderen zu produzieren. Und genau deshalb dauert es bei den Jungs auch manchmal eben ein bisschen länger. 2023 gab es das letzte Album, jetzt folgt Good Times, unser Album der Woche, so ein Mix aus Folk, Soul und ganz viel Gefühl. Also perfekt jetzt für vielleicht eine kleine Pause bei der Arbeit. Die verbringen wir hier gemeinsam auf Radio Potsdam jetzt mit Lukas Graham und

0: Hause. Die Jungs von Lucas Graham aus Dänemark diese Woche. Good Times, unser Album der Woche. Und wer sie live sehen will, der muss aktuell ein bisschen weiterreisen. Sind nämlich momentan Support Act bei der Loop Tour von Ed Sheeran. Samstag waren sie in Detroit und jetzt geht's Freitag rüber nach East Rutherford.
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0: kurz vor 10:30 mit unserem Job des Tages. Der Pflegedienst Nicole Tobias sucht aktuell Pflegekräfte für die außerklinische Intensivpflege an ihren Standorten Michendorf, Marlow, Nauen, Berlin und Wildau. Kein Zeitdruck, zwischen 10 Zimmern kein Klingeln von allen Seiten, dafür nur 1 bis 3 Patienten, echte Beziehung und Pflege, die ihren Namen auch verdient. Klingt gut? Dann gerne bei uns online nochmal vorbeischauen auf radio-potsdam.de.
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2: Mit Amelie Totzke, schönen Freitag. Nach dem versuchten Anschlag auf das Umspannwerk bei Jenschwalde ist ein Bekennerschreiben aufgetaucht. Die Polizei prüft gerade, ob es echt ist. Darin soll sich ein Einzeltäter zum Angriff bekennen und den Einsatz selbstgebauter Raketen beschreiben. Die Polizei hat ihre Suche vor Ort inzwischen abgeschlossen, ermittelt aber weiter, unter anderem wegen Terrorverdachts. Ein Stromausfall gab es durch den Angriff nicht. Heute wird das neue Kreativquartier in Potsdams Mitte offiziell eröffnet. Dazu Christopher Weiß, geschäftsführender Gesellschafter von Glockenweiß Kreativquartier.
3: Das Kreativquartier Potsdam ist auch das größte privatwirtschaftliche gewerbliche Projekt in Potsdam. Ungefähr 25.000 Quadratmeter Mietfläche, davon 15.000 Quadratmeter für die Kultur- und Kreativwirtschaft. Also für die Unternehmen, die viel mit Kreativwirtschaft und Kreativität zu tun haben.
2: Das Quartier ist noch bis heute Abend für alle geöffnet. Der Eintritt ist frei. Potsdam bekommt eine neue Mobilitätsstation. Am Bassengplatz können E-Scooter, Fahrräder und Carsharing-Autos jetzt gebucht und genutzt werden. Das Ganze läuft unkompliziert über die Yelby-App. Weitere Stationen sollen folgen, damit Potsdam flexibler und ein Stück weit autoärmer unterwegs sein kann. Soweit das Wichtigste aus Potsdam und der Umgebung. Die nächsten Lokalnachrichten bei Radio Potsdam, wie immer, um 9:30.
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0: Zwischen 20 und 21 Grad aktuell. Heute wieder alles mit dabei. Aktuell viele Wolken, später dann im Mix mit Sonne und Regen. Und windig wird es auch noch bei bis zu 25 Grad. Morgen dann auch nochmal wechselhaft. Wir starten in den Samstag mit Sonne und Wolken. Nachmittags aber auch Gewitter und Regen möglich bei bis zu 19 Grad. Sonntag dann wieder nett und heiter bis wolkig bei 20 Grad maximal.
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0: Da schauen wir gleich auf die Autobahn. Vorsicht auf der A10 westlicher Berliner Ring Richtung Süden. Zwischen dem Dreieck Havelland und Brieselang ist nach einem Unfall immer noch die Standspur blockiert. Und 10 Minuten dauert es länger aktuell zwischen Leest und Vöben wie immer an der Baustelle. Dann wird geblitzt in Potsdam in der Virchowstraße und in der Florastraße, in Teltow in der Kanadaallee und Bad Belzig auf der B102. Staus und Blitzer, wenn Sie auch noch ergänzen können, gerne einfach schicken per WhatsApp-Nachricht hier ins Studio oder auch anrufen. Nummer für alles ist die 0331 581 692 und die 30. Lieben Dank und eine gute Fahrt.
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0: Schönen Start ins Wochenende und damit Sie auf dem Weg gleich mal ein Lächeln auf den Lippen haben, schauen wir gleich nochmal zusammen auf die Good News der Woche und vorher geht's direkt rüber zum Kreativquartier, denn das wird ja heute ganz offiziell eröffnet, gleich um 11. Unsere Themen auf jeden Fall in dieser halben Stunde und obendrauf packen wir Ihnen die besten Hits, gleich was Neues von Paula Stella und jetzt erstmal die Superhelden von The Script. Schönen Freitag.
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0: schönen Freitagvormittag für Sie. Tollen Start ins Wochenende. Paula Stella bringt uns rein, brandneu mit Girl My Age.
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0: Die 25.000, so groß ist nämlich ungefähr das neue Kreativquartier in Potsdams Mitte, das heute offiziell eröffnet wird. Um 11 geht's los, ab dann können wir alle vorbeikommen. Die gesamte Stadt ist eingeladen, sich umzuschauen und das neue Zuhause der Kreativszene zu entdecken. Bis 21 Uhr geht das Ganze heute. Mit dabei sind zum Beispiel ein Designmarkt, jede Menge Workshops zu verschiedenen Themen. Die Oxymoron Dance Company kommt vorbei und Essen und gute Musik gibt's natürlich auch. Und das alles auf 25.000 Quadratmetern. So groß ist das neue Kreativquartier hier in Potsdam und ist damit unsere Zahl des Tages.
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gerade im Hintergrund, kommt von keinem Geringeren als Stevie Wonder, der damals übrigens zur Aufnahme auch zu spät kam. Auf den hatten die Eurythmics damals im Studio in Los Angeles dann extra länger gewartet, weil er laut Annie Lennox einfach ein fantastischer Musiker sei. Ja, wieder was gelernt. Hier ist Radio Potsdam und jetzt gibt's die Good News der Woche. Potsdam hat sich wieder als echte Gründerstadt gezeigt. In der Biosphäre Potsdam wurde Mitte der Woche nämlich der Brandenburger Gründerpreis verliehen. Unter den Preisträgerinnen waren unter anderem Potsdamerin Ghazaleh Madani. Sie wurde mit ihrem Unternehmen Canship in der Kategorie Gründung mit Migrationsgeschichte ausgezeichnet. Und Clarissa Grasnick von Flemingkuchen konnte sich in der Kategorie Existenzgründerin den Preis sichern. Wir sagen herzlichen Glückwunsch und weiter so. Auch musikalisch tut sich was in Potsdam. Rund um Becker Barkor hat sich eine neue Band gegründet. Sie heißt Nenn mich Lavendel und bringt deutschsprachigen Soul-Pop auf die Bühne. Morgen können Sie die neue Potsdamer Formation im Kaffeekonto in Werder auch live erleben. Wir finden schön zu sehen, wie vielfältig und lebendig die Musikszene hier in Potsdam weiter wächst. Und natürlich darf der Sport nicht fehlen, ne? Da gab es für Potsdam ordentlich was zu feiern. Bei der Kanu-WM in Polen haben die Potsdamer Jakob Schopf und Max Lemke vom KC Potsdam gleich zweimal Gold geholt. Und auch die Potsdamerin Carlotta Loske und Maike Jakob haben Geschichte geschrieben. Sie gewannen das erste WM-Gold für deutsche Kanadierfrauen überhaupt. Also ein richtig, richtig starkes Ergebnis für unsere Potsdamer Kanutinnen und Kanuten. Lasst euch auf jeden Fall feiern und wir sagen auch nochmal herzlichen Glückwunsch zu diesem tollen Erfolg. Und Ihnen wünschen wir heute auch nochmal einen richtig erfolgreichen letzten Arbeitstag. Vielleicht steht da heute mal ein wichtiges Meeting an oder eine Verhandlung mit dem Chef. Drücken wir Ihnen auf jeden Fall ganz doll die Daumen heute und spielen Ihnen ordentlich gute Musik heute. Jetzt die No Angels hier auf Radio Potsdam.

0: den Start ins Wochenende heute. Wir machen uns den letzten Arbeitstag hier nochmal richtig schön im Büro oder zu Hause im Homeoffice. Radio Potsdam hier und gleich die aktuelle Single von Nico Santos. Mach richtig gute Laune, ist was zum Mitsummen in der nächsten halben Stunde. Why Don't You Stay? Gleich dazu kommt ein Klassiker aus den 80ern. Phil Collins und Philip Bailey auch gleich mit dabei, kurz vor 11:30 mit Easy Lover.
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2: Ich bin Amelie Totzke und das ist das Top-Thema der Stunde. Zum Welttag der sexuellen Gesundheit gibt's heute in Potsdam eine offene Sprechstunde. Bis 13 Uhr können sich Bürger im Gesundheitsamt in der Berliner Straße anonym informieren und kostenlos testen lassen. Mehr Nachrichten aus unserer Region finden Sie jederzeit auch bei uns im Netz auf radio-potsdam.de. Und jetzt mehr Nachrichten aus Deutschland und der Welt.
3: Ich bin Katrin Müller. Nach Attacken auf die Stromversorgung laufen die Ermittlungen. Nach dem jüngsten Sabotageversuch an einem Umspannwerk in Dormagen überprüft die Polizei nun gezielt ein weiteres Umspannwerk in Weißweiler bei Aachen. Der Hinweis auf diesen Ort kam laut Polizei durch ein Bekennerschreiben.
4: Schon nach den Vorfällen vom Dienstag in NRW und Südbrandenburg hatten die Ermittler einen möglichen Zusammenhang vermutet. Auch diese Orte werden laut Polizei in dem Bekennerschreiben erwähnt. Jetzt sollen offenbar wieder Abschussvorrichtungen mit Zeitschaltuhren für selbstgebaute Raketen entdeckt worden sein. Verfasser des Bekennerschreibens, das an die Taz ging, soll eine Einzelperson sein, laut Polizei aus Protest gegen die Nutzung fossiler Brennstoffe. Größere Schäden oder Stromausfälle gab es bislang zwar nicht, die Vielzahl der Vorkommnisse beunruhigt aber wohl viele. Diana Kramer, Nachrichtenredaktion.
3: Kurz vor der Landtagswahl in Sachsen-Anhalt liegt die AfD laut einer Umfrage für das ZDF weiter klar vor der CDU. Demnach kommt die AfD auf 41%. Die CDU liegt bei 23%, auf Platz 3 folgt die Linke mit 11,5%, dahinter die SPD mit 8,5% und die Grünen mit 6%. Bei einem Wahlergebnis wie in dieser Umfrage würde die AfD ihr Ziel verfehlen, allein zu regieren. Der VW-Konzern steht vor einem einschneidenden Umbau. Der Aufsichtsrat von Europas größtem Autobauer hat bereits am Abend überraschend einstimmig weite Teile eines Sanierungskonzepts des Vorstands um Konzernchef Blume gebilligt. Der Plan sieht den Abbau von 50.000 weiteren Jobs weltweit bei VW vor.
5: Der sogenannte Zukunftsplan 2030 ist nach VW-Angaben das strategisch tiefgreifendste Transformationsprogramm in der Geschichte des Unternehmens. Die Sparmaßnahmen seien notwendig für einen nachhaltigen und langfristigen Erfolg. Die Gewerkschaft IG Metall und der Betriebsrat sind überzeugt, mit der Zustimmung zu dem Sparpaket sei eine Eskalation verhindert worden, da keine Werke geschlossen werden. Vom Tisch sind diese Schließungen aber noch nicht, warnt ein Autoexperte. Sie seien zwar nicht beschlossen, aber auch nicht ausgesetzt. Fiona Reinhardt, Nachrichten. Redaktion.
3: Etwa jede oder jeder neunte Erwerbstätige in Deutschland wünscht sich eine andere Arbeitszeit. 3,8 Millionen wollen weniger arbeiten, 1,5 Millionen mehr. Das berichtet das Statistische Bundesamt auf der Grundlage des Mikrozensus 2025.
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0: Bei 21 Grad liegen wir aktuell in Linte, Freesdorf und bei uns hier in der Landeshauptstadt. 22 jetzt in Görzke und Samund. Ordentlich windig wird es heute noch, besonders zum Nachmittag. Da kommt dann auch noch einiges an Regen runter. Ansonsten teils bewölkt heute bei maximal 25 Grad. Morgen Vormittag dann erstmal netter Start ins Wochenende. Sonne und Wolken wechseln sich ab, aber nachmittags kommen dann schon die ersten Gewitterwolken vorbei und bringen auch ordentlich Regen mit bei 19 Grad. Sonntag dagegen dann schon wieder netter und teils sonnig bei 20 Grad maximal.
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0: Hier in Potsdam brauchen Sie momentan 5 Minuten länger auf der Bornstädter Straße, das Ganze hier beidseitig. Und dann geht der Blick auch gleich rüber wieder auf die A10, westlicher Berliner Ring Richtung Süden. Vorsicht, da gab es einen Unfall zwischen dem Dreieck Havelland und Brieselang. Die Standspur ist ja aktuell noch blockiert. Und ein Stückchen weiter südlicher, 10 Minuten, immer noch mehr ein Plan zwischen Leest und Vöben an der Baustelle. Geblitzt wird in Potsdam in der Florastraße, in Wustermark in der Nauner Straße und in Bad Belzig auf der B102. Und wenn Sie ergänzen können, gerne einfach machen. Staus und Blitzer an die 0331 581 692 und die 30. Lieben Dank und eine gute Fahrt.
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0: Jetzt genau in diesem Moment ist es soweit. Das neue Kreativquartier hier in Potsdam wird offiziell eröffnet. Heute große Party vor Ort. Und wir schauen natürlich mit Ihnen schon mal rein. Was kann man da heute nach der Arbeit alles sehen und wie soll es in Zukunft werden? Wir gucken drauf gleich in die

0: Startschuss fürs neue Kreativquartier hier in Potsdam. Ab heute gibt es 25.000 Quadratmeter für ganz viele neue Ideen und Projekte in der Landeshauptstadt. Hier ist Radio Potsdam und um 11 ging es ja jetzt los mit der offiziellen Eröffnung. Vor Ort müssten jetzt gerade in diesem Moment Kulturministerin Manja Schüle und Oberbürgermeisterin Nuscha Aubel sein. Und natürlich auch Christopher Weiß, der geschäftsführende Gesellschafter von Glockenweiß. Mit ihm haben wir vorab über heute und generell das neue Quartier gesprochen. Was ist denn das eigentlich genau? Also was soll dort jetzt mitten in Potsdam entstehen?
1: Ja, ich glaube, man kann eigentlich sagen, dass das Kreativquartier Potsdam the hottest shit in town ist. Also ich bin jetzt seit insgesamt 7 Jahren mit dem Projekt ja tätig. Und wir können jetzt endlich die Früchte ernten, nachdem wir ja ganz viele Krisen auch durchstehen mussten und feiern ja dann Eröffnung. Das Kreativquartier Potsdam ist auch das größte privatwirtschaftliche, gewerbliche Projekt in Potsdam. Ungefähr 25.000 Quadratmeter Mietfläche, davon 15.000 Quadratmeter für die Kultur- und Kreativwirtschaft, also für die Unternehmen, die viel mit Kreativwirtschaft und Kreativität zu tun haben.
0: Das Kreativquartier soll ja nicht nur ein neuer Bürostandort werden. Wie offen wird das Ganze für uns wirklich sein? Also kann ich auch jederzeit dann vorbeikommen, auch wenn ich kein Mieter oder Künstler im Quartier bin?
1: Unbedingt. Also das war von vornherein die Vorgabe der Stadt Potsdam, dass wir dort einen Ort haben, der 24/7 offen ist. Also es ist keine gated Community, es ist auch nicht abgeschlossen, sondern man kann wirklich rund um die Uhr dann durchflanieren. Und das ist ganz lustig, weil wir hatten jetzt eben eine kleine Sitzung bei uns in der Quartiershalle und auf einmal kam eine riesige Gruppe an Schülern und Schülerinnen, die einmal durch die Quartiershalle gegangen ist. Wir haben ganz oft jetzt auch touristische Führungen. Die Leute kommen einfach mal rein, um zu gucken. Und so langsam kommt der Ort halt auch in der Stadt Potsdam an.
0: Genau, das Quartier kommt langsam an. Die ersten Mieter sind schon eingezogen und auch so ein paar Events gab es ja schon. Und trotzdem ist heute die offizielle Eröffnung erst. Warum?
1: Ja, wir haben uns entschieden, eigentlich dieses Jahr, das ganze Jahr, eine große Party zu feiern. Dadurch, dass das Projekt auch so groß und unterschiedlich ist. Also wir haben 7 verschiedene Gebäude und wir haben mit einer neu gegründeten Genossenschaft im Langen Stall ja auch einen sehr, sehr großen Mieter und haben uns dann entschieden, nee, wir wollen es auch so ein bisschen entzerren und halt auch für verschiedene Orte, für verschiedene Gebäude und verschiedene Anlässe halt auch verschiedene Eröffnungen feiern. Wir hatten im Mai die erste kleinere Eröffnung vom Langen Stall, da ist die Genossenschaft eingezogen und wir hatten anschließend auch gleich unsere Feuertaufe. Eine Woche später hatten wir eine große KI-Tagung mit dem Land Brandenburg und mit der Stadt Potsdam. Konnten das erste Mal erleben, wie das Kreativquartier denn halt auch belebt wird.
0: Tja, und wie heute jetzt ganz groß gefeiert wird, was da für Sie alles auf die Beine gestellt wird und warum Sie später vorm Wochenende unbedingt nochmal einen kleinen Abstecher zum Kreativquartier machen sollten, bevor es nach Hause geht, das schauen wir uns gleich nochmal genauer an. Wir gucken auf den Programmplan für heute gleich nach Gracie Abrams und jetzt auf Radio Potsdam Cheryl.

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0: Schönen Start heute ins Wochenende mit Gracie Abrams. Bringen wir sie rein und schauen heute vor allem mal auf alles, was später im Feierabend noch so auf sie wartet. Hier ist Radio Potsdam und jetzt gerade ja schon der Startschuss für die offizielle Eröffnung vom neuen Kreativquartier hier in Potsdam. 25.000 Quadratmeter, 7 Gebäude und ganz unterschiedliche Bereiche von Ateliers und Studios bis hin zu Büros und Veranstaltungsflächen sollen dort entstehen in den nächsten Tagen, Monaten und Jahren. Und heute, wie gesagt, das offizielle Grand Opening. Christopher Weiß, geschäftsführender Gesellschafter von Glockenweiß. Was passiert denn da alles heute im Kreativquartier und wo dürfen wir vielleicht schon mal so ein bisschen hinter die Türen schauen?
1: Wir haben ein sehr großes, buntes Programm. Es geht um 11 Uhr los mit den ersten Reden und dann eigentlich den ganzen Tag bis dann in die Nacht rein, zum Schluss dann auch mit Tanz beim DJ. Wir haben kulturelle Darbietungen, Kunst, Ausstellung, einen Designmarkt. Wir haben eine Ausstellung für unsere Aneignungsflächen, weil wir entschieden haben, wir als Eigentümer wollen gar nicht so sehr vorgeben, was es heißt, ein Kreativquartier zu sein, sondern das soll ja dann halt auch durch die Nutzer und durch die Mieter geschehen. Und deswegen haben wir gesagt, dass vor allem auch die Kreativen die Möglichkeit bekommen sollen, Flächen zu gestalten. Wir stellen insgesamt 7 Flächen zur Verfügung. Es gab auch schon einen Wettbewerb dazu. Wir haben eigens eine Jury dazu gebildet. Und jetzt geben wir der Stadtgesellschaft auch mal die Möglichkeit, dort einen Gewinner zu küren, was umgesetzt werden soll im Kreativquartier.
0: Über das Kreativquartier wurde ja auch lange, lange gesprochen und auch diskutiert hier in Potsdam. Wenn Sie jetzt auf die Eröffnung heute schauen, was würden Sie sagen, ist das Projekt wirklich gelungen und was soll hier dann noch in den kommenden Jahren passieren und entstehen?
1: Wir sagen jetzt so ein bisschen, dass wir jetzt eigentlich die Projektentwicklungsphase abgeschlossen haben. Die Gebäude sind soweit fertig gebaut. Wir gehen jetzt dazu über, die einzelnen Mietflächen auch auszubauen und natürlich jetzt auch das Leben reinzubringen. Und wir werden aber sicherlich noch 1, 2, 3 Jahre damit zu tun haben, wirklich dann alle Flächen zu vermieten. 25.000 Quadratmeter sind schon sehr, sehr viel. Und natürlich halt auch Veranstaltungsformate auszuprobieren. Wir reden jetzt auch schon über die ersten Weihnachtsfeiern, die vielleicht bei uns stattfinden, oder ein Weihnachtsmarkt, ein Flohmarkt, Konzerte, Lesungen. Wir hatten zum Beispiel eine Tango-Reihe jetzt schon 2-mal vor der Kuba. Das ist unser erstes Café im Quartier. Wir wollen auch Lesungen mit Buchhandlungen aus der Stadt Potsdam zusammen initiieren. Also wir haben ganz viel vor, werden ganz viel ausprobieren und dann wird sich zeigen, ob der Ort auch wirklich so funktioniert, wie wir uns das vorgestellt haben.
0: Na dann, schauen wir mal, wie das Kreativquartier dann in so ein paar Jahren aussehen wird. Auf jeden Fall gehört es spätestens seit heute jetzt fest zum Potsdamer Stadtbild mit dazu. Heute große Eröffnungsparty den ganzen Tag lang und wir sind alle herzlich eingeladen, vorbeizukommen. Also schauen Sie heute Nachmittag nach der Arbeit gerne mal vorbei. Bis 21 Uhr gibt es hier ein buntes Programm und wir bringen Sie bis dahin durch Ihren letzten Tag heute vom Wochenende. Hier ist Radio Potsdam jetzt mit Superkult von Phil Collins und Philipp Eddy.

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0: Job des Tages. Der Pflegedienst Nicole Tobias sucht aktuell Pflegekräfte für die außerklinische Intensivpflege an ihren Standorten Michendorf, Marlow, Nauen, Berlin und Wildau. 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Klingt gut? Dann gerne bei uns online nochmal vorbeischauen auf radio-potsdam.de.
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2: Mit Amelie Totzke, schönen Freitag. Potsdams neues Verkehrskonzept bis 2040 stößt bei Bürgern auf Kritik und Unverständnis. Bei der ersten öffentlichen Vorstellung ging es unter anderem um weniger Autoverkehr und mehr Platz für Fahrräder und Fußgänger. Diskutiert wurden auch neue Brücken, Tempo 30 und der Ausbau des ÖPNV. Laut den PNN vermissen einige Anwohner dabei konkrete und mutigere Ideen für die Zukunft. Heute wird das neue Kreativquartier in Potsdams Mitte offiziell eröffnet. Dazu Christopher Weiß, geschäftsführender Gesellschafter von Glockenweiß Kreativquartier.
3: Das Kreativquartier Potsdam ist auch das größte privatwirtschaftliche gewerbliche Projekt in Potsdam. Ungefähr 25.000 Quadratmeter Mietfläche, davon 15.000 Quadratmeter für die Kultur- und Kreativwirtschaft, also für die Unternehmen, die viel mit Kreativwirtschaft und Kreativität zu tun haben.
2: Ab 11 Uhr ist das Quartier für alle geöffnet. Der Eintritt ist frei. Zum Welttag der sexuellen Gesundheit gibt's heute in Potsdam eine offene Sprechstunde. Bis 13 Uhr können sich Bürger im Gesundheitsamt anonym informieren und kostenlos testen lassen. Die Beratungsstelle ist in der Berliner Straße 150a. Gerade weil viele Infektionen zuerst ohne Symptome bleiben, sind regelmäßige Tests bei häufig wechselnden Partnern wichtig. Soweit das Wichtigste aus Potsdam und der Umgebung. Die nächsten Lokalnachrichten bei Radio Potsdam, wie immer, um 5:30.
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0: Um die 22 Grad messen wir gerade in und um Potsdam. 23 sind es in Ludwigsfelde und Großbern. Aktuell noch meist bedeckt, Sonne schaut aber auch noch mal so ein bisschen vorbei und es stehen noch einige Regenschauer heute Nachmittag an. Also alles möglich heute bei Höchstwerten um die 25 Grad. Wird dann zum Wochenende ein bisschen kühler mit maximal 19 bis 20 Grad. Dazu morgen ab dem Nachmittag Regen und Gewitter. Sonntag dagegen wieder freundlicher. Auch die Sonne kommt wieder rum und es bleibt trocken.
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0: Und da starten wir natürlich mit der Landeshauptstadt. 5 Minuten dauert es aktuell länger auf der Bornstädter Straße stadteinwärts. Und dann geht es direkt wieder rüber auf die A10, westlicher Berliner Ring. Denn hier immer noch Achtung Richtung Süden zwischen dem Dreieck Havelland und Brieselang ist nach einem Unfall weiterhin die Standspur blockiert. Und Achtung jetzt auch zwischen Potsdam-Nord und Großkreuz, da steht noch ein Pannenauto. Geblitzt wird in Potsdam in der Florastraße, in Teltow in der Kanada-Allee und in Nauen in der Hamburger Chaussee. Und wenn Sie ergänzen können, gerne einfach machen. Staus und Blitzer schicken per WhatsApp-Nachricht oder direkt anrufen. Nummer für alles ist die 0331 581 692 und die 30. Dankeschön und eine angenehme Fahrt.
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0: Schönen Start ins Wochenende heute. Ich hoffe, Sie haben einen richtig entspannten Freitag heute und nicht mehr allzu viel zu tun heute. Ne? Wir schauen mit Ihnen auf jeden Fall schon mal auf die schönen Dinge am Wochenende. Gibt nämlich unter anderem ein tolles Sommerfest nochmal hier in Potsdam. Wann, wo und wie? Klären wir gleich nach der aktuellen Nummer von Isaac. Und jetzt was für die gute Stimmung bei der Arbeit aus den 90ern. M-People und Moving On Up.
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Radio Potsdam bringt Sie durch den Freitag, letzter Arbeitstag vorm Wochenende, und damit die Laune oben bleibt im Büro, gucken wir natürlich gemeinsam schon mal drauf. Party ist unter anderem angesagt, und zwar in Neufahrland. Kommen Sie vorbei mit der ganzen Familie, die Freiwillige Feuerwehr, die lädt Sie nämlich ein zum traditionellen Sommerfest auf der Birnenplantage in Neufahrland. Ja, drücken wir mal die Daumen, dass das Wetter dann halbwegs passt morgen, denn dann gibt's vor Ort ganz viel Musik, Essen und Attraktionen für Kinder, plus Sie können viele örtliche Sportvereine treffen oder auch das Nano-Wissenschaftsteam wird mit dabei sein. Also morgen am Samstag, Treffpunkt auf der Birnenplantage in Neufahrland, großes Sommerfest mit der Freiwilligen Feuerwehr. Eintritt ist natürlich frei und los geht's ab 16 Uhr. Radio Potsdam wünscht natürlich ganz viel Spaß und jetzt einen schönen Freitag mit der besten Musik von zum Beispiel Falco.

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gute Ideen gibt's hier in Potsdam ja genug. Manchmal fehlt nur einfach diese eine Person, die sagt, komm, wir machen das jetzt auch. Hier ist Radio Potsdam und die Stadt, die sucht aktuell genau solche Ideen, beziehungsweise die Stadtwerke ist wieder auf der Suche nach 25 tollen Projekten für die Aktion Unsere 25 für Potsdam. Egal ob Sportverein, Schulprojekt, Kultur oder eine soziale Idee, wenn es den Menschen hier in Potsdam zugutekommt, sind sie auf jeden Fall mit dabei. Und das Schöne, beim späteren Crowdfunding legen die Stadtwerke bei jeder Spende ab 15 Euro nochmal 25 Euro obendrauf, solange der Fördertopf das zulässt. Also vielleicht haben sie ja schon länger irgendwie was im Kopf oder kennen jemanden, dem sie jetzt übers Wochenende mal einen kleinen Schubs geben können. Anmelden und Projekte einreichen kann man auf jeden Fall bis zum 25. Oktober und alles, was sie dazu wissen müssen, finden sie auch nochmal kompakt online auf potsdam-crowd.de. Und wer weiß, vielleicht ist ihre Idee ja dann eine von den 25, die Potsdam demnächst ein kleines Stückchen schöner machen. Hier ist Radio Potsdam jetzt mit Sarah Larsson. Tollen Freitag.

0: Letzte Mittagspause hier vorm Wochenende und die verbringen Sie natürlich mit Ihrem Lieblingssender Radio Potsdam und den besten aktuellen Hits. Loi und David Prentice holen uns nochmal den Sommer zurück in die Landeshauptstadt. Golden Summer entdecken wir gleich zusammen neben Foreigner. Starke Nummer aus den 80ern. Geht sofort rein in den Kopf. Urgent hören wir auch gleich.
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2: Ich bin Amelie Totzke und das ist das Top-Thema der Stunde. Nach dem versuchten Anschlag auf das Umspannwerk bei Jenschwalde ist ein Bekennerschreiben aufgetaucht. Die Polizei prüft gerade, ob es echt ist. Mehr Nachrichten aus unserer Region finden Sie jederzeit bei uns im Netz auf radio-potsdam.de. Und jetzt mehr Nachrichten aus Deutschland und der Welt.
3: Ich bin Katrin Müller. Nach Attacken auf die Stromversorgung laufen die Ermittlungen auf Hochtouren. Nach dem jüngsten Sabotageversuch an einem Umspannwerk in Dormagen überprüft die Polizei nun gezielt ein weiteres Umspannwerk in Weißweiler bei Aachen. Der Hinweis auf diesen Ort kam laut Polizei durch ein Bekennerschreiben. Deutschland treibt seinen Plan zu sogenannten Return Hubs weiter voran. In diese geplanten Abschiebezentren sollen ausreisepflichtige Ausländer kommen, die nicht in ihre Herkunftsländer zurückgebracht werden können. Heute trifft sich Innenminister Dobrindt dazu in Kopenhagen mit Vertretern aus den Niederlanden, Österreich, Griechenland und Dänemark.
4: Die Länder wollen diese Abschiebezentren gemeinsam in Staaten außerhalb der EU einrichten. Mit welchen Ländern man im Gespräch ist, ist aber vorerst vertraulich. In den sogenannten Return Hubs sollen Ausländer untergebracht werden, die nicht abgeschoben werden können. Zum Beispiel, weil sich ihr Heimatland im Krieg befindet oder sie nicht zurücknehmen will. Das kann abgelehnte Asylbewerber gleichermaßen betreffen wie Ausländer, die sich strafbar gemacht haben. Aus Skandinavien, Sigrid Harms.
3: Die Krise in der Thüringer Brombeer-Koalition verschärft sich weiter. 9 weitere BSW-Abgeordnete wollen die Fraktion im Landtag und die Partei verlassen. Nach dpa-Informationen sind auch alle 3 BSW-Minister darunter. Davor waren schon 3 andere Abgeordnete aus Partei und Fraktion ausgetreten. Sie wollen mit einer eigens gegründeten Partei Deine Stimme zählt eine parlamentarische Gruppe bilden. Streaming-Fans müssen tiefer in die Tasche greifen. Netflix erhöht nach mehr als 2 Jahren wieder die Preise in Deutschland. Nahezu jedes hierzulande verfügbare Abo wird um 2 € pro Monat teurer.
5: Wie bei den vorherigen Preiserhöhungen, die letzte gab es im April 2024, wird auch dieses Mal als Grund das größere Angebot genannt und die damit verbundenen Investitionen. Bisher akzeptierten auch immer genug Kunden die höheren Preise, sodass das Geschäft von Netflix weiter wächst. Das teuerste Premium-Abo kostet jetzt statt 19,99 € 21,99 € im Monat. Auch das weit verbreitete Standard-Abo wird 2 € teurer und steigt auf 15,99 €. Diana Kramer, Nachrichtenredaktion.
3: Netflix ist der mit Abstand meistgenutzte Videostreaming-Anbieter und greift regelmäßig zu Preiserhöhungen.
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0: 22 Grad in Potsdam, Geltow und Brück. 23 sind es drüben in Rehbrücke, in Schönefeld und Stahnsdorf. Neben den Wolken gibt es heute auch teilweise immer wieder so ein bisschen Sonne, plus aber auch Regen und stürmische Böen bei bis zu 25 Grad. Morgen dann obendrauf auch noch örtliche Gewitter möglich. Vormittag sieht netter aus als der Nachmittag und das bei 19 Grad. Sonntag dann wieder hübscher. Hier soweit trocken und teils sonnig bei bis zu 20 Grad.
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0: Ein bisschen Anstehen ist angesagt hier in Potsdam und zwar stadteinwärts auf der Bornstädter Straße. Da dauert es momentan 5 bis 10 Minuten länger. Dann aufpassen auf der A9 Richtung Süden. Da liegen Gegenstände zwischen Linthe und Niemeck. Und Vorsicht A10 immer noch westlicher Berliner Ring Richtung Süden. Da gab es einen Unfall zwischen dem Dreieck Havelland und Brieselang. Standstreifen ist deshalb noch blockiert. Geblitzt wird in Potsdam in der Florastraße, in Werder in der Brandenburger Chaussee und in Bad Belzig auf der B102. Und wenn Sie auch noch was gesehen haben, dann gerne hinterher schicken per WhatsApp-Nachricht oder einfach anrufen. Nummer für alles ist die 0331 581 692 und die 30. Vielen Dank und eine gute und sichere Fahrt.
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0: Wir haben gleich nochmal alle wichtigen Termine fürs Wochenende für Sie. Egal ob mit der ganzen Familie, mit Freunden oder Kollegen oder auch ganz alleine. Elena von Something in Bob Potsdam, die weiß gleich kurz vor 12:30 Bescheid. Und wir sprechen nochmal drüber, wie Sie sich bei uns aktuell einen 30-Euro Bäckergutschein sichern können. Alles gleich um 12:15. Schöne Mittagspause.
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0: Ja, den lassen wir langsam hinter uns. Loy und David Prentice, trotzdem brandneu bei uns mit Golden Summer. Hier ist Radio Potsdam und Sie können sich übrigens immer noch jeden Tag einen 30-Euro Bäckergutschein bei uns sichern. Im Rahmen der ProAgro-Aktion Unsere Wahl ist regional, suchen wir aktuell nach Ihren Lieblingsaufstrichen fürs Brot oder Brötchen morgens, mittags, abends. Und vielleicht sind Sie ja genauso extravagant unterwegs wie Alexandra und Antje.
1: Am liebsten Putenwurst. Mit Kartoffelcreme.
2: Ja, da muss ich immer lachen, weil wenn ich unterwegs bin und ich fange dann an, mein Brötchen erst mit Quark zu beschmieren und dann darauf Marmelade, dann wundern sich immer alle. Ich sage, ja, das ist irgendwie familiär. Also so hat das mein Opa schon gemacht und meine Mama und ich jetzt auch. Und meine Kinder mittlerweile auch schon. Ich finde es einfach lecker, so ein Sonntagsbrötchen, so ein helles Brötchen mit Quark und darauf Marmelade und dann auch selbstgemachte Marmelade.
0: Tja, und was ist Ihr Lieblingsaufstrich? To go oder

oder zu Hause beim Frühstück, was kommt morgen früh wieder bei Ihnen aufs Wochenendbrötchen drauf? Verraten Sie es uns und spielen gerne mit auf radio-potsdam.de. Zu gewinnen gibt es hier täglich einen 30-Euro-Gutschein für einen regionalen Bäcker. Drücke ich ganz, ganz doll die Daumen, freue mich auf weitere Frühstücksideen und wünsche Ihnen jetzt erstmal weiterhin einen

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0: vorhin schon für Sie. Hier ist Radio Potsdam. Ganz, ganz tollen Freitag heute. Schönen Start ins Wochenende. Und morgen das große Sommerfest für die ganze Familie in Neufahrland auf der Birnenplantage. Eintritt ist frei und los geht's hier um 16 Uhr. Und Elena von Something About Potsdam, die hat obendrauf noch ein paar mehr Tipps für Sie.
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2: Hallo Potsdam, das Wochenende steht vor der Tür und wir haben wieder ein paar Tipps für euch. Heute könnt ihr im neuen Kreativquartier in der neuen Plantage vorbeischauen. Beim Grand Opening ab 11 Uhr erwarten euch offene Studios, Designmarkt, Workshops, Ausstellungen, Performances sowie Food und Drinks. Ab 18 Uhr gibt's außerdem Live-Musik und DJs. Wer lieber tanzt, kann ab 18 Uhr beim Soundgarten im Fabrikgarten das Wochenende musikalisch einläuten. Und ab 19 Uhr könnt ihr beim Impro-Theater Potsdam bei Sommer, Sonne, Strand und Sterne auf der Inselbühne vorbeischauen. Morgen geht's weiter mit dem Stadtteilfest Waldstadt ab 13 Uhr. Außerdem wird im neuen Palais ab 11 Uhr 10 Jahre Rugby gefeiert. Und wer am Abend noch nicht genug hat, kann ab 21 Uhr bei Offstate im Siggi oder bei Immer wieder Schlager im Parkdeck weiterfeiern. Am Sonntag könnt ihr es etwas ruhiger angehen lassen. Das Barberini Open House lädt von 10 bis 19 Uhr zum kostenlosen Museumsbesuch ein. Und auf der Freundschaftsinsel könnt ihr außerdem die Ausstellung Reif für die Insel von Jörg Hafemeister entdecken.
1: Mehr

0: Job des Tages, der Pflegedienst Nicole Tobias sucht aktuell Pflegefachkräfte für die außerklinische Intensivpflege an ihren Standorten Michendorf, Marlow, Nauen, Berlin und Wildau. Kein Zeitdruck zwischen 10 Zimmern, kein Klingeln von allen Seiten, dafür nur 1 bis 3 Patienten, echte Beziehung und Pflege, die ihren Namen auch verdient. Klingt gut, dann gerne bei uns nochmal weiter reinschauen auf radio-potsdam.de.
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2: Mit Amelie Totzke, schönen Freitag. Nach dem versuchten Anschlag auf das Umspannwerk bei Jenschwalde ist ein Bekennerschreiben aufgetaucht. Die Polizei prüft gerade, ob es echt ist. Darin soll sich ein Einzeltäter zum Angriff bekennen und den Einsatz selbstgebauter Raketen beschreiben. Die Polizei hat ihre Suche vor Ort inzwischen abgeschlossen, ermittelt aber weiter, unter anderem wegen Terrorverdachts. Ein Stromausfall gab es durch den Angriff nicht. Ein früherer Olympiasieger aus unserer Region geht jetzt ins Kanzleramt. Ronald Raue aus Falkensee wird neuer Staatsminister für Sport und Ehrenamt. Er will vor allem den deutschen Leistungssport stärken und eine mögliche Olympiabewerbung vorantreiben. Raue gewann in seiner Karriere 5 olympische Medaillen und 16 WM-Titel. Und hier eine gute Nachricht. Im Brandenburger Landtag werden heute 14 Menschen für ihr besonderes Engagement ausgezeichnet. Sie bekommen die Medaille für Verdienste um das Gemeinwesen. Die feierliche Übergabe beginnt um 16 Uhr im Plenarsaal Potsdam. Das war das Wichtigste aus Potsdam und unserer Region. Und damit zurück zu dir, Domi.
0: Ich danke dir.
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0: Schauen wir auf die aktuellen Temperaturen. Die liegen nach wie vor zwischen 22 und 23 Grad. Richtung Nachmittag kann es dann heute auch nochmal ordentlich nass werden. Also auf dem Heimweg später den Regenschirm nicht vergessen. Plus auch drauf aufpassen, dass der nicht wegfliegt, weil es wird heute auch noch ganz schön windig im Laufe des Tages bei höchstens 25 Grad. Morgen dann auch teilweise mal ungemütlich zwischendurch. Vor allem am Nachmittag kann es hier und da in Brandenburg mal gewittern bei 19 Grad. Sonntag dann aber schon wieder freundlicher und Sonne spielt auch wieder mit bei Höchstwerten um die 20 Grad.
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0: Hier in Potsdam 5 Minuten mehr einplanen, beidseitig auf der Bornstädter Straße. Von da aus geht's gleich mal weiter auf die A9. Vorsicht nämlich Richtung Süden, da liegen immer noch Gegenstände zwischen Linte und Niemegk. Dann Vorsicht auf der A10, dem westlichen Berliner Ring Richtung Süden. Da gab's einen Unfall zwischen dem Dreieck Havelland und Brieselang heute Morgen und auch da ist die Standspur weiterhin blockiert. Geblitzt wird in Teltow in der Genshagener Straße, in Falkensee, in der Segefelder Straße und in Bad Belzig auf der B102. Und wenn Sie auch noch was gesehen haben, dann natürlich gerne Bescheid sagen, einfach nur WhatsApp ins Studio schicken oder jederzeit durchklingeln. Nummer für alles ist die 0331 581 692 und die 30. Dankeschön und eine gute Fahrt.
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0: Am Sonntag steht das nächste Heimspiel für Turbine Potsdam an. Fußball im Karl-Liebknecht-Stadion und das gegen einen echten Spitzengegner, gegen Essen. Wie hoch die Chancen stehen und was Turbine selber sagt, hören Sie gleich bei mir um kurz nach 1:30.
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0: Bei uns bekommen Sie immer die besten neuen Hits vorm Wochenende. Radio Potsdam hier mit Milo und DJ Licious, Forever Young, ganz tolle Single. Und jetzt am Wochenende wird's wieder sportlich. Sonntag, nächstes Heimspiel für Turbine Potsdam. Der Fußball, der rollt wieder im Kali und das auch noch gegen ein echtes Spitzenteam aus Essen. Wir haben darüber mit Turbine-Spielerin Emily Mahmoud gesprochen. Wie schätzt ihr eure Lage aktuell ein?
1: Ich kann nur von außen gerade zuschauen. Von außen sieht's nicht schlecht aus. Also wir sind immer da in den Spielen. Wir sind auch gut dran. Zum Beispiel jetzt das Hertha-Spiel haben wir ganz gut gemacht und dann kommt halt so ein blödes Gegentor und dann liegst du halt 2-1 hinten. Das ist halt einfach, das ist Fußball. Da muss man einfach aufstehen und weitermachen. Also wir dürfen uns jetzt auf jeden Fall nicht da unterkriegen lassen, sondern wir müssen da dranbleiben und auf jeden Fall werden dann noch die Punkte kommen. Also das kann ich versichern.
0: Also Sonntag geht's weiter hier in Potsdam im Kalibknecht-Stadion. Nächstes Heimspiel für Turbine Potsdam gegen Essen. Los geht's da um 14 Uhr. Und das komplette Interview, das ganze Gespräch Turbine on Air finden Sie bei uns nochmal ganz in Ruhe online auf radio-potsdam.de.

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Übrigens nächste Woche bei uns im Album der Woche der gute Alex Warren hier auf Radio Potsdam. Da erfahren Sie dann unter anderem, warum diese Single hier aktuell total durch die Decke geht, warum das auch mittlerweile ein richtiger Hochzeitssong geworden ist und wieso selbst Superstar Ed Sheeran neidisch auf den Newcomer ist. Alex Warren, nächste Woche bei uns im Album der Woche. Wir stellen Ihnen seine neue Platte Wild Child vor, hören jeden Tag natürlich gemeinsam rein und lernen den Ausnahmekünstler selbstverständlich auch kennen. Montag hier auf Radio Potsdam, kurz nach 10 geht's los und Sie hoffentlich mit dabei. Bis dahin aber erstmal ein schönes Wochenende. Starten Sie gut rein heute und das jetzt hier mit einem echten Klassiker aus den späten 80ern. Das ist Taylor Dane.

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0: Sia mit Gimme Love. Radio Potsdam bringt Sie rein ins Wochenende. Schönen letzten Arbeitstag heute. Vielleicht sind Sie ja auch schon langsam am Schreibtisch räumen. Wir schieben Sie auf jeden Fall Richtung Feierabend gleich mit Moskina. Bringt eine neue fröhliche Nummer mit. Gute Laune auf jeden Fall garantiert. Und das gleich direkt nach den Nachrichten. Außerdem die besten 2000er mit am Start. Auch gleich bis halb zwei. Leon Rimes und Can't Fight the Moonlight.
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2: Ich bin Selina Töbe und das ist das Top-Thema der Stunde. Brandenburgs Polizei will ihre Regeln für Tattoos und Körperschmuck im Dienst lockern. Künftig sollen etwa Tattoos an Hals und Händen erlaubt sein, sichtbare Piercings und größere Ohrtunnel dagegen nicht. Mehr Nachrichten aus unserer Region finden Sie jederzeit bei uns im Netz auf radio-potsdam.de. Und jetzt gibt's mehr Nachrichten aus Deutschland und der Welt.
3: Ich bin Katrin Müller. Nach Attacken auf die Stromversorgung laufen die Ermittlungen auf Hochtouren. Nach dem jüngsten Sabotageversuch an einem Umspannwerk in Dormagen überprüft die Polizei nun gezielt ein weiteres Umspannwerk in Weißweiler bei Aachen. Der Hinweis auf diesen Ort kam laut Polizei durch ein Bekennerschreiben. Deutschland treibt seinen Plan zu sogenannten Return Hubs weiter voran. In diese geplanten Abschiebezentren sollen ausreisepflichtige Ausländer kommen, die nicht in ihre Herkunftsländer zurückgebracht werden können. Heute trifft sich Innenminister Dobrindt dazu in Kopenhagen mit Vertretern aus den Niederlanden, Österreich, Griechenland und Dänemark.
4: Die Länder wollen diese Abschiebezentren gemeinsam in Staaten außerhalb der EU einrichten. Mit welchen Ländern man im Gespräch ist, ist aber vorerst vertraulich. In den sogenannten Return Hubs sollen Ausländer untergebracht werden, die nicht abgeschoben werden können. Zum Beispiel, weil sich ihr Heimatland im Krieg befindet oder sie nicht zurücknehmen will. Das kann abgelehnte Asylbewerber gleichermaßen betreffen wie Ausländer, die sich strafbar gemacht haben. Aus Skandinavien, Sigrid Harms.
3: Die Krise in der Thüringer Brombeer-Koalition verschärft sich weiter. 9 weitere BSW-Abgeordnete wollen die Fraktion im Landtag und die Partei verlassen. Nach dpa-Informationen sind auch alle 3 BSW-Minister darunter. Davor waren schon 3 andere Abgeordnete aus Partei und Fraktion ausgetreten. Sie wollen mit einer eigens gegründeten Partei Deine Stimme zählt eine parlamentarische Gruppe bilden. Streaming-Fans müssen tiefer in die Tasche greifen. Netflix erhöht nach mehr als 2 Jahren wieder die Preise in Deutschland. Nahezu jedes hierzulande verfügbare Abo wird um 2 Euro pro Monat teurer.
5: Wie bei den vorherigen Preiserhöhungen, die letzte gab es im April 2024, wird auch dieses Mal als Grund das größere Angebot genannt und die damit verbundenen Investitionen. Bisher akzeptierten auch immer genug Kunden die höheren Preise, sodass das Geschäft von Netflix weiter wächst. Das teuerste Premium-Abo kostet jetzt statt 19,99 Euro 21,99 Euro im Monat. Auch das weit verbreitete Standard-Abo wird 2 Euro teurer und steigt auf 15,99 Euro. Diana Kramer, Nachrichtenredaktion.
3: Netflix ist der mit Abstand meistgenutzte Videostreaming-Anbieter und greift regelmäßig zu Preiserhöhungen.
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0: Um die 23 Grad jetzt mittlerweile, auch hier bei uns in der Landeshauptstadt. Nachmittags steht heute noch einiges auf dem Programm. Sonne und Wolken im Mix, aber dazwischen auch immer wieder örtliche Regenschauer und ganz schön böiger Wind bei höchstens heute 25 Grad. So ein bisschen windig wird es dann auch am Wochenende, dazu morgen Nachmittag auch einzelne Gewitter. Sonntag aber schon wieder trocken und viel Sonne bei 19 bis 20 Grad.
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0: Stop and Go haben wir aktuell hier in Potsdam auf der Bornstädter Straße stadtauswärts. Dauert hier gute 5 Minütchen länger. Und dann aufpassen immer noch auf der A10, südlicher Berliner Ring Richtung Westen. Da liegen Gegenstände zwischen dem Dreieck Spreeau und Königs Wusterhausen. Dann geht's auf den westlichen Berliner Ring Richtung Süden zwischen dem Dreieck Havelland und Brieselang. Nach einem Unfall immer noch der Standstreifen blockiert. Und zwischen Großkreuz und Werder steht auch noch mal ein Pannenauto. Also da bitte jeweils schön aufpassen. Geblitzt wird in Teltow in der Genshagener Straße, in Großbern in der Bahnhofsstraße und in Brandenburg an der Havel in der Uferstraße. Können Sie ergänzen? Haben Sie auch noch was gesehen? Dann gerne Bescheid sagen per WhatsApp-Nachricht oder anrufen. Staus und Blitzer an die 0331 581 692 und die 30. Dankeschön und eine gute Fahrt.
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0: Das Wochenende steht vor der Tür und da können Sie ab heute schon richtig toll shoppen gehen. Gefühlt an jeder Ecke hier in Potsdam, denn uns steht ein großes Flohmarktwochenende bevor. Wo Sie genau stöbern und nach Schätzen suchen können, klären wir gleich nach neuer Musik von Moskena und den besten 90ern.
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0: Moskiner hier brandneu auf Radio Potsdam. Tollen Start heute ins Wochenende und da schnuppern wir auch direkt schon mal rein. Wir können nämlich wieder an gefühlt jeder Ecke hier in Potsdam auf Schnäppchenjagd gehen. Großes Flohmarktwochenende in der Landeshauptstadt. Zum Beispiel Sonntag früh ab 10 im Musikerviertel. Da läuft unter anderem in der Beethovenstraße bis 15 Uhr ein Garagenflohmarkt. Dann gibt's nebenan in Werder morgen von 14 bis 17 Uhr auf dem Plantagenplatz ein Tausch- und Verschenke-Flohmarkt. Und Charlie Detloff aus der Radio Potsdam-Redaktion hat auch noch einen heißen Tipp für Sie.
1: Westware, der Flohmarkt für den ganzen Kiez. In Potsdam-West werden wieder Tische, Kleider,

0: Stangen und Decken vor die Haustüren aufgebaut und dann heißt es stöbern, entdecken und Schnäppchen jagen. Und gerade für Familien lohnt sich das wirklich, denn von gebrauchten Kinderklamotten über Spielzeug bis hin zu kleinen und großen Schätzen für Mama und Papa ist eigentlich alles dabei. Und wer selbst was verkaufen möchte, der braucht nicht mal eine Anmeldung. Einfach vor die eigene Haustür stellen und los kann's gehen. Eine Sache noch, Lebensmittel und Neuware sind allerdings nicht erlaubt.
1: Westware, der Flohmarkt in Potsdam-West, dann morgen Nachmittag 14 bis 18 Uhr. Und wer heute schon Lust auf Shoppen hat, der geht am besten zur Stillen Post am Kanal 17. Da steigt nämlich von 18 bis 22 Uhr heute ein Abendflohmarkt. Tja, auch mal was ganz anderes. Also Sie hören, wir haben auf jeden Fall genug Möglichkeiten am Wochenende, um unser Geld loszuwerden. 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Schönes

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0: Wir haben die besten Hits für Sie bei der Arbeit. Auf geht's ins Wochenende hier auf Radio Potsdam mit Leon Rimes und Can't Fight the Moonlight. 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

0: Tages. Der Pflegedienst Nicole Tobias sucht aktuell Pflegefachkräfte für die außerklinische Intensivpflege an ihren Standorten Michendorf, Marlow, Nauen, Berlin und Wildau. Kein Zeitdruck zwischen 10 Zimmern, kein Klingeln von allen Seiten, dafür nur 1 bis 3 Patienten. Echte Beziehung und Pflege, die ihren Namen auch verdient. Klingt gut? Dann gerne bei uns online nochmal vorbeischauen auf radio-potsdam.de.
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2: Mit Selina Töbe. Guten Tag. Brandenburgs Polizei will ihre Regeln für das Erscheinungsbild im Dienst lockern. Künftig sollen zum Beispiel Tattoos an Hals und Händen grundsätzlich erlaubt sein, solange sie politisch neutral sind und nicht menschenverachtend, gewaltverherrlichend oder sexistisch wirken. Auch permanentes Make-up soll erlaubt sein, sichtbare Piercings und größere Ohrtunnel dagegen nicht. In Potsdam stehen in den kommenden Wochen wieder Rohrnetzspülungen an. Am Sonntag, dem 20. September, wird das Trinkwasserrohrnetz in der Stadtrandsiedlung sowie in Wallstadt 1 und 2 turnusmäßig gespült. Die Arbeiten finden immer nachts zwischen 22 und 6 Uhr statt und dauern bis zum 12. November an. Dabei kann das Wasser vorübergehend etwas trüb werden oder der Wasserdruck sinkt. Gesundheitlich ist das Ganze aber unbedenklich. Die betroffenen Haushalte werden jeweils rund 2 Werktage vorher per Handzettel über die anstehende Spülung informiert. Im Potsdamer Sterncenter eröffnet kommende Woche wieder eine Aldi-Filiale. Aldi Nord zieht am Donnerstag auf rund 1000 Quadratmeter ein und bietet dort mehr als 1800 Produkte an. Für die neue Filiale wurden die früheren Flächen von Spielemax und Juwelier Neumann zusammengelegt. Aldi war bereits früher mit einem Markt im Sterni vertreten, hatte diesen aber 2017 geschlossen. Das waren die wichtigsten Nachrichten aus Potsdam und der Region. Die nächsten Lokalnachrichten, die hören Sie bei uns wie immer um 9:30 und damit zurück zu dir, Domi.
0: Selina, vielen Dank.
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0: 23 Grad immer noch in Potsdam, Jeserich und Nauen. Bei 24 sind wir jetzt gelandet in Teltow, Trebin und Rangsdorf. Heute Nachmittag gut festhalten. Zwischendurch kann es ganz schön stürmisch heute noch werden. Dazu auch immer wieder Regen und Sonne nur selten mit dabei bei höchstens 25 Grad. Die zeigt sich dann vor allem am Sonntag wieder häufiger. Scheint hier im Mix mit Wolken bei 20 Grad. Morgen dann wieder wechselhafter, anfangs freundlich. Nachmittags Gewitter bei 19 Grad maximal.
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0: 5 Minuten mehr im Plan beidseitig Bornstädter Straße hier in Potsdam. Ansonsten sieht's hier ganz gut aus. Dann geht der Blick weiter auf die A10, westlicher Berliner Ring, Richtung Süden. Immer noch Unfall zwischen dem Dreieck Havelland und Brieselang. Die Standspur, die bleibt wohl immer noch blockiert. Und zwischen Großkreuz und Werder steht auch nach wie vor ein Pannenauto. Da bitte jeweils schön aufpassen. Geblitzt wird in Trebin am Anger, in Brandenburg an der Havel in der Uferstraße und in Falkensee in der Segefelder Straße. Und wenn Sie on top auch noch was für uns haben, dann gerne Bescheid sagen. Staus und Blitzer an die 0331 581 692 und die 30. Dankeschön und eine gute Fahrt.
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0: Wir gucken gemeinsam schon mal rauf aufs Wochenende. Wir haben einige coole Tipps für Sie und die ganze Familie. Es wird musikalisch. Sie können entdecken und wir verabschieden uns nochmal endgültig vom Sommer. Alles gleich in den Radio Potsdam Termin.
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1: Für einen musikalischen Abend der besonderen Art spielt für Sie heute in der Fabrik an der Schiffbauergasse Iri Member. Das Reggae-Ensemble bestehend aus Potsdamer und Berliner Musikern und spielt das Beste aus der Reggae-Welt als auch eigene Songs. Los geht's hier um 19 Uhr und der Eintritt ist frei. Potsdam von oben ist auch immer ein Erlebnis wert. Bei einer geführten Tour am Alten Rathaus steigen Sie hinauf zum Goldenen Atlas, genießen Sie den beeindruckenden Rundumblick und erfahren während der einstündigen Führung, was es alles zu entdecken gibt. Anschließend lädt die Ausstellung zur Geschichte des Alten Marktes und des Potsdamer Stadtzentrums zum weiteren Erkunden ein. Die Führung, die beginnt 16.30 Uhr, Tickets kosten 8 Euro und finden Sie online auf potsdam-museum.de. Und schon mal ein Tipp fürs Wochenende. Die Birnenplantage in Neufahrland wird morgen ab 16 Uhr wieder zu der Location für das Sommerfest der Freiwilligen Feuerwehr Neufahrland. Ein perfekter Nachmittag für die ganze Familie mit allem, was die Feuerwehr so zu bieten hat. Große Löschwagen, Wasserwerfer, Feuerschutzanzüge und vieles, vieles mehr. Lassen Sie gemeinsam mit Familie und Freunden den Sommer ausklingen und kommen Sie einfach vorbei. Der Eintritt ist kostenlos und dann drücken wir natürlich noch die Daumen, dass das Wetter morgen vielleicht doch noch stabil bleibt.
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0: Schönen Start ins Wochenende. Vielleicht ja auch schon auf dem Weg in den Feierabend für heute. Genießen Sie es auf jeden Fall. Hier ist Radio Potsdam und heute ja große Eröffnung gewesen vom neuen Kreativquartier. Punkt 11 wurde das Band durchgeschnitten und Wachermacher Till, der war direkt vor Ort und hat sogar noch Oberbürgermeisterin Nuscha Aubel ans Mikro bekommen.
1: Liebe Frau Aubel, heute der große Tag. Es ist vollbracht, das Kreativquartier ist eröffnet. Ja. Wie fühlen Sie sich?
2: Glücklich, muss ich sagen. Also um es auf den Punkt zu bringen, tatsächlich total glücklich, nachdem wir 2018 gestartet sind, damals durfte ich den Prozess ja als Kulturbeigeordnete begleiten. Jetzt zu sehen, dass diese Pläne sich hier manifestiert haben in der Mitte von Potsdam, ist fantastisch.
1: Was macht denn dieses Kreativquartier jetzt für unsere Stadt? Warum ist das so wichtig?
2: Also es ist wichtig, dass wir einen Ort haben, wo Kreativität, wo Innovation, aber auch Wirtschaft, wir haben ja auch Kreativwirtschaft hier vor Ort, einen Raum findet und dass deutlich wird, es gehört in die Mitte der Stadt, weil es eben ein Motor für unsere Stadt ist.
1: Und ich glaube, wir sehen, es ist im Zentrum, Sie haben es gerade gesagt, es war heute eine ganz, ganz tolle Veranstaltung hier. Also wir können, glaube ich, von einem wichtigen Tag heute sprechen, oder?
2: Absolut. Und ich freue mich total. Die ersten Mieter sind da. Das Quartier wird belebt. Ich freue mich, wenn viele Besucherinnen und Besucher kommen. Wir haben einen Eisladen schon hier. Es wird weitere Gastronomie einziehen. Also auch die Idee zu sagen, es ist jetzt nicht nur ein Haus für die Künstler, die jetzt hier wohnen, sondern auch für alle Menschen in unserer Stadt.
0: Bis 21 Uhr gibt es dann heute noch ein buntes Programm drumherum mit Workshops, Musik, Designmarkt und. Also gerne nachher noch vorbeischauen und sich das neue Kreativquartier hier in Potsdam mal angucken. Ansonsten wünschen wir auch ein schönes Wochenende später. Gleich Paul Schröder auf dem Weg dahin für Sie da. Und bis dahin gleich Chris Rea auf Radio Potsdam und jetzt Post Malone.

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0: Chris Rea und Soft Top Hard Shoulder. Schön, dass Sie mit dabei sind. Hier ist Radio Potsdam auf dem Weg in Richtung Wochenende. In der nächsten halben Stunde mit Wickfield, Sexy Eyes und Lily Allen ist mit dabei. Not Fair spiele ich Ihnen gleich. Jetzt schauen wir auf all das, was wichtig ist, um 14 Uhr.
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2: Ich bin Selina Töbe und das ist das Top-Thema der Stunde. Morgen lädt die Potsdamer Feuerwehr zum Tag der offenen Tür in die Feuer- und Rettungswache in der Holzmarktstraße ein. Von 10 bis 16 Uhr gibt's Technik, Vorführungen und Mitmachangebote für Groß und Klein. Auch Polizei, Deutsches Rotes Kreuz und weitere Partner sind dabei. Mehr Nachrichten aus unserer Region finden Sie jederzeit bei uns im Netz auf radio-potsdam.de. Und jetzt gibt's mehr Nachrichten aus Deutschland und der Welt.
3: Ich bin Thomas Bleskin. Das neue Sparpaket bei Volkswagen betrifft laut Niedersachsens Ministerpräsident Olaf Lies auch etwa 25.000 Stellen in Deutschland. Der vom Autokonzern angepeilte Abbau von rund 50.000 weiteren Stellen sei bislang zwar eine rechnerische Größenordnung, sagte der SPD-Politiker und VW-Aufsichtsrat, aber ungefähr die Hälfte der dann betroffenen Stellen falle auf Deutschland. Die Krise in der Thüringer Brombeer-Koalition verschärft sich. 9 weitere BSW-Abgeordnete wollen die Fraktion im Landtag und die Partei verlassen. Unter ihnen sind auch alle 3 BSW-Ministerinnen und Minister.
4: Die BSW-Fraktion hatte nach dem Austritt von 3 Abgeordneten Mitte der Woche noch 12 Mitglieder. Wegen eines heftigen Streits mit der Parteispitze in Berlin, vor allem mit Sarah Wagenknecht, zerfällt die Fraktion nun. Ob und wie die bisherige Koalition aus CDU, SPD und Ex-BSWlern weitermachen kann, ist noch unklar. Das soll in den nächsten Tagen intern beraten werden. Die Brombeer-Koalition hatte schon bisher keine eigene Mehrheit im Landtag und war bei Abstimmungen meistens auf Kompromisse mit der Linken angewiesen. David Riemer, Nachrichtenredaktion.
3: Etwa jeder 9. Erwerbstätige in Deutschland wünscht sich eine andere Arbeitszeit. Während 3,8 Millionen weniger arbeiten wollen, wünschen sich 1,5 Millionen mehr Arbeitszeit, wie das Statistische Bundesamt auf der Grundlage des Mikrozensus 2025 berichtet.
5: Vor allem die Menschen, die vergleichsweise lange Wochenarbeitszeiten haben, würden ihre Stunden gerne reduzieren. Hier lag die Arbeitszeit im Schnitt bei rund 41 Stunden. Besser fänden die Befragten hier durchschnittlich 10,5 Stunden weniger. Anders sieht es bei denen aus, die zum Beispiel in Teilzeit arbeiten und auf gut 26 Stunden die Woche kommen. Hier wünschen sich viele mehr Arbeitsstunden. Würden all diese Wünsche erfüllt, würde die durchschnittliche Wochenarbeitszeit aller Erwerbstätiger von derzeit rund 35 Stunden um etwa 36 Minuten sinken, so die Statistiker. Fiona Reinhardt, Nachrichtenredaktion.
3: Die Polizei zieht nach einem Hinweis aus einem Bekennerschreiben immer mehr Kräfte im Umfeld des Kraftwerks Weißweiler bei Aachen zusammen. Mitarbeiter der Spurensicherung sind in Schutzanzügen und mit Atemschutz im Einsatz. Sie fokussieren sich auf mehrere Stellen in unmittelbarer Nähe des Kraftwerks. Zuvor waren 2 Bekennerschreiben aufgetaucht, die nach dpa-Informationen beide von einem Mann aus NRW stammen sollen.
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0: Mit den aktuellen Temperaturen 24 Grad in Werder, in Teltow und in Potsdam, 23 Grad meldet Brandenburg an der Havel. Der Nachmittag zeigt sich heute herbstlich grau, immer wieder ist auch Regen möglich, der zieht sich auch bis in den Abend hinein. Dazu ist es ein sehr, sehr stürmischer Nachmittag. Der Radio Potsdam Wochenendwettertrend, morgen anfangs noch trocken, teils aufgelockert mit etwas Sonne bei 20 Grad, ab dem Nachmittag dann Schauer und Gewitter, auch morgen sehr stürmisch. Der Sonntag dann trocken mit einem Mix aus Sonne und Wolken, weiterhin weht aber ein kräftiges Lüftchen bei 20 Grad maximal.
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0: Stadtverkehr Potsdam, größte Staustelle aktuell, Bornstädter Potsdamer Straße stadtauswärts, ab dem Bornstädter See Viertelstunde plus, Belatstraße stadteinwärts hier sind es 5 bis 8 Minuten plus. Die A10, der westliche Berliner Ring Richtung Dreieck Werder, zwischen dem Dreieck Havelland und Falkensee ist nach einem Unfall die Standspur blockiert und zwischen Potsdam Nord und Föben haben wir Stau an der Baustelle plus 20 Minuten. Die B102, Treuenbrietzen Richtung Brandenburg an der Havel, im Bereich Goldzoo läuft ein Feuerwehreinsatz, hier kommt es derzeit zu Behinderungen. Haben auch Sie noch etwas entdeckt, Staus oder Blitzer, sagen Sie gerne jederzeit Bescheid per WhatsApp-Nachricht oder rufen Sie gerne auch durch, Nummer für alles ist die 0331 581 692 und die 30. Danke fürs Bescheid sagen, eine gute und vor allem eine sichere Fahrt.
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0: Kurz nach zwei, der Schröder macht mit Ihnen frei. Haben Sie einen tollen Start in diesen Freitagnachmittag. Einen schönen Start ins Wochenende. Wir sind bei Ihnen gleich mit Lily Allen, Not Fair. Spiele ich nach Wickfield, Sexy Eyes.
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0: Lilly Allen und Not Fair, 12 Minuten nach 2, einen schönen Freitagnachmittag.
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Miley Cyrus ist zurück um 14.23 Uhr, kurz vor 14:30. Einen schönen Feierabend. Wir schauen kurz raus auf die Straßen. Weiterhin Vorsicht auf der A10, westlicher Berliner Ring Richtung Dreieck Werder. Hier gibt es zwischen dem Dreieck Havelland und Falkensee nach einem Unfall derzeit Behinderungen. Fahren Sie schön vorsichtig. Auf dem Weg in Richtung Wochenende ist gleich Meghan Trainor mit dabei. Und das hier sind die Jungs von Clock Clock. Love you again. Hi.

0: Meghan Trainor, Lips Are Moving. Hier ist Radio Potsdam. Gleich mit Justin Timberlake. Rock Your Body spiele ich Ihnen gleich. Außerdem ist Ray Dalton mit dabei. Go That High gleich. Vor den Infos, Ihr Job des Tages kommt heute vom Pflegedienst Nicole Tobias. Es werden Pflegefachkräfte für die außerklinische Intensivpflege an ihren Standorten Michendorf, Marlow, Nauen, Berlin und Wildau gesucht. Kein Zeitdruck zwischen 10 Zimmern, kein Klingeln von allen Seiten. Dafür nur 1 bis 3 Patienten, echte Beziehung und Pflege, die ihren Namen auch verdient. Klingt gut? Dann finden Sie alle Informationen zu unserem Job des Tages vom Pflegedienst Nicole Tobias wie immer bei uns im Netz auf radio-potsdam.de. Und jetzt alles, was wichtig ist, um 14.30 Uhr, 2:30.
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2: Mit Selina Töbe. Guten Tag. Ein wichtiger Meilenstein für Potsdams Mitte. Heute wurde das neue Kreativquartier offiziell eröffnet. Was dort künftig zu finden ist, das weiß Christopher Weiß, geschäftsführender Gesellschafter von Glockenweiß Kreativquartier.
3: Das Kreativquartier Potsdam ist auch das größte privatwirtschaftliche gewerbliche Projekt in Potsdam. Ungefähr 25.000 Quadratmeter Mietfläche, davon 15.000 Quadratmeter für die Kultur- und Kreativwirtschaft, also für die Unternehmen, die viel mit Kreativwirtschaft und Kreativität zu tun haben.
2: Seit heute Vormittag bis in den Abend rein ist das Kreativquartier für alle geöffnet und der Eintritt ist frei. Wer das Marmorpalais im Potsdamer Neuen Garten nächste Woche besuchen möchte, sollte beachten, dass wegen Dreharbeiten das Schloss am Dienstag und Mittwoch geschlossen bleibt. Die Stiftung Preußische Schlösser und Gärten bittet dafür um Verständnis. Ab Donnerstag ist das Marmorpalais dann wieder regulär von 10 bis um 17.30 Uhr geöffnet. Morgen öffnet die Feuerwehr Potsdam für alle ihre Türen. Was die Besucherinnen und Besucher dort alles erwartet, weiß Jan Vandrey von der Feuerwehr Potsdam.
4: Also kann definitiv viel Technik sehen, ob alt oder neu. Und des Weiteren werden in regelmäßigen Abständen dort auch Übungen gezeigt. Und man kann natürlich auch Gespräche suchen mit den Einsatzkräften. Also die Berührungspunkte sind da schon groß.
2: Und auch für die Kleinsten gibt's Programm. Zum Beispiel ist eine Rallye geplant, Kinderschminken und Bastelangebote. Los geht's dann morgen von 10 bis um 16 Uhr auf der Feuer- und Rettungswache in der Holzmarktstraße. Im Potsdamer Sterncenter eröffnet kommende Woche wieder eine Aldi-Filiale. Aldi Nord zieht am Donnerstag auf rund 1000 Quadratmeter ein und bietet dort mehr als 1800 Produkte an. Für die neue Filiale wurden die früheren Flächen von Spielemax und Juwelier Neumann zusammengelegt. Aldi war bereits früher mit einem Markt im Sterni vertreten, hatte diesen aber 2017 geschlossen. Das waren die wichtigsten Nachrichten aus Potsdam und der Region. Die nächsten Lokalnachrichten, die hören Sie bei uns wie immer um 12:30. Und damit zurück zu dir, Paul.
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0: 24 Grad in Schönefeld, in Werder, in Teltow und in Potsdam. Der Nachmittag zeigt sich heute herbstlich grau. Immer wieder ist auch Regen möglich, der sich bis in den Abend hineinzieht. Dazu ein sehr stürmischer Nachmittag. Der Radio Potsdam Wochenendwettertrend. Morgen anfangs noch trocken mit etwas Sonne bei bis zu 20 Grad. Ab dem Nachmittag dann Schauer und Gewitter. Auch der Samstag zeigt sich sehr stürmisch. Sonntag bleibt es dann trocken mit einem angenehmen Mix aus Sonne und Wolken. Aber auch am Sonntag leicht stürmisch bei 20 Grad.
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0: Stadtverkehr Potsdam, mehr Zeit mit einem Plan. Bornstädter Potsdamer Straße stadtauswärts. Hier sind es derzeit 5 bis 8 Minuten plus. Stadteinwärts brauchen Sie auf der Potsdamer Straße ab Bornim auch nochmal 10 Minuten plus. 5 bis 8 Minuten plus, Alleestraße, Straße am Neuen Garten und Belatstraße stadteinwärts. Raus auf die A10, westlicher Berliner Ring Richtung Dreieck Werder. Zwischen dem Dreieck Havelland und Falkensee ist nach einem Unfall die Standspur blockiert. Zwischen Potsdam Nord und Vöben haben wir außerdem Stau an der Baustelle plus 20 Minuten. Vorsicht auf der A10, westlicher Berliner Ring Richtung Dreieck Havelland. Zwischen dem Dreieck Werder und Großkreuz steht ein kaputtes Auto auf der rechten Spur. Und zwischen dem Dreieck Werder und Vöben haben wir Stau 20 Minuten plus. Rüber auf die B102, Luckau in Richtung Treuenbrietzen. Zwischen Altes Lager und Tiefenbrunn steht ein kaputtes Auto auf der rechten Spur. Machen Sie hier schön vorsichtig. Und wenn Sie noch was entdeckt haben, Staus oder Blitzer, sagen Sie gerne jederzeit Bescheid per WhatsApp-Nachricht oder rufen Sie gerne auch durch. Nummer für alles ist die 0331 581 692 und die 30. Danke fürs Bescheid sagen. Gute Fahrt.
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0: Kurz nach 14:30, der Schröder macht mit Ihnen frei. Einen tollen Start ins Wochenende. Hi!
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0: Ray Dalton, Golden High, einen schönen Nachmittag, hier ist Radio Potsdam.
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0: Kommt in dieser Woche aus Dänemark. In dieser Woche heißt es Good Times und Lucas Graham ist die Band dahinter. Haben Sie bei uns ganz bestimmt schon mal gehört? Der Leadsänger Lucas bringt aber auch einfach eine Stimme mit, die man sich einfach merken muss. Aufgewachsen ist er in Kopenhagen. Sein Papa war Ire und genau deshalb auch die ganzen Folk-Einflüsse auf dem Album. Die Band ist übrigens auch immer dafür bekannt, echte Geschichten zu lieben und nicht einfach nur einen Popsong nach dem anderen zu produzieren. Und genau deshalb dauert es bei den Jungs auch manchmal ein bisschen länger, bis neue Mucke kommt. 2023 gab es das letzte Album, jetzt folgt Good Times. Es ist unser Album der Woche. Ein Mix aus Folk, Soul und ganz, ganz viel Gefühl. Also perfekt jetzt für einen perfekten Start ins Wochenende. Den verbringen wir gemeinsam hier auf Radio Potsdam mit Lucas Graham und Days Like These.

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0: Latricia McNeil, Ain't That Just The Way. Hier ist Radio Potsdam auf dem Weg ins Wochenende. Gleich Roxette mit dabei, Joyride und Gentleman und Michael Patrick Kelly haben zusammen eine neue Single. Wildfire, hören wir gleich gemeinsam rein. Jetzt alles, was wichtig ist, um 15 Uhr.
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2: Ich bin Selina Töbe und das ist das Top-Thema der Stunde. Morgen lädt die Potsdamer Feuerwehr zum Tag der offenen Tür in die Feuer- und Rettungswache in der Holzmarktstraße ein. Von 10 bis 16 Uhr gibt's Technik, Vorführungen und Mitmachangebote für Groß und Klein. Auch Polizei, Deutsches Rotes Kreuz und weitere Partner sind dabei. Mehr Nachrichten aus unserer Region finden Sie jederzeit bei uns im Netz auf radio-potsdam.de. Und jetzt gibt's mehr Nachrichten aus Deutschland und der Welt.
3: Ich bin Thomas Bleskin. Der verschärfte Sparkurs bei VW wird auch in Deutschland zu spüren sein. Das neue Sparpaket betrifft laut Niedersachsens Ministerpräsident Olaf Lies wohl etwa 25.000 Stellen in Deutschland. Das wäre ungefähr die Hälfte des von Volkswagen angepeilten Abbaus von rund 50.000 weiteren Stellen, sagte der SPD-Politiker und VW-Aufsichtsrat.
4: Es sollen keine Werke geschlossen werden, betont Lies, das sei nicht beschlossen worden. Aber die Unternehmensstandorte müssten schlanker, effizienter und schneller werden. Und zwar nicht nur bei VW allein, sondern bei allen 170 Gesellschaften des Konzerns. An den deutschen Standorten sollte vor allem die Wettbewerbsfähigkeit verbessert werden. Das gelte besonders für Emden, Hannover, Zwickau und Neckarsulm. Thomas Thonfeld, Nachrichtenredaktion.
3: Etwa jeder neunte Erwerbstätige in Deutschland wünscht sich eine andere Arbeitszeit. Während 3,8 Millionen weniger arbeiten wollen, wünschen sich 1,5 Millionen mehr Arbeitszeit, wie das Statistische Bundesamt auf der Grundlage des Mikrozensus 2025 berichtet.
5: Vor allem die Menschen, die vergleichsweise lange Wochenarbeitszeiten haben, würden ihre Stunden gerne reduzieren. Hier lag die Arbeitszeit im Schnitt bei rund 41 Stunden. Besser fänden die Befragten hier durchschnittlich 10,5 Stunden weniger. Anders sieht es bei denen aus, die zum Beispiel in Teilzeit arbeiten und auf gut 26 Stunden die Woche kommen. Hier wünschen sich viele mehr Arbeitsstunden. Würden all diese Wünsche erfüllt, würde die durchschnittliche Wochenarbeitszeit aller Erwerbstätiger von derzeit rund 35 Stunden um etwa 36 Minuten sinken, so die Statistiker. Fiona Reinhardt, Nachrichtenredaktion.
3: Ein Großteil der zerfallenden Thüringer BSW-Fraktion will die Landesregierung von CDU-Ministerpräsident Mario Vogt weiter unterstützen. Nach einer Austrittswende gehören nur noch zwei Abgeordnete der Partei an. Über den Fortbestand der Fraktion soll kommende Woche entschieden werden. Zugleich kündigte der gesamte geschäftsführende BSW-Landesvorstand seinen Rücktritt an. Nach weiteren Angriffen auf die Energieversorgung in Nordrhein-Westfalen fahndet die Polizei europaweit nach einem 48-Jährigen aus Gevelsberg. Er soll zwei Bekennerschreiben verfasst haben, die Hinweise auf bislang nicht öffentliche Tatdetails enthalten. Zuletzt wurde an einem Umspannwerk in Dormagen eine verdächtige Abschussvorrichtung entdeckt.
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0: Mit den aktuellen Temperaturen über der Region. 24 Grad in Bergholz-Rehbrücke, in Michendorf, in Teltow und in Potsdam. Der Nachmittag zeigt sich heute ganz schön zugezogen, herbstlich grau. Immer mal wieder ist auch Regen möglich. Der zieht sich bis in den Abend und in die Nacht hinein. Dazu ist es ordentlich stürmisch. Der Radio Potsdam Wochenendwetter trennt. Morgen anfangs noch trocken, teils mit etwas Sonne. Ab dem Nachmittag dann auch hier Schauer und Gewitter bei 20 Grad. Auch morgen nochmal sehr stürmisch. Sonntag bleibt es dann trocken, vor allem anfangs schön aufgelockert, zum Nachmittag kräftiger zugezogen bei 20 Grad.
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0: Stadtverkehr Potsdam, mehr Zeit mit Einplan heute Nachmittag, aktuell auf der Bornstädter und Potsdamer Straße stadtauswärts. Ab der Maulbeerallee sind es 10 Minuten plus und breite Straße bis runter zur Zeppelinstraße, hier 5 bis 8 Minuten Stop and Go. Dann geht es raus ins Umland, raus auf die Autobahnen, Vorsicht auf der A2 Richtung Magdeburg. Zwischen Brandenburg und Wollin liegen Gegenstände auf allen Spuren verteilt. Die A10 westlicher Berliner Ring Richtung Dreieck Werder. Zwischen dem Dreieck Havelland und Falkensee ist nach einem Unfall die Standspur blockiert. Und zwischen Potsdam Nord und Vöben haben wir Stau an der Baustelle plus 20 Minuten. In Richtung Dreieck Havelland, zwischen dem Dreieck Werder und Vöben Stau, eine halbe Stunde dauert es hier zusätzlich. Geblitzt wird heute Nachmittag in Zentrum Ost, Lotte-Polewka-Straße bei Tempo 30. Und wenn Sie noch was entdeckt haben, Staus oder Blitzer, sagen Sie gerne jederzeit Bescheid per WhatsApp-Nachricht oder rufen Sie gerne auch durch. Nummer für alles ist die 0331 581 692 und die 30. Danke fürs Bescheid sagen, gute Fahrt.
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0: Kurz nach drei. Der Schröder macht mit Ihnen frei. Einen tollen Start ins Wochenende. Hi.
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0: Gentlemen und Michael Patrick Kelly, Wildfire, 3:12, hier ist Radio Potsdam. Mitten bei uns in der Landeshauptstadt wird heute offiziell ein neues Kapitel für die Kreativ- und Kulturszene aufgeschlagen. Das Kreativquartier an der Plantage feiert heute seine große Eröffnung. Einige Mieterinnen und Mieter, die sind zwar schon eingezogen und auch die ersten Veranstaltungen gab es bereits, aber heute wird das Quartier noch einmal ganz offiziell feierlich eröffnet. Heute Vormittag gab es einen Festakt. Wir haben vorab mit Christopher Weiß gesprochen. Er ist der geschäftsführende Gesellschafter von Glockenweiß, die das Kreativquartier entwickelt haben. Herr Weiß, was genau wird denn da heute eigentlich mitten in der Landeshauptstadt eröffnet?
1: Ja, ich glaube, man kann eigentlich sagen, dass das Kreativquartier Potsdam the hottest shit in town ist. Also ich bin jetzt seit insgesamt 7 Jahren mit dem Projekt ja tätig. Und wir können jetzt endlich die Früchte ernten, nachdem wir ja ganz viele Krisen auch durchstehen mussten, und feiern ja dann Eröffnung. Das Kreativquartier Potsdam ist auch das größte privatwirtschaftliche gewerbliche Projekt in Potsdam. Ungefähr 25.000 Quadratmeter Mietfläche, davon 15.000 Quadratmeter für die Kultur- und Kreativwirtschaft, also für die Unternehmen, die viel mit Kreativwirtschaft und Kreativität zu tun haben.
0: Aber ganz neu ist das Leben im Quartier nicht. Die ersten Kreativen, die arbeiten dort schon. Auch erste Veranstaltungen haben schon stattgefunden. Trotzdem fällt erst heute der offizielle Startschuss.
1: Ja, wir haben uns entschieden, eigentlich dieses Jahr, das ganze Jahr, eine große Party zu feiern, dadurch, dass das Projekt auch so groß und unterschiedlich ist. Also wir haben 7 verschiedene Gebäude und wir haben mit einer neu gegründeten Genossenschaft im Langen Stall ja auch einen sehr, sehr großen Mieter und haben uns

0: entschieden, nee, wir wollen das auch so ein bisschen entzerren und halt auch für verschiedene Orte, für verschiedene Gebäude und verschiedene Anlässe halt auch verschiedene Eröffnungen feiern. Wir hatten im Mai die erste kleinere Eröffnung vom Langen Stall, da ist die Genossenschaft eingezogen und wir hatten anschließend auch gleich unsere Feuertaufe. Eine Woche später hatten wir eine große KI-Tagung mit dem Land Brandenburg und mit der Stadt Potsdam. Konnte das erste Mal erleben, wie das Kreativquartier denn halt auch belebt wird.
1: Ja, und so eine Eröffnung ist natürlich auch eine gute Gelegenheit, sich das Ganze mal aus der Nähe anzuschauen. Genau das machen heute auch Timo Seifert und Jens Hofmann von der Initiative Transparente Digitale Stadt. Die beiden waren heute Vormittag schon auf dem Weg ins Kreativquartier. Timo, warum wolltest du denn bei der Eröffnung unbedingt dabei sein?
2: Also erstmal sind wir, glaube ich, alle, die in unserer Initiative aktiv mitarbeiten, sind sehr interessiert an dieser Stadt Potsdam. Also es geht einher, wenn man sich praktisch für diese Stadt einbringen will, dass wir uns sehr freuen, dass da viele Akteure, viele Aktivitäten und dann im jetzt das Kreativquartier entsteht. Wir haben eine persönliche Beziehung, weil unsere Mitstreiterin Andrea auch Teil dieses Quartiers ist und praktisch da uns heute auch zu sich eingeladen hat. Ich freue mich wirklich, dass dieses Quartier jetzt dort entsteht. Ich finde es auch wirklich wunderbar gelegen. Ich finde es auch architektonisch sehr, sehr interessant und freue mich auf den Nachmittag heute.
1: Und auch Zukunftsforscher und Technologiephilosoph Jens Hofmann schaut sich heute an, was dort entstanden ist. Ihn interessiert dabei vor allem, welche Möglichkeiten so ein neuer Ort für Potsdam bieten kann.
3: Für uns ist das Kreativquartier ein weiterer Vernetzungspunkt der Zivilgesellschaft in der Stadt. Und da sehen wir uns ganz klar als Teil davon. Und deshalb sind wir heute, um uns weiter zu vernetzen und wollen uns zukünftig dort auch möglicherweise auch mit platzieren, wenn das möglich ist.
1: Ein neues Kreativquartier für die Landeshauptstadt Potsdam. Heute Vormittag gab es einen Festakt. Oberbürgermeisterin Nuscha Aubi sagte dabei:
4: Also es ist wichtig, dass wir einen Ort haben, wo Kreativität, wo Innovation, aber auch Wirtschaft, wir haben ja auch Kreativwirtschaft hier vor Ort, einen Raum findet und dass deutlich wird, es gehört in die Mitte der Stadt, weil es eben ein Motor für unsere Stadt ist.
1: Ein Motor für unsere Stadt und heute kann sich jeder selbst ein Bild davon machen, wie viel Leben schon im neuen Kreativquartier steckt. Beim großen Opening gibt es heute den ganzen Tag über Einblicke in die Räume und die Arbeit vor Ort und vor allem die Gelegenheit, die Menschen kennenzulernen, die das Quartier künftig mit Leben füllen.

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0: Ray Garvey und Take This Heart. Hier ist Radio Potsdam. Der Freitagnachmittag gleich mit Katy Perry. Watch It Burn spiele ich ihn gleich gemeinsam mit den Ärzten. Lasse Reden gleich mit dabei. Vor den Infos, ihr Job des Tages kommt heute vom Pflegedienst Nicole Tobias. Es werden Pflegefachkräfte für die außerklinische Intensivpflege an ihren Standorten Michendorf, Marlow, Nauen, Berlin und Wedau gesucht. Kein Zeitdruck zwischen 10 Zimmern, kein Klingeln von allen Seiten, dafür nur 1 bis 3 Patienten, eine echte Beziehung und Pflege, die ihren Namen auch verdient hat. Das klingt gut? Dann finden Sie alle Informationen zu unserem Job des Tages vom Pflegedienst Nicole Tobias hier mal bei uns im Netz auf radio-potsdam.de und dann dort im Jobticker.
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2: Mit Selina Töbe. Guten Tag. Ein wichtiger Meilenstein für Potsdams Mitte. Heute wurde das neue Kreativquartier offiziell eröffnet. Was dort künftig zu finden ist, das weiß Christopher Weiß, geschäftsführender Gesellschafter von Glockenweiß Kreativquartier.
3: Das Kreativquartier Potsdam ist auch das größte privatwirtschaftliche gewerbliche Projekt in Potsdam. Ungefähr 25.000 Quadratmeter Mietfläche. Davon 15.000 Quadratmeter für die Kultur- und Kreativwirtschaft. Also für die Unternehmen, die viel mit Kreativwirtschaft und Kreativität zu tun haben.
2: Seit heute Vormittag bis in den Abend rein ist das Kreativquartier für alle geöffnet und der Eintritt ist frei. Morgen öffnet die Feuerwehr Potsdam für alle ihre Türen. Was die Besucherinnen und Besucher dort alles erwartet, weiß Jan Vandrey von der Feuerwehr Potsdam.
4: Also kann definitiv viel Technik sehen, ob alt oder neu. Und des Weiteren werden in regelmäßigen Abständen dort auch Übungen gezeigt. Und man kann natürlich auch Gespräche suchen mit den Einsatzkräften, also die Berührungspunkte sind da schon groß.
2: Und auch für die Kleinsten gibt's Programm. Zum Beispiel ist eine Rallye geplant, Kinderschminken und Bastelangebote. Los geht's dann morgen von 10 bis um 16 Uhr auf der Feuer- und Rettungswache in der Holzmarktstraße. In Potsdam stehen in den kommenden Wochen wieder Rohrnetzspülungen an. Am Sonntag, dem 20. September, wird das Trinkwasserrohrnetz in der Stadtrandsiedlung sowie in Wallstadt 1 und 2 turnusmäßig gespült. Die Arbeiten finden immer nachts zwischen 22 und 6 Uhr statt und dauern bis zum 12. November an. Dabei kann das Wasser vorübergehend etwas trüb werden oder der Wasserdruck sinkt. Gesundheitlich ist das Ganze aber unbedenklich. Die betroffenen Haushalte werden jeweils rund 2 Werktage vorher per Hand Zettel über die anstehende Spülung informiert. Im Potsdamer Sterncenter eröffnet kommende Woche wieder eine Aldi-Filiale. Aldi Nord zieht am Donnerstag auf rund 1000 Quadratmeter ein und bietet dort mehr als 1800 Produkte an. Für die neue Filiale wurden die früheren Flächen von Spielemax und Juwelier Neumann zusammengelegt. Aldi war bereits früher mit einem Markt im Sterni vertreten, hatte diesen aber 2017 geschlossen. Das waren die wichtigsten Nachrichten aus Potsdam und der Region. Die nächsten Lokalnachrichten, die hören Sie bei uns wie immer um 9:30. Und damit zurück zu dir, Paul.
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0: Mit den aktuellen Temperaturen 24 Grad in Brandenburg an der Havel, 25 Grad in Schönefeld, in Werder, in Teltow und in Potsdam. Der Nachmittag zeigt sich ziemlich zugezogen, immer wieder ist auch ordentlich Regen möglich, der zieht sich bis in den Abend hinein. Dazu ist es sehr stürmisch, die Nacht später trocken bei 15 Grad. Der Radio Potsdam Wochenendwettertrend. Morgen anfangs noch recht freundlich mit etwas Sonne, ab dem Nachmittag dann Schauer und Gewitter bei 20 Grad. Der Sonntag bleibt dann trocken, anfangs noch recht freundlich, aber auch hier zum Nachmittag hin zugezogen und stürmisch bei 20 Grad.
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0: Stadtverkehr Potsdam, Bornstädter Potsdamer Straße, beide Richtungen 20 Minuten plus. Breite Straße bis runter zur Zeppelinstraße, aktuell 5 bis 8 Minuten plus. Vorsicht auf der A2 Richtung Magdeburg. Zwischen Wollin und Zeeser Gefahr durch Gegenstände auf der rechten Spur. A10 westlicher Berliner Ring Richtung Dreieck Werder. Zwischen dem Dreieck Havelland und Falkensee ist nach einem Unfall die Standspur blockiert. Zwischen Potsdam Nord und Föhm haben wir Stau an der Baustelle. 20 Minuten sind es hier plus. In Richtung Dreieck Havelland zwischen dem Dreieck Werder und Föhm Stau plus 30 Minuten Stop and Go. Landkreis Teltow-Fleming, Marienfelder Allee zwischen der B101 und Marloer Straße ist die Fahrbahn nach einem Unfall gesperrt. Es wird geblitzt bei uns in Potsdam, Lotte-Polewka-Straße in Zentrum Ost, Tempo 30. Haben auch Sie noch was entdeckt, Staus oder Blitzer? Sagen Sie gerne jederzeit Bescheid per WhatsApp-Nachricht oder rufen Sie gerne auch durch. Nummer für alles ist die 0331 581 692 und die 30. Danke fürs Bescheid sagen. Jetzt eine gute und vor allem eine sichere Fahrt.
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0: Kurz nach 3:30, der Schröder hier. Kommen Sie gut in den Nachmittag. Gleich sind die Ärzte mit dabei. Lasse reden, spiele ich Ihnen nach der neuen Single von Katy Perry. Watch it burn.
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0: Die Ärzte und Lasse reden, 15.42 Uhr.
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0: Ist heute die 25.000, denn 25.000 Quadratmeter groß ist das neue Kreativquartier in Potsdams Mitte, das heute offiziell eröffnet wird. Seit 11 Uhr können alle Potsdamerinnen und Potsdamer vorbeikommen, sich umschauen und das neue Zuhause der Kreativszene entdecken. Bis 21 Uhr sind die Türen heute geöffnet und deswegen die 25.000 für das 25.000 Quadratmeter große Kreativquartier, unsere Zahl des Tages.
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15:52, 8 Minuten vor 4, hier ist der Radio Potsdam Feierabend und auch heute Abend wollen wir Ihren Start ins Wochenende natürlich versüßen mit unserer Partysendung Radio Potsdam Clubbing. Die startet heute Abend ab 20 Uhr wieder mit unserem Radio Potsdam DJ Manuel Brotmann. Da können Sie schon mal bis Mitternacht abdancen und für all diejenigen, die dann noch nicht genug haben, die können natürlich weiter dancen. Ab Mitternacht übernimmt dann Enrico Ostendorf mit unserem Radio Potsdam Hitmix. Bis morgen früh, 4 Uhr, kann man also durchtanzen. Seien Sie mit dabei. Heute Abend ab 8 wird laut gemacht. Hier kommen Martin Garrix und Ed Sheeran. Repeat it. Einen schönen Start ins Wochenende. Stay.

0: the USA gleich. Jetzt alles, was wichtig ist, um 16 Uhr.
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2: Ich bin Selina Töbe und das ist das Top-Thema der Stunde. Brandenburgs Polizei will ihre Regeln für Tattoos und Körperschmuck im Dienst lockern. Künftig sollen etwa Tattoos an Hals und Händen erlaubt sein, sichtbare Piercings und größere Ohrtunnel dagegen nicht. Mehr Nachrichten aus unserer Region finden Sie jederzeit bei uns im Netz auf radio-potsdam.de. Und jetzt gibt's mehr Nachrichten aus Deutschland und der Welt.
3: Ich bin Thomas Bleskin. Nach weiteren Angriffen auf die Energieversorgung in Nordrhein-Westfalen fahndet die Polizei europaweit nach einem 48-Jährigen aus Gevelsberg. Er soll 2 Bekennerschreiben verfasst haben, die Hinweise auf bislang nicht öffentliche Tatdetails enthalten.
4: Der Verfasser des Bekennerschreibens soll ein Mann aus Gevelsberg im Ennepe-Ruhr-Kreis sein. Nach ihm werde gerade intensiv gefahndet, sagt die Polizei. Ob es sich bei ihm tatsächlich um einen Tatverdächtigen handelt, müsse aber noch geprüft werden. Motiv für die Taten ist laut Medienberichten der Kampf gegen fossile Energieträger. Eine kleine Entwarnung gab es nach den Untersuchungen heute Morgen an einem Umspannwerk in Niedersachsen. Hier konnte die Polizei weder verdächtige Personen finden, noch Beschädigungen feststellen. Auslöser für den Einsatz sei ein offener Schaltschrank gewesen. Fiona Reinhardt, Nachrichtenredaktion.
3: Der verschärfte Sparkurs bei VW wird auch in Deutschland zu spüren sein. Das neue Sparpaket betrifft laut Niedersachsens Ministerpräsident Olaf Lies wohl etwa 25.000 Stellen in Deutschland. Das wäre ungefähr die Hälfte des von Volkswagen angepeilten Abbaus von rund 50.000 weiteren Stellen, sagte der SPD-Politiker.
5: Es sollen keine Werke geschlossen werden, betont Lies, das sei auch nicht vereinbart worden. Aber die Unternehmensstandorte müssten schlanker, effizienter und schneller werden. Und zwar nicht nur bei VW allein, sondern bei allen 170 Gesellschaften des Konzerns. An den deutschen Standorten sollte vor allem die Wettbewerbsfähigkeit verbessert werden. Das gelte insbesondere für Emden, Hannover, Zwickau und Neckarsulm. Thomas Thonfeld, Berlin.
3: Ein Großteil der zerfallenden Thüringer BSW-Fraktion will die Landesregierung von CDU-Ministerpräsident Mario Vogt weiter unterstützen. Nach einer Austrittswelle gehören nur noch 2 Abgeordnete der Partei an. Über den Fortbestand der Fraktion soll kommende Woche entschieden werden. Zugleich kündigte der gesamte geschäftsführende BSW-Landesvorstand seinen Rücktritt an. Nach dem Streit um die Ausladung von Alphaville vom Glücksgefühle-Festival hat Mitorganisator Markus Krampe die Entscheidung als Fehler bezeichnet. Hintergrund war die Bitte an Künstler, bei ihren Auftritten auf politische Äußerungen zu verzichten. Nach Kritik unter anderem von Tote Hosen-Frontmann Campino wurden Alphaville zwar wieder eingeladen, die Band sagte den Auftritt aber dennoch ab. Krampe erklärte, er hätte sich gewünscht, dass die Gruppe nach der Wiedereinladung auftritt. Das Festival dauert bis Sonntag.
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6: 24 Grad messen wir in Brandenburg an der Havel, 25 Grad in Borkheide, in Bergholz-Rehbrücke und in Potsdam. Der Nachmittag zeigt sich mit einer recht dicken Wolkendecke. Es muss jetzt im weiteren Verlauf des Nachmittags auch immer wieder mit Regen gerechnet werden. Da ist eine ziemlich dicke Regenfront unterwegs in Richtung Landeshauptstadt. In einer guten halben Stunde soll es anfangen zu regnen und dieser Regen zieht sich dann bis in den Abend hinein. Dazu ist es weiterhin sehr, sehr stürmisch. Die Nacht später bleibt dann aber trocken bei 15 Grad. Der Radio Potsdam Wochenendwettertrend. Morgen anfangs wechselnd bewölkt, zum Nachmittag hin Schauer und Gewitter. Es bleibt weiterhin stürmisch bei 20 Grad. Der Sonntag dann trocken, anfangs schön aufgelockert mit etwas Sonne, später recht dicht zugezogen und stürmisch bei 20 Grad.
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6: Stadtverkehr Potsdam, Bornstädter und Potsdamer Straße, beide Richtungen zwischen Bornim und Potsdam City 15 Minuten plus. Nute Straße stadteinwärts ab der Humboldtbrücke 10 Minuten plus. Jetzt raus ins Umland auf die A2 Richtung Magdeburg, zwischen Lenin und Netzen Gefahr durch Gegenstände auf der rechten Spur und auf der Standspur. A10, der westliche Berliner Ring Richtung Dreieck Werder. Zwischen dem Dreieck Havelland und Falkensee ist nach einem Unfall die Standspur blockiert. Und zwischen Potsdam Nord und Föben haben wir Stau an der Baustelle plus 20 Minuten. In Richtung Dreieck Havelland, zwischen dem Dreieck Werder und Föben Stau dreiviertel Stunde plus. Die B5 Nauen Richtung Berlin in der Einfahrt Wustermark liegen Gegenstände auf der Fahrbahn. Geblitzt wird bei uns in Potsdam, Zentrum Ost, Lotte-Polewka-Straße bei Tempo 30. Haben auch Sie noch was entdeckt, Staus oder Blitzer? Sagen Sie gerne jederzeit Bescheid per WhatsApp-Nachricht oder rufen Sie gerne auch durch. Unsere Nummer für alles ist die 0331 581 692 und die 30. Danke fürs Bescheid sagen. Gute Fahrt.
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6: Kurz nach vier, der Schröder hier. Einen tollen Nachmittag. Hi.
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Der Boss höchstpersönlich, Bruce Springsteen und Born in the USA auf dem Weg in den Freitagnachmittag, auf dem Weg in Richtung Wochenende. 4:12 in der Region. Sie hören Ihren Radio Potsdam Feierabend und immer freitags schauen wir auf die guten Nachrichten der Woche. Was ist gut gelaufen in dieser Woche in Potsdam Stadt und Land? Unsere Landeshauptstadt hat sich wieder als echte Gründerstadt gezeigt in der Biosphäre Potsdam. Da ist in dieser Woche der Brandenburger Gründerpreis verliehen worden. Mit dabei waren unter anderem Wirtschaftsministerin Martina Clement und Jurymitglied Eni von der Maiklöckjes. Unter den Preisträgerinnen waren unter anderem die Potsdamerin Ghazaleh Madani. Sie wurde mit ihrem Unternehmen Canship in der Kategorie Gründung mit Migrationsgeschichte ausgezeichnet. Larissa Grasnick von Flemingkuchen, die konnte sich in der Kategorie Existenzgründerin den Preis sichern. Wir sagen herzlichen Glückwunsch an die Preisträger. Und natürlich darf der Sport nicht fehlen in unseren guten Nachrichten, denn da gibt es für Potsdam ordentlich was zu feiern. Bei der Kanu-WM in Polen haben die Potsdamer Jakob Schopf und Max Lemke vom KC Potsdam gleich zweimal Gold geholt. Und auch die Potsdamerinnen Carlotta Loske und Maike Jakob haben Geschichte geschrieben. Sie gewannen das erste WM-Gold für die deutschen Kanadierfrauen überhaupt. Was für ein starkes Ergebnis für unsere Potsdamer Kanutinnen und Kanuten. Wir sagen herzlichen Glückwunsch zu diesem Erfolg. 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
1: Hallo Potsdam, das Wochenende steht vor der Tür und wir haben wieder ein paar Tipps für euch. Heute könnt ihr im neuen Kreativquartier in der neuen Plantage vorbeischauen. Beim Grand Opening ab 11 Uhr erwarten euch offene Studios, Designmarkt, Workshops, Ausstellungen, Performances sowie Food und Drinks. Ab 18 Uhr gibt's außerdem Live-Musik und DJs. Wer lieber tanzt, kann ab 18 Uhr beim Soundgarten im Fabrikgarten das Wochenende musikalisch einläuten. Und ab 19 Uhr könnt ihr beim Impro-Theater Potsdam bei Sommer, Sonne, Strand und Sterne auf der Inselbühne vorbeischauen. Morgen geht's weiter mit dem Stadtteilfest Waldstadt ab 13 Uhr. Außerdem wird im neuen Palais ab 11 Uhr 10 Jahre Rugby gefeiert. Und wer am Abend noch nicht genug hat, kann ab 21 Uhr bei Offstate im Siggi oder bei Immer wieder Schlager im Parkdeck weiterfeiern. Am Sonntag könnt ihr es etwas ruhiger angehen lassen. Das Barberini Open House lädt von 10 bis 19 Uhr zum kostenlosen Museumsbesuch ein. Und auf der Freundschaftsinsel könnt ihr außerdem die Ausstellung Reif für die Insel von Jörg Hafemeister entdecken.
0: Mehr

0: ins Wochenende in der nächsten halben Stunde. Vor den Infos, Ihr Job des Tages kommt heute vom Pflegedienst Nicole Tobias. Es werden Pflegefachkräfte für die außerklinische Intensivpflege an ihren Standorten Michendorf, Marlow, Nauen, Berlin und Wedau gesucht. Kein Zeitdruck zwischen 10 Zimmern, kein Klingen von allen Seiten, dafür nur 1 bis 3 Patienten, echte Beziehung und Pflege, die ihren Namen auch verdient. Klingt gut? Dann finden Sie alle Infos auf radio-potsdam.de und dann dort im Jobticker. Alles, was wichtig ist, jetzt um 16.30 Uhr, 16:30.
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2: Mit Selina Töbe. Guten Tag. Ein wichtiger Meilenstein für Potsdams Mitte. Heute wurde das neue Kreativquartier offiziell eröffnet. Was dort künftig zu finden ist, das weiß Christopher Weiß, geschäftsführender Gesellschafter von Glockenweiß Kreativquartier.
3: Das Kreativquartier Potsdam ist auch das größte privatwirtschaftliche gewerbliche Projekt in Potsdam. Ungefähr 25.000 Quadratmeter Mietfläche, davon 15.000 Quadratmeter für die Kultur- und Kreativwirtschaft, also für die Unternehmen, die viel mit Kreativwirtschaft und Kreativität zu tun haben.
2: Seit heute Vormittag bis in den Abend rein ist das Kreativquartier für alle geöffnet und der Eintritt ist frei. Brandenburgs Polizei will ihre Regeln für das Erscheinungsbild im Dienst lockern. Künftig sollen zum Beispiel Tattoos an Hals und Händen grundsätzlich erlaubt sein, solange sie politisch neutral sind und nicht menschenverachtend, gewaltverherrlichend oder sexistisch wirken. Auch permanentes Make-up soll erlaubt sein, sichtbare Piercings und größere Ohrtunnel dagegen nicht. Wer das Marmorpalais im Potsdamer Neuen Garten nächste Woche besuchen möchte, sollte beachten, dass wegen Dreharbeiten das Schloss am Dienstag und Mittwoch geschlossen bleibt. Die Stiftung Preußische Schlösser und Gärten bittet dafür um Verständnis. Ab Donnerstag ist das Marmorpalais dann wieder regulär von 10 bis um 17.30 Uhr geöffnet. In Potsdam stehen in den kommenden Wochen wieder Rohrnetzspülungen an. Am Sonntag, dem 20. September, wird das Trinkwasserrohrnetz in der Stadtrandsiedlung sowie in Wallstadt 1 und 2 turnusmäßig gespült. Die Arbeiten finden immer nachts zwischen 22 und 6 Uhr statt und dauern bis zum 12. November an. Dabei kann das Wasser vorübergehend etwas trüb werden oder der Wasserdruck sinkt. Gesundheitlich ist das Ganze aber unbedenklich. Die betroffenen Haushalte werden jeweils rund 2 Werktage vorher per Handzettel über die anstehende Spülung informiert. Das waren die wichtigsten Nachrichten aus Potsdam und der Region. Die nächsten Lokalnachrichten, die hören Sie bei uns wie immer um 17:30 und damit zurück zu dir, Paul.
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0: Temperaturen zwischen 24 und 25 Grad über der Landeshauptstadt. Inzwischen regnet es in Strömen. Die dicke Regenfront ist da über der Landeshauptstadt und sie bleibt uns jetzt auch tatsächlich den Nachmittag über erhalten. Auch später am Abend gibt es dann nochmal kurze verregnete Abschnitte, ehe die Nacht später trocken bleibt. Die Nacht später bei 15 Grad. Es bleibt weiterhin ordentlich stürmisch. Der Radio Potsdam Wochenendwettertrend. Morgen anfangs noch trocken, teils mit Sonne. Ab dem Nachmittag dann Schauer und Gewitter bei 20 Grad. Der Sonntag bleibt dann trocken, anfangs noch recht aufgelockert. Ab dem Nachmittag aber auch hier schon wieder zugezogen bei 20 Grad.
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0: Stadtverkehr Potsdam, Bornstädter Potsdamer Straße, beide Richtungen zwischen Bornem und Potsdamer Innenstadt sind es noch 10 bis 15 Minuten plus. Die A10 westlicher Berliner Ring Richtung Dreieck Werder zwischen dem Dreieck Havelland und Falkensee ist nach einem Unfall die Standspur blockiert. Zwischen Potsdam Nord und Vöben haben wir außerdem Stau plus 20 Minuten. In Richtung Dreieck Havelland zwischen dem Dreieck Werder und Vöben Stau plus 30 Minuten. Vorsicht auf der A10, südlicher Berliner Ring Richtung Dreieck Werder, zwischen Ludwigsfelde West und dem Dreieck Nutetal liegen Gegenstände auf der rechten Spur. Es wird geblitzt heute Nachmittag, Sie stehen im Zentrum Ost, auf der Lotte-Polewka-Straße bei Tempo 30 und wenn Sie noch was entdeckt haben, Staus oder Blitzer, sagen Sie gerne jederzeit Bescheid, per WhatsApp-Nachricht oder rufen Sie gerne auch durch, Nummer für alles ist die 0331 581 692 und die 30. Danke fürs Bescheid sagen. Gute Fahrt.
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0: 4:05. Ich bin's, der Schröder. Wünsche einen tollen Nachmittag. Hi.
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0: mit Wham und Wake Me Up Before You Go Go geht es in diesen Freitagnachmittag, 16.42 Uhr, 18 Minuten vor 5. Das Wochenende steht vor der Tür. Ja, und vielleicht haben Sie ja Lust, mal wieder so ein bisschen zu stöbern, irgendwo so zwischen alten Schallplatten, Klamotten und dem berühmten, ja, das kann ich bestimmt noch gebrauchen. Da findet sich ja meistens irgendwas. Und in Potsdam gibt es an diesem Wochenende einige Möglichkeiten. Flohmärkte stehen vor der Tür. Charlie Detloff ist bei mir. Charlie,
1: hallo.
0: Wo können wir denn dieses Wochenende am besten trödeln?
1: Ja, da geht es tatsächlich heute Abend bzw. gleich schon los. Und zwar in der Stillen Post am Kanal 17. Dort steigt nämlich ab 18 Uhr ein Abendflohmarkt. Also perfekt für alle, die nach dem Feierabend jetzt noch ein bisschen stöbern wollen. Und mal ehrlich, Flohmarkt am Abend, das hat doch auch irgendwie was.
0: Ja, was ganz Besonderes. Also der Freitagabend ist damit schon mal verplant. Mhm. Wer da allerdings nichts findet, morgen geht es weiter in Potsdam und Werder.
1: Genau, morgen, also am Samstag, da lohnt sich nämlich ein Abstecher nach Werder. Auf dem Plantagenplatz, da gibt es von 14 bis 17 Uhr einen Tausch- und Verschenke-Flohmarkt. Da geht es also nicht unbedingt darum, was zu kaufen, sondern eher darum, Sachen weiterzugeben oder gegen etwas anderes einzutauschen. Und in Potsdam selbst läuft dann von 14 bis 18 Uhr der Kiez-Flohmarkt Westware in Potsdam West. War ich übrigens letztes Jahr selber Käuferin und Verkäuferin und es lohnt sich.
0: Herzlichen Glückwunsch. Dann haben wir den Samstag abgehakt. Dann fehlt uns eigentlich nur noch, klar, der Sonntag. Mhm. Und das ist ja traditionell der Tag, an dem man besonders gut mit einem Kaffee in der Hand durch irgendwelche Kisten wühlen kann. Wo lohnt sich das diesmal?
1: Da haben wir was für alle Frühaufsteher. Ab 10 Uhr im Musikerviertel. Im gesamten Viertel läuft da bis 15 Uhr ein Garagenflohmarkt. Außerdem um 10 Uhr startet auf dem Werderaner Tannhof der Tannentrödel. Da kann man da bis 16 Uhr stöbern. Ja, Sie sehen also, dieses Wochenende gibt es wirklich in und um Potsdam genug Möglichkeiten für die nächste kleine Schatzsuche.
0: Ja, 10 Uhr und Frühaufsteher, das passt nur zu einer Frau. Charlie Detloff hatte die Infos. Wir wünschen ein schönes Trödelwochenende.

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0: Daft Punk und One More Time. Hier ist Radio Potsdam. Wir sind unterwegs in Richtung Wochenende. Gleich mit Nico Santos. Home Part 2. Spiele ich ihn gleich gemeinsam mit Tom Jones und Moose T. Sexbomb gleich mit dabei. Alles, was wichtig ist, jetzt um 17 Uhr.
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2: Ich bin Selina Töbe und das ist das Top-Thema der Stunde. Brandenburgs Polizei will ihre Regeln für Tattoos und Körperschmuck im Dienst lockern. Künftig sollen etwa Tattoos an Hals und Händen erlaubt sein, sichtbare Piercings und größere Ohrtunnel dagegen nicht. Mehr Nachrichten aus unserer Region finden Sie jederzeit bei uns im Netz auf radio-potsdam.de. Und jetzt gibt's mehr Nachrichten aus Deutschland und der Welt.
3: Ich bin Thomas Bleskin. Das neue Sparpaket bei Volkswagen betrifft laut Niedersachsens Ministerpräsident Olaf Lies auch etwa 25.000 Stellen in Deutschland. Der vom Autokonzern angepeilte Abbau von rund 50.000 weiteren Stellen sei bislang zwar eine rechnerische Größenordnung, sagte der SPD-Politiker und VW-Aufsichtsrat, aber ungefähr die Hälfte der dann betroffenen Stellen falle auf Deutschland. Die Krise in der Thüringer Brombeer-Koalition verschärft sich. 9 weitere BSW-Abgeordnete wollen die Fraktion im Landtag und die Partei verlassen. Unter ihnen sind auch alle 3 BSW-Ministerinnen und Minister.
4: Die BSW-Fraktion hatte nach dem Austritt von 3 Abgeordneten Mitte der Woche noch 12 Mitglieder. Wegen eines heftigen Streits mit der Parteispitze in Berlin, vor allem mit Sarah Wagenknecht, zerfällt die Fraktion nun. Ob und wie die bisherige Koalition aus CDU, SPD und Ex-BSWlern weitermachen kann, ist noch unklar. Das soll in den nächsten Tagen intern beraten werden. Die Brombeer-Koalition hatte schon bisher keine eigene Mehrheit im Landtag und war bei Abstimmungen meistens auf Kompromisse mit der Linken angewiesen. David Riemer, Nachrichtenredaktion.
3: Etwa jeder 9. Erwerbstätige in Deutschland wünscht sich eine andere Arbeitszeit. Während 3,8 Millionen weniger arbeiten wollen, wünschen sich 1,5 Millionen mehr Arbeitszeit, wie das Statistische Bundesamt auf der Grundlage des Mikrozensus 2025 berichtet.
5: Vor allem die Menschen, die vergleichsweise lange Wochenarbeitszeiten haben, würden ihre Stunden gerne reduzieren. Hier lag die Arbeitszeit im Schnitt bei rund 41 Stunden. Besser fänden die Befragten hier durchschnittlich 10,5 Stunden weniger. Anders sieht es bei denen aus, die zum Beispiel in Teilzeit arbeiten und auf gut 26 Stunden die Woche kommen. Hier wünschen sich viele mehr Arbeitsstunden. Würden all diese Wünsche erfüllt, würde die durchschnittliche Wochenarbeitszeit aller Erwerbstätiger von derzeit rund 35 Stunden um etwa 36 Minuten sinken, so die Statistiker. Fiona Reinhardt, Nachrichtenredaktion.
3: Die Polizei zieht nach einem Hinweis aus einem Bekennerschreiben immer mehr Kräfte im Umfeld des Kraftwerks Weißweiler bei Aachen zusammen. Mitarbeiter der Spurensicherung sind in Schutzanzügen und mit Atemschutz im Einsatz. Sie fokussieren sich auf mehrere Stellen in unmittelbarer Nähe des Kraftwerks. Zuvor waren 2 Bekennerschreiben aufgetaucht, die nach dpa-Informationen beide von einem Mann aus NRW stammen sollen.
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0: Mit den aktuellen Temperaturen. Wir messen 21 Grad in Werder, 22 Grad in Teltow, 20 Grad inzwischen hier bei uns in Potsdam. Es regnet ziemlich kräftig über der Landeshauptstadt. Da ist aktuell eine dicke Regenfront über Potsdam, Stadt und Land unterwegs. Die bleibt uns jetzt auch bis in den Abend hinein erhalten. Dazu ist es weiterhin sehr, sehr stürmisch. Erst die Nacht später trocken bei 15 Grad. Der Radio Potsdam Wochenendwettertrend. Morgen anfangs trocken. Recht aufgelockert, später ab dem Nachmittag dann Schauer und Gewitter bei 20 Grad. Der Sonntag zeigt sich dann trocken, anfangs vor allem mit Sonne, ab dem Nachmittag dann zugezogen bei 20 Grad.
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0: Stadtverkehr Potsdam, mehr Zeit mit Einplanen. Potsdamer Straße stadteinwärts sind hier aktuell 5 Minuten plus. Dann raus ins Umland, auf die Autobahnen, die A10, der westliche Berliner Ring Richtung Dreieck Werder. Zwischen dem Dreieck Havelland und Falkensee ist nach einem Unfall die Standspur blockiert. Zwischen Potsdam Nord und Vöben Stau an der Baustelle, 1 Stunde plus. Zwischen Leest und Vöben liegen außerdem Gegenstände auf der Fahrbahn. In Richtung Dreieck Havelland, zwischen dem Dreieck Werder und Vöben Stau, 1/2 Stunde plus. Die A24 Berlin Richtung Hamburg zwischen Kremmen und Neuruppin Stau, 1,5 Stunden plus. Die A115, das Dreieck Funkturm Richtung Dreieck Nutetal zwischen Samund und dem Dreieck Nutetal gibt es eine ungesicherte Unfallstelle auf der linken Spur. Die B5 Nauen Richtung Berlin. In der Einfahrt Wustermark liegen Gegenstände auf der Fahrbahn. Bitte Vorsicht. Und ein Hinweis zum Busverkehr. Aufgrund eines umgestürzten Baumes in Grobe gibt es derzeit keinen Busverkehr auf der Linie 612. Staus und Blitzer können auch Sie jederzeit melden per WhatsApp-Nachricht oder gerne auch durchrufen. Nummer für alles ist die 0331 581 692 und die 30. Danke fürs Bescheid sagen. Gute Fahrt.
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0: Kurz nach 5, ich bin's, der Schröder. Wünsche einen tollen Start ins Wochenende. Gleich mit Nico Santos und das hier Tom Jones und Musty Sexbomb.
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0: Nico Santos und Home, 12 nach 5. 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

Dire Straits und Walk of Life, 17:23, kurz vor 17:30, gleich das Wichtigste aus der Region. Vor den Infos, um 17:30 spiele ich Ihnen gleich Kevin Harris und den Rag & Bone Man. Und das hier ist die großartige Taylor Swift.

0: zusammen mit Orstis. Beat of Your Heart gleich. Vor den Infos, ihr Job des Tages kommt heute vom Pflegedienst Nicole Tobias. Es werden Pflegefachkräfte für die außerklinische Intensivpflege an ihren Standorten Michendorf, Marlow, Nauen, Berlin und Wedau gesucht. Kein Zeitdruck zwischen 10 Zimmern, kein Klingeln von allen Seiten. Dafür nur 1 bis 3 Patienten, echte Beziehungen und Pflege, die ihren Namen auch verdient hat. Klingt gut? Dann finden Sie alle Informationen zu unserem Job des Tages vom Pflegedienst Nicole Tobias bei uns im Netz auf radio-potsdam.de und dann dort im Jobticker. Alles, was wichtig ist, jetzt um 5:45.
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2: Mit Selina Töbe. Guten Tag. Ein wichtiger Meilenstein für Potsdams Mitte. Heute wurde das neue Kreativquartier offiziell eröffnet. Was dort künftig zu finden ist, das weiß Christopher Weiß, geschäftsführender Gesellschafter von Glockenweiß Kreativquartier.
3: Das Kreativquartier Potsdam ist auch das größte privatwirtschaftliche gewerbliche Projekt in Potsdam. Ungefähr 25.000 Quadratmeter Mietfläche, davon 15.000 Quadratmeter für die Kultur- und Kreativwirtschaft, also für die Unternehmen, die viel mit Kreativwirtschaft und Kreativität zu tun haben.
2: Seit heute Vormittag bis in den Abend rein ist das Kreativquartier für alle geöffnet und der Eintritt ist frei. Brandenburgs Polizei will ihre Regeln für das Erscheinungsbild im Dienst lockern. Künftig sollen zum Beispiel Tattoos an Hals und Händen grundsätzlich erlaubt sein, solange sie politisch neutral sind und nicht menschenverachtend, gewaltverherrlichend oder sexistisch wirken. Auch permanentes Make-up soll erlaubt sein, sichtbare Piercings und größere Ohrtunnel dagegen nicht. Morgen öffnet die Feuerwehr Potsdam für alle ihre Türen. Was die Besucherinnen und Besucher dort alles erwartet, weiß Jan Vandrey von der Feuerwehr Potsdam.
4: Also kann definitiv viel Technik sehen, ob alt oder neu. Und des Weiteren werden in regelmäßigen Abständen dort auch Übungen gezeigt. Und man kann natürlich auch Gespräche suchen mit den Einsatzkräften, also die Berührungspunkte sind da schon groß.
2: Und auch für die Kleinsten gibt's Programm. Zum Beispiel ist eine Rallye geplant, Kinderschminken und Bastelangebote. Los geht's dann morgen von 10 bis um 16 Uhr auf der Feuer- und Rettungswache in der Holzmarktstraße. Im Potsdamer Sterncenter eröffnet kommende Woche wieder eine Aldi-Filiale. Aldi Nord zieht am Donnerstag auf rund 1000 Quadratmeter ein und bietet dort mehr als 1800 Produkte an. Für die neue Filiale wurden die früheren Flächen von Spielemax und Juwelier Neumann zusammengelegt. Aldi war bereits früher mit einem Markt im Sterni vertreten, hatte diesen aber 2017 geschlossen. Das waren die wichtigsten Nachrichten aus Potsdam und der Region. Die nächsten Lokalnachrichten, die hören Sie bei uns wie immer um 5:30. Und damit zurück zu dir, Paul.
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0: 21 Grad in Gatow und in Teltow, 22 Grad in Brandenburg an der Havel und in Potsdam. Der Nachmittag zeigt sich grau und verregnet und vor allem sehr stürmisch. So geht es jetzt auch in den Abend hinein. Erst die Nacht später bleibt dann trocken, die Nacht später bei 15 Grad. Radio Potsdam Wochenendwettertrend. Morgen anfangs aufgelockert, die Sonne kommt durch in Richtung Nachmittag, Schauer und Gewitter. Dazu den ganzen Tag über stürmisch bei 20 Grad. Der Sonntag dann trocken, anfangs mit viel Sonne, zum Nachmittag hin mit einer recht dicken Wolkendecke bei 20 Grad.
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0: Es geht direkt raus ins Umland, raus auf die Autobahnen. Wir schauen auf die A10, westlicher Berliner Ring Richtung Dreieck Werder. Zwischen dem Dreieck Havelland und Falkensee ist nach einem Unfall die linke Standspur, ist die Standspur blockiert und die linke Spur. Die A10, westlicher Berliner Ring Richtung Dreieck Havelland. Zwischen dem Dreieck Werder und Föhm haben wir Stau 20 Minuten plus. Die A115, das Dreieck Funkturm Richtung Dreieck Nutetal. Zwischen Samund und dem Dreieck Nutetal gibt es eine ungesicherte Unfallstelle auf der linken Spur. Landkreis Teltow-Fläming, A76, am Abzweig Großbeeren gibt es Behinderung nach einem LKW-Unfall und Stau in Richtung Teltow. Geblitzt wird in Potsdam, Zentrum Ost, Lotte-Polewka-Straße bei Tempo 30. Und wenn Sie noch was entdeckt haben, Staus oder Blitzer, sagen Sie gerne jederzeit Bescheid per WhatsApp-Nachricht oder rufen Sie gerne auch durch. Nummer für alles ist die 0331 581 692 und die 30. Danke fürs Bescheid sagen, gute Fahrt.
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0: Kurz nach 5:30, ich bin's, der Schröder. Wünsche einen tollen Feierabend. Hallo zusammen.
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1: Hallo Potsdam, das Wochenende steht vor der Tür und wir haben wieder ein paar Tipps für euch. Heute könnt ihr im neuen Kreativquartier in der neuen Plantage vorbeischauen. Beim Grand Opening ab 11 Uhr erwarten euch offene Studios, Designmarkt, Workshops, Ausstellungen, Performances sowie Food und Drinks. Ab 18 Uhr gibt's außerdem Live-Musik und DJs. Wer lieber tanzt, kann ab 18 Uhr beim Soundgarten im Fabrikgarten das Wochenende musikalisch einläuten. Und ab 19 Uhr könnt ihr beim Impro-Theater Potsdam bei Sommer, Sonne, Strand und Sterne auf der Inselbühne vorbeischauen. Morgen geht's weiter mit dem Stadtteilfest Waldstadt ab 13 Uhr. Außerdem wird im neuen Palais ab 11 Uhr 10 Jahre Rugby gefeiert. Und wer am Abend noch nicht genug hat, kann ab 21 Uhr bei Offstate im Siggi oder bei Immer wieder Schlager im Parkdeck weiterfeiern. Am Sonntag könnt ihr es etwas ruhiger angehen lassen. Das Barberini Open House lädt von 10 bis 19 Uhr zum kostenlosen Museumsbesuch ein. Und auf der Freundschaftsinsel könnt ihr außerdem die Ausstellung Reif für die Insel von Jörg Hafemeister entdecken.
0: Mehr

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1: Ich bin Thomas Bleskin. Das neue Sparpaket bei Volkswagen betrifft laut Niedersachsens Ministerpräsident Olaf Lies auch etwa 25.000 Stellen in Deutschland. Der vom Autokonzern angepeilte Abbau von rund 50.000 weiteren Stellen sei bislang zwar eine rechnerische Größenordnung, sagte der SPD-Politiker und VW-Aufsichtsrat, aber ungefähr die Hälfte der dann betroffenen Stellen falle auf Deutschland. Die Krise in der Thüringer Brombeer-Koalition verschärft sich. 9 weitere BSW-Abgeordnete wollen die Fraktion im Landtag und die Partei verlassen. Unter ihnen sind auch alle 3 BSW-Ministerinnen und Minister.
2: Die BSW-Fraktion hatte nach dem Austritt von 3 Abgeordneten Mitte der Woche noch 12 Mitglieder. Wegen eines heftigen Streits mit der Parteispitze in Berlin, vor allem mit Sarah Wagenknecht, zerfällt die Fraktion nun. Ob und wie die bisherige Koalition aus CDU, SPD und Ex-BSWlern weitermachen kann, ist noch unklar. Das soll in den nächsten Tagen intern beraten werden. Die Brombeer-Koalition hatte schon bisher keine eigene Mehrheit im Landtag und war bei Abstimmungen meistens auf Kompromisse mit der Linken angewiesen. David Riemer, Nachrichtenredaktion.
1: Etwa jeder 9. Erwerbstätige in Deutschland wünscht sich eine andere Arbeitszeit. Während 3,8 Millionen weniger arbeiten wollen, wünschen sich 1,5 Millionen mehr Arbeitszeit, wie das Statistische Bundesamt auf der Grundlage des Mikrozensus 2025 berichtet.
3: Vor allem die Menschen, die vergleichsweise lange Wochenarbeitszeiten haben, würden ihre Stunden gerne reduzieren. Hier lag die Arbeitszeit im Schnitt bei rund 41 Stunden. Besser fänden die Befragten hier durchschnittlich 10,5 Stunden weniger. Anders sieht es bei denen aus, die zum Beispiel in Teilzeit arbeiten und auf gut 26 Stunden die Woche kommen. Hier wünschen sich viele mehr Arbeitsstunden. Würden all diese Wünsche erfüllt, würde die durchschnittliche Wochenarbeitszeit aller Erwerbstätiger von derzeit rund 35 Stunden um etwa 36 Minuten sinken, so die Statistiker. Fiona Reinhardt, Nachrichtenredaktion.
1: Die Polizei zieht nach einem Hinweis aus einem Bekennerschreiben immer mehr Kräfte im Umfeld des Kraftwerks Weißweiler bei Aachen zusammen. Mitarbeiter der Spurensicherung sind in Schutzanzügen und mit Atemschutz im Einsatz. Sie fokussieren sich auf mehrere Stellen in unmittelbarer Nähe des Kraftwerks. Zuvor waren 2 Bekennerschreiben aufgetaucht, die nach dpa-Informationen beide von einem Mann aus NRW stammen sollen.

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1: Ich bin Thomas Bleskin. Die Polizei hat laut NRW-Innenminister Herbert Reul das Fahrzeug des Verdächtigen für mehrere Sabotageaktionen gegen die deutsche Stromversorgung gestürmt. Der Zugriff sei in Niederzier erfolgt, sagte Reul in Düsseldorf. Jetzt sei der Mann vermutlich zu Fuß unterwegs und werde nicht weit kommen. Zuvor hatten Reul und Bundesinnenminister Dobrindt eine Presseerklärung abgegeben, wo sie unter anderem von Klimaextremismus als möglichem Hintergrund der Taten sprachen.
2: Der Verfasser nennt als Motiv den Kampf gegen fossile Brennstoffe. Fakt ist, nicht die Stromerzeugung aus fossilen Brennstoffen ist ein Verbrechen, sondern kritische Infrastruktur angreifen ist ein Verbrechen. Wer solche Taten plant, ärgert nicht die da oben, sondern die kleinen Leute. Das Licht in den Wohnzimmern, die Lungenmaschinen auf der Intensivstation, die Ampel an der Kreuzung, das brauchen wir alle. Wer im Namen des Klimas Krankenhäuser vom Netz nimmt, rettet nichts. Ihr gefährdet Leben.
1: NRW-Innenminister Reul. Am kommenden Sonntag wird in Sachsen-Anhalt ein neuer Landtag gewählt. Zwei Wochen später stehen Wahlen in Mecklenburg-Vorpommern und Berlin an. Im Wahlkampf gehören Wahlplakate zum Straßenbild. Wer sie allerdings beschmiert, besprüht, überklebt oder beschädigt, macht sie strafbar.
3: Es drohen bis zu 2 Jahre Gefängnis oder eine Geldstrafe. Je nach Aufschrift oder Schmiererei können weitere Straftaten dazukommen, beispielsweise Beleidigung oder Volksverhetzung. Wer ein Wahlplakat abmontiert und mitnimmt, kann sich außerdem wegen Diebstahls strafbar machen. Dafür drohen sogar bis zu 5 Jahre Gefängnis oder eine Geldstrafe. Laut einem Rechtsanwalt werden solche Fälle meist mit Geldstrafen geahndet. Wer Schäden an Wahlplakaten entdeckt, sollte sie fotografieren und bei der Polizei Anzeige erstatten. David Riemer, Nachrichtenredaktion.
1: Eine Hackergruppe hat nach Ablauf eines Ultimatums gestohlene Daten aus dem Berliner Landesnetz im Darknet veröffentlicht. Das Datenpaket umfasst nach Angaben der Erpresser rund 5,8 Terabyte. Gefordert worden waren 30 Bitcoin im Wert von rund 2 Millionen Euro. Der Berliner Senat hatte eine Zahlung abgelehnt. Eine russische Drohne hat das Hauptgebäude des ukrainischen Geheimdienstes SBU im Zentrum von Kiew angegriffen. Nach Angaben von Präsident Zelensky zielte sie direkt auf das Arbeitszimmer des SBU-Chefs. Mindestens 5 Menschen wurden verletzt. Zelensky wies den Geheimdienst an, auf den Angriff nach seinen Worten spiegelbildlich zu reagieren.

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1: Ich bin Thomas Bleskin. Die Polizei hat in Nordrhein-Westfalen das Fahrzeug eines Mannes gestürmt, der mehrerer Sabotageaktionen gegen die Stromversorgung verdächtigt wird. Der 48-Jährige war nicht im Wagen und ist weiter auf der Flucht. In seiner Wohnung in Gevelsberg fanden Ermittler Sprengstoff. Zwei Bekennerschreiben gelten nach Angaben von NRW-Innenminister Reul als authentisch. Ob der Mann tatsächlich für die Taten verantwortlich ist, wird weiter geprüft. Eine russische Drohne hat das Hauptgebäude des ukrainischen Geheimdienstes SBU im Zentrum von Kiew angegriffen. Das teilte Präsident Zelensky auf Telegram mit.
2: Die Drohne zielte direkt auf das Arbeitszimmer des SBU-Leiters in diesem Gebäude, erklärte Präsident Zelensky bei Telegram. Er wies den Chef des Geheimdienstes SBU, Alexander Poklad, demnach an, spiegelbildlich auf den Angriff zu antworten. Das Militär werde diese Reaktion unterstützen. Laut der Stadtverwaltung wurden mehrere Menschen bei der Attacke verletzt. Katharina Schröder, Moskau.
1: Verkehrssünder müssen jetzt deutlich länger mit einem Bußgeldbescheid rechnen als bisher. Darauf weist der Automobilclub von Deutschland hin. Bislang waren Ordnungswidrigkeiten oft nach 3 Monaten schon verjährt. Seit dem Sommer kann der Bescheid nun deutlich später im Briefkasten landen.
3: Über Rot oder zu schnell gefahren, falsch geparkt oder mit dem Handy am Steuer erwischt worden. Das alles kann jetzt deutlich länger geahndet werden, nämlich 6 Monate statt 3. Und die Behörden können durch bestimmte Maßnahmen die Frist von vorne beginnen lassen. Bei technischen Verstößen gilt eine Frist von 2 Jahren. Der Automobilclub kritisiert das. Manche könnten sich nach so langer Zeit gar nicht mehr erinnern, wer das Auto gefahren ist. Man sollte jeden Bußgeldbescheid penibel prüfen, bevor man zahlt. Thomas Bremser, Redaktion.
1: Die EU-Grenzschutzagentur Frontex setzt im Ärmelkanal erstmals eigene Schiffe zur Seenotrettung von Migranten ein. Die Schiffe unterstützen französische Einsatzkräfte bei Rettungsaktionen vor der Küste. Frontex betont, es gehe nicht darum, Migranten auf See abzufangen. Im ersten Halbjahr ging die Zahl der Bootsüberfahrten nach Großbritannien nach britischen Angaben deutlich zurück.
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auch alleine hier. Genau wie ich. Du bist mir gleich aufgefallen. Voll Laser, wie du abgehst. Leider ist ja gleich Feierabend. Also ich bin noch gar nicht müde. Aber vielleicht, wenn du Bock hast. Ich hab eine Wohnung gleich hier in der Nähe. Wenn du willst, wir könnten ja dort weiter tanzen. Wenn du weißt, was ich meine. Oder willst du etwa allein nach Hause gehen?

pass mal auf, Junge. Hier ist langsam Feierabend. Also geh runter von der Tanze. Ich will nach Hause. Der Barkeeper will nach Hause. Und der DJ ist müde, hörst du doch. Mach ein bisschen halblang jetzt. Hol deine Jacke, schnapp dir deine Mädels und geh nach draußen. Also, wir sehen uns nächste Woche wieder.

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2: Ich bin Ursula Winkler. Die Polizei hat in Nordrhein-Westfalen das Fahrzeug eines Mannes gestürmt, der nach mehreren Sabotageaktionen gegen die Stromversorgung verdächtigt wird. Der 48-Jährige war nicht im Wagen und ist weiter auf der Flucht. In seiner Wohnung in Gevelsberg fanden Ermittler Sprengstoff. Zwei Bekennerschreiben gelten nach Angaben von NRW-Innenminister Reul als authentisch. Innenminister Dobrindt sprach von Klimaterrorismus.
3: Das Wissen, was offenbart wird in diesen Schreiben, das ist eindeutiges Täterwissen. Und von daher kann man davon ausgehen, dass erstmal die Indizien dafür sprechen, dass wir es hier mit dem Täter zu tun haben. Aber wir befinden uns immer noch im Bereich der Verdachtssituation. Aber nach aktuellem Stand muss man hier von Klimaextremismus ausgehen.
2: Innenminister Dobrindt. In Sachsen-Anhalt wird am Sonntag ein neuer Landtag gewählt. In ersten Umfragen lag die AfD weiter deutlich vor der CDU. Laut Befragung der Forschungsgruppe Wahlen für das ZDF kommt die AfD auf 41%. Die CDU hofft auf eine weitere Amtszeit von Ministerpräsident Schulze und liegt bei 23%.
4: Drittstärkste Kraft wird laut Umfrage die Linke mit gut 11%, dahinter SPD und Grüne mit 8,5 und 6%. AfD und CDU sind meilenweit voneinander entfernt. Die AfD könnte mit diesem Ergebnis aber nicht allein regieren, sie wäre auf Koalitionspartner angewiesen. Eine Zusammenarbeit mit ihr haben die anderen Parteien im Vorfeld aber ausgeschlossen. Höchstwahrscheinlich wird es sehr schwierig, eine Landesregierung ohne die AfD zu bilden. Aber 26% der Befragten wissen noch nicht, wen sie am Sonntag wählen werden. Der Ausgang der Wahl wird verdammt spannend. David Riemer, Berlin.
2: Fast jeder Erwerbstätige in Deutschland wünscht sich eine andere Arbeitszeit. Während 3,8 Millionen weniger arbeiten wollen, wünschen sich 1,5 Millionen mehr Arbeitszeit. Das berichtet das Statistische Bundesamt auf der Grundlage des Mikrozensus 2025. Der Wunsch nach Reduzierung entsteht vor allem, wenn Beschäftigte eine lange Wochenarbeitszeit haben. Die lag im Schnitt bei 40,9 Stunden und sollte nach dem Wunsch der Befragten durchschnittlich um 10,5 Stunden abgesenkt werden. Zum Fußball. Der VfB Stuttgart hat in seinem ersten Heimspiel der neuen Bundesliga-Saison den ersten FC Köln dominiert. Die Stuttgarter gewannen mit 4:1.
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1: Ich bin Ursula Winkler. Die Polizei hat in Nordrhein-Westfalen das Fahrzeug eines Mannes gestürmt, der nach mehreren Sabotageaktionen gegen die Stromversorgung verdächtigt wird. Der 48-Jährige war nicht im Wagen und ist weiter auf der Flucht. In seiner Wohnung in Gevesberg fanden Ermittler Sprengstoff. Zwei Bekennerschreiben gelten nach Angaben von NRW-Innenminister Reul als authentisch. Innenminister Dobrindt sprach von Klimaterrorismus.
2: Wir gehen bisher nach dem allem, was wir wissen, von einem Einzeltäter aus. Das sagt nichts darüber aus, was im Laufe der Ermittlungen noch kommen kann. Es kann durchaus auch Vernetzungen geben zwischen den Elementen des Extremismus und auch des Staatsterrorismus.
1: Innenminister Dobrindt. Es gab in dieser Woche mehrere Sabotageversuche mit Bezug zur Stromversorgung. Sachsen-Anhalt wählt morgen einen neuen Landtag. Heute wird der Wahlkampf beendet. In letzten Umfragen lag die AfD deutlich vor der CDU. Aktuell regiert in dem Land eine Koalition aus CDU, SPD und FDP. Das Bündnis wird aber allen Befragungen zufolge seine Mehrheit verlieren.
3: Bekommt Deutschland die erste AfD-geführte Landesregierung oder läuft es auf eine Minderheitsregierung unter Führung der CDU hinaus? Die AfD setzt auf eine absolute Mehrheit. Laut letzter Umfragen wird es dazu aber nicht reichen. Sie wird wohl einen Partner benötigen. Alle anderen Parteien haben eine Zusammenarbeit mit ihr aber ausgeschlossen. Bei einer Minderheitsregierung wäre die CDU unter Umständen für Mehrheiten im künftigen Landtag auch auf die Stimmen der Linken angewiesen. Die Christdemokraten schließen Koalition oder ähnliche Formen der Zusammenarbeit aber nicht nur mit der AfD aus, sondern auch mit den Linken. Die Suche nach einer neuen Landesregierung wird wohl sehr schwierig werden. David Riemer, Berlin.
1: Bundespräsident Steinmeier hat dazu aufgerufen, die Demokratie und den Rechtsstaat entschlossen zu verteidigen. Bei einem Bürgerfest in Bonn warnte er vor völkischem Denken, nationalistischer Abschottung sowie Hass und Hetze. Die große Mehrheit der Menschen wolle die Demokratie schützen, betonte Steinmeier. Zugleich forderte er mehr internationale Zusammenarbeit und einen entschiedeneren Kampf gegen den Klimawandel. Zum Fußball. Der VfB Stuttgart hat in seinem ersten Heimspiel der neuen Bundesliga-Saison den ersten FC Köln dominiert. Die Stuttgarter gewannen mit 4:1.
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1: Ich bin Ursula Winkler. Die Polizei fahndet mit Hochdruck nach einem Mann, der Sabotageaktionen gegen das deutsche Stromnetz verübt haben soll. Nachdem Beamte in seiner Wohnung in Gevelsberg Sprengstoff gefunden hatten, stürmte ein Spezialeinsatzkommando am Nachmittag im rund 100 Kilometer entfernten Niederzier in einem Wald einen Lastwagen.
2: Der Mann war nicht in dem gestürmten Lastwagen, den der 48-Jährige anscheinend zu einem Wohnmobil umgebaut hatte. Möglicherweise ist er jetzt zu Fuß unterwegs, so NRW-Innenminister Reul. Er und Bundesinnenminister Dobrindt sprachen zunächst von einem Einzeltäter und von Klimaextremismus. Es sei aber nicht auszuschließen, dass der Mann doch noch Helfer hatte oder Verbindungen ins Ausland. Auch angesichts der vielen verschiedenen Angriffsorte auf Stromeinrichtungen. Und unklar ist auch, warum der Mann in Bekennerschreiben seinen Namen und seine Wohnadresse angab. Anni Tochau, Nachrichtenredaktion.
1: Die EU-Grenzschutzagentur Frontex ist den meisten wohl eher als Ablocker von Migranten bekannt. Jetzt setzt Frontex im Ärmelkanal erstmals eigene Schiffe zur Seenotrettung von Migranten ein.
3: Die Aufgabe der von Frontex gestellten Schiffe wird es sein, französische Rettungsschiffe zu unterstützen, die Migranten helfen, wenn sie bei der Überfahrt nach Großbritannien in Seenot geraten. Anders als bei anderen Frontex-Einsätzen geht es also nicht um Migranten, die in die EU einreisen wollen, sondern um solche, deren Ziel ausdrücklich Großbritannien ist. Auf Bitten von London geht Frankreich zwar gegen Schleuser an seiner Küste vor, den in großer Zahl auf Schlauchboote gepferchten Migranten aber bieten französische Schiffe Hilfe an, wenn sie in Not geraten. Michael Evers, Paris.
1: Fast jeder Erwerbstätige in Deutschland wünscht sich eine andere Arbeitszeit. Während 3,8 Millionen weniger arbeiten wollen, wünschen sich 1,5 Millionen mehr Arbeitszeit. Das berichtet das Statistische Bundesamt auf der Grundlage des Mikrozensus 2025. Der Wunsch nach Reduzierung entsteht vor allem, wenn Beschäftigte eine lange Wochenarbeitszeit